0: offensichtliche Erklärung durch Ölpreis- oder Währungswechselkurse erkennbar sei. Branchenvertreter der Tankstellengesellschaften behaupten dagegen, die 17 Cent Steuersenkung werde weitergegeben. Allerdings seien die Einkaufspreise für Kraftstoffe am Weltmarkt zuletzt gestiegen. Das sei angeblich auch bei früheren Tankrabatten so gewesen. Ronny Tochau, Nachrichtenredaktion.
1: Der frühere Präsident des Bundesnachrichtendienstes, August Hanning, sitzt nun in Untersuchungshaft. Ein Ermittlungsrichter am Bundesgerichtshof in Karlsruhe setzte den Haftbefehl gegen den 80-Jährigen in Vollzug. Ihm wird Spionage vorgeworfen.
2: Nach seiner Beamtenlaufbahn soll Hanning über Jahre von seinem früheren Büroleiter interne BND-Dokumente bekommen und für seine Tätigkeit als Sicherheitsberater verwendet haben. Kunden dieses Geschäftsmodells sollen unter anderem Nachrichtendienste anderer Länder gewesen sein. Welche genau ist unklar, auch welche geheimen BND-Infos so nach außen gedrungen sind. Der frühere Büroleiter sitzt auch schon in Untersuchungshaft wegen Beihilfe. Jan-Henner Reitze, Nachrichtenredaktion.
1: Bei Biesenthal im Landkreis Barnim hat es einen schweren Verkehrsunfall gegeben. Ein Auto ist dort frontal mit gleich drei Mopeds zusammengestoßen. Vier Menschen sind dabei ums Leben gekommen. Das Unglück hat sich am Abend auf einer Landstraße in Brandenburg ereignet. Die genauen Umstände des Unfalls werden noch untersucht.
3: Das Wetter.
4: Ungemütliche Nacht ist es derzeit, es ist bedeckt, es regnet, teilweise ist sogar Gewitter örtlich mal drin und auch Starkregen. Und nachher im Tagesverlauf geht es eigentlich so weiter, also relativ regnerisch, auf jeden Fall wolkig und Temperaturen so zwischen 12 und 16 Grad. Und auch der Freitag wird eher ungemütlich, sehr viel Regen ist dabei, bis 14 Grad. Am Samstag gibt es zumindest wieder ein paar trockenere Phasen.
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6: Zurzeit liegen uns keine Meldungen vor. Wir wünschen allen unterwegs gute Fahrt.
4: Schönen Donnerstag. Wir sind bei euch jetzt mit drei Hits am Stück. Roxette, Rag & Bone Man. Und den Anfang macht der, der auch ja, bei Max Giesinger zum Geburtstag eingeladen war. Und zwar hat Max Giesinger auf Sylt gefeiert. Na klar musste er seinen besten Buddy Michael Schulte einladen. Waterfall hören wir jetzt.
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0: Das Wetter.
1: Das ist eine sehr, sehr ungemütliche Nacht, mit der wir da gerade rechnen müssen. Immer mal wieder gibt es Starkregen örtlich. Es kann auch mal ein Gewitter dabei sein, 9 bis 12 Grad. Und nachher im Tagesverlauf wird es nicht so richtig viel wärmer, 12 bis 16 Grad. Dann und auch da immer mal wieder Regen, teilweise auch kurze Gewitter, aber das nur örtlich. Und ja, von der Sonne ist eigentlich heute dann im Tagesverlauf nichts zu sehen. Am Freitag wird es dann auch eher ungemütlich, sehr viel Regen und sehr viel Wolken und Temperaturen dann auch nur noch so bis 14 Grad.
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2: Zurzeit liegen uns keine Meldungen vor. Wir wünschen allen unterwegs gute Fahrt.
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1: Kurz nach 2:30, ich wünsche euch eine sehr, sehr schöne Nacht. Wir sind musikmäßig immer auf eurer Seite. Egal, was ihr machen müsst, wenn ihr gerade wach bleiben müsst, weil ihr im Auto unterwegs seid oder in der Nachtschicht hängt oder weil ihr einfach nicht schlafen könnt. Hey, wir sind bei euch, an eurer Seite. Jetzt gleich mit Inner Circle aus den 90ern. Mark Ember ist dabei und auch Adione macht den Anfang. Friends, schöne Nacht mit uns.
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0: Topic zusammen mit Becky G und Sorry Puppy. Jetzt geht die Nacht natürlich weiter. Wir begleiten euch. Johanna Tänzer übernimmt euch. Ich bin Kevin Zimmer und raus. Bis dann. Tschüss.
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1: Ich bin Dirk Zeitler. Seit einer Woche gilt jetzt wieder der Tankrabatt. Der Bund verzichtet auf Steuern in Höhe von knapp 17 Cent pro Liter, um die Autofahrer zu entlasten. Das Ganze ist aber weiter ziemlich umstritten.
2: Bisher sehen sich eher die Kritiker bestätigt. Der Tankrabatt werde, wie befürchtet, nicht vollständig an die Autofahrerinnen und Autofahrer weitergegeben, rechnen zum Beispiel Experten des IFO-Instituts vor. Teilweise gäbe es erhöhte Preise, für die keine offensichtliche Erklärung durch Ölpreis- oder Währungswechselkurse erkennbar sei. Branchenvertreter der Tankstellengesellschaften behaupten dagegen, die 17 Cent Steuersenkung werde weitergegeben. Allerdings seien die Einkaufspreise für Kraftstoffe am Weltmarkt zuletzt gestiegen. Das sei angeblich auch bei früheren Tankrabatten so gewesen. Ronny Tochau, Nachrichtenredaktion.
1: Der Koalitionsausschuss von Union und SPD ist nach rund 4 Stunden zu Ende gegangen. Über Ergebnisse soll erst am Morgen informiert werden. Voraussichtlich schriftlich. Eine Pressekonferenz ist diesmal nicht geplant. Hauptthemen waren der Haushalt 2027 und die Umsetzung bereits beschlossener Reformen. Die Stimmung sei gut und sehr konstruktiv gewesen, heißt es. Mit Durchsuchungen in verschiedenen Städten in NRW, in Berlin und den Niederlanden ist die Polizei gegen eine Bande von Goldschmugglern vorgegangen. 3 Hauptverdächtige wurden festgenommen. Es geht um den Verdacht der Geldwäsche.
3: Mit Geld aus Drogengeschäften soll die Bande bei verschiedenen Juwelieren Altgold gekauft haben. Das wurde eingeschmolzen und zu Barren verarbeitet. Die wurden dann in die Türkei geschmuggelt. Insgesamt geht es um 4 Tonnen Gold im Wert von mehr als 200 Millionen Euro. Die Geldwäsche soll die Bande sozusagen als Dienstleistung angeboten haben. Sichergestellt wurden auch mehrere Autos mit professionell eingebauten Schmuggelverstecken. Jan-Henner Reitze, Nachrichtenredaktion.
1: Der Tod der 87-jährigen Maricarmen Abascal hat Spanien erschüttert. 2 Wochen nach ihrer Zwangsräumung in Madrid ist sie gestorben. Demonstranten hielten eine Schweigeminute ab und zogen anschließend vor das Parlament, wo Regierungsdekrete für mehr Mieterschutz gescheitert waren. Die Gewerkschaften haben zu einem landesweiten Generalstreik am 11. November aufgerufen.
0: Das Wetter.
4: In der Nacht ist es bewölkt und regnerisch. Teilweise kann es auch gewittern. Dazu gibt es Tiefstwerte zwischen 12 und 9 Grad. Der Tag startet dann genauso durchwachsen mit Regen und Wolken. Und dann werden es auch nur noch so 12 bis 16 Grad im Verlauf des Tages.
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5: Zurzeit liegen uns keine Meldungen vor. Wir wünschen allen unterwegs gute Fahrt.
4: Willkommen in dieser Nacht. Ich bin Johanna Tänzer. Ich bin bei euch.
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0: Leute, wusstet ihr, dass Louis Capaldi ein Unfall ist? Ja, ich weiß, das klingt jetzt ganz schön hart, ne? Aber Louis' Mutter ist damals schwanger geworden, obwohl der Vater so eine Vasektomie hatte. Also eigentlich schnippschnapp, ne? Das sollte eigentlich nicht mehr. Aber hat dann doch. Und das zum Glück, weil diese Stimme hätten wir wirklich sonst sehr vermisst. Wir sagen Happy Birthday Louis Capaldi. Er ist gerade 30 geworden. Und mein Kollege Jonas Mikulajczak aus der Musikredaktion gratuliert.
1: Ja, ganz ehrlich. Also wenn das mit der Musik nicht geklappt hätte, dann hätte Louis Capaldi aber auch locker Comedian werden können.
2: So didn't the tour sell out before your debut album came out?
3: Yeah.
2: How is that possible?
3: Just raw sex appeal.
1: Ja, für manche ist es seine Anziehungskraft, für manche sein Humor, aber ich glaube für alle seine unglaublich markante Stimme.
4: So, before you go.
1: Mit 11 schmuggelt Louis Capaldi sich in lokale Pubs, um mit seiner Gitarre aufzutreten. 2018 dann der Raketenstart seiner Karriere. Seine erste Single, Bruises, hat in kürzester Zeit über 20 Millionen Streams auf Spotify angesammelt.
4: There must be something in the water. 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
1: Seine erste Arena-Tour war ausverkauft, noch bevor sein Debütalbum überhaupt rausgekommen ist. Das hat vor ihm noch niemand geschafft.
3: Lots of seats, yeah. Lots of bums and seats and lots of money in my fucking pocket.
1: Louis Capaldi überzeugt durch Musik und einen unglaublich ehrlichen Charakter. Doch es sollte nicht alles für immer glatt laufen. 2023 wird bei ihm Tourette diagnostiziert. Auf der Bühne kriegt er immer öfter starke Ticks und teilweise müssen die Fans sogar seine Songs für ihn fertig singen. Louis Capaldi entscheidet im gleichen Jahr, sich für unbestimmte Zeit aus der Öffentlichkeit zurückzuziehen und sich auf seine Gesundheit zu konzentrieren. Doch die Geschichte hat natürlich ein gutes Ende. Seit letztem Jahr ist Louis Capaldi wieder zurück. Er spielt wieder Live-Auftritte, arbeitet an seinem dritten Album und feiert seinen 30. Geburtstag. Also alles Gute, Louis Capaldi.
0: Ja, und wir gratulieren natürlich mit einem Song. Louis Capaldi mit Forget Me, jetzt für euch.
4: Yeah, yeah.

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0: das Wetter.
1: Die Nacht bringt viele Wolken und Regen. Dazu gibt's Tiefstwerte zwischen 12 und 9 Grad. Später wird's dann leider auch nicht viel schöner. Es bleibt durchwachsen mit viel Regen über den Tag verteilt. Dazu haben wir nur noch 12 bis 16 Grad.
0: NRW Verkehr.
2: Zurzeit liegen uns keine Meldungen vor. Wir wünschen allen unterwegs gute Fahrt.
1: Hi zusammen, Johanna Tänzer ist hier. Wir verbringen diese Nacht zusammen und machen es uns natürlich schön hier. Nee, schlechte Laune, Leute kennen wir gar nicht, ja? Wir gehen da voll mit Icona Pop. Nachtdienst? I love it.
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0: Ich bin Dirk Zeitler. Der Koalitionsausschuss von Union und SPD ist nach rund 4 Stunden zu Ende gegangen. Über Ergebnisse soll erst am Morgen informiert werden. Voraussichtlich schriftlich. Eine Pressekonferenz ist diesmal nicht geplant. Hauptthemen waren der Haushalt 2027 und die Umsetzung bereits beschlossener Reformen. Die Stimmung sei gut und sehr konstruktiv gewesen, heißt es. Die Mehrheit der Deutschen ist einer Umfrage zufolge tief enttäuscht von Friedrich Merz als Bundeskanzler. 48% stimmten der Aussage, die Kanzlerschaft von Friedrich Merz ist gescheitert, voll und ganz zu. Weitere 19% stimmten der Aussage eher zu. Das geht aus einer Umfrage im Auftrag des Spiegel hervor.
1: Friedrich Merz kommt aus dem Umfragetief einfach nicht raus. Die Mehrheit der Deutschen sieht keine Zukunft für ihn als Kanzler. In den ostdeutschen Bundesländern fällt das Urteil härter aus. Dort halten 80% der Befragten die Kanzlerschaft für gescheitert. Einen klaren Nachfolger für Merz in der Union haben die Befragten allerdings nicht im Blick. CSU-Chef Söder, Innenminister Dobrindt oder NRW-Ministerpräsident Wüst. Eine klare Mehrheit hält keinen davon für einen besseren Kanzler. Thomas Bremser, Nachrichtenredaktion.
0: Seit einer Woche gilt jetzt wieder der Tankrabatt. Der Bund verzichtet auf Steuern in Höhe von knapp 17 Cent pro Liter, um die Autofahrer zu entlasten. Das Ganze ist aber weiter ziemlich umstritten.
2: Bisher sehen sich eher die Kritiker bestätigt. Der Tankrabatt werde, wie befürchtet, nicht vollständig an die Autofahrerinnen und Autofahrer weitergegeben, rechnen zum Beispiel Experten des IFO-Instituts vor. Teilweise gäbe es erhöhte Preise, für die keine offensichtliche Erklärung durch Ölpreis- oder Währungswechselkurse erkennbar sei. Branchenvertreter der Tankstellengesellschaften behaupten dagegen, die 17 Cent Steuersenkung werde weitergegeben. Allerdings seien die Einkaufspreise für Kraftstoffe am Weltmarkt zuletzt gestiegen. Ronny Tochau, Nachrichtenredaktion.
0: NRW-Ermittler haben einen großen Schlag gegen die Cybercrime-Bande Xilin gelandet. Der 28-jährige mutmaßliche führende Kopf der russischen Hackergruppe ist im Mai in Tokio festgenommen und vergangene Woche nach Deutschland ausgeliefert worden. Seit 2024 soll Xilin fast 4000 Unternehmen und Institutionen weltweit angegriffen haben.
3: Das Wetter.
4: Der Tag startet bewölkt und auch regnerisch. Im Tagesverlauf kann es mal kurz auflockern, aber es bleibt eher ungemütlich. Dazu ist es auch sehr viel kühler als die letzten Tage. Maximal 16 Grad werden es heute, also definitiv eine Jacke anziehen.
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6: Zurzeit liegen uns keine Meldungen vor. Wir wünschen allen unterwegs gute Fahrt.
4: Ja, hi zusammen. Johanna Tänzer ist hier. Herzlich willkommen in diesem frühen Donnerstag. Ich spiele euch jetzt hier 3 Hits am Stück. Los geht's mit Bibi Rexha und New Religion.
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0: Oh, ist das schön. Teddy Swims mit Perfect Man, die neue Single hier bei uns. Leute, geht ihr gerne baden? Ganz ehrlich, ich kann mit Baden gar nichts anfangen. Also es gibt ja sogar Leute, die gehen morgens baden und da denke ich mir so, was ist denn bei euch los? Also weil, da wird man doch nicht von wach, da kriege ich eher Kreislauf von, da will ich mich wieder hinlegen. Gerade war Tag der Badewanne und unser Hannes, der fühlt diesen Tag auch so gar nicht.
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2: Als Mensch bist du ja entweder Typ Dusche oder Typ Wanne. Ich muss allerdings direkt sagen, dass ich mit Baden irgendwie nichts anfangen kann. Ja, du liegst da in deiner eigenen Suppe und musst danach eh nochmal duschen. Für mich sind Badewannen zum Abwaschen von Dingen, die man sonst schlecht sauber bekommt. Grillroste, Neoprenanzüge oder den Hund. Duschen, das ist doch das bessere Baden. Wacker fix drunter, dann hast du auch eine Brause, womit du an schwer erreichbare Stellen kommst. Ja, und unter der Dusche zu pieseln ist kein Thema. Aber beim Baden? Mir wird in der Badewanne auch so schnell langweilig. Ja, du hast ja nichts zu tun. Als Kind, da hast du ja einen halben Wasserpark aufgebaut. Quietschenten, Wasserräder, Piratenschiff. Darfst du heute alles nicht mehr. Meine Freundin wollte mich mal mit einem romantischen Bad überraschen. Als ich gefragt habe, ob sie lieber Pirat oder Wasserschutzpolizei sein will, dachte sie erst noch, das ist ein interessantes Rollenspiel. Als ich dann wirklich die Flotte zu Wasser gelassen habe, ja, da ging die Stimmung aber den Abfluss runter. Aber so ist das. Heute darfst du nur da sitzen und zugucken, wie du langsam schrumpelig wirst. Also immer dran denken. Lieber schlecht geduscht als gut gebadet.
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0: Das Wetter.
1: Der Tag bringt viele dunkle Wolken und auch immer wieder Regen und es ist deutlich kühler als die letzten Tage. Maximal 12 bis 16 Grad bekommen wir heute.
0: NRW Verkehr.
2: A448 Dortmund-Witten-Bochum-West zwischen Kreuz Dortmund-Witten und Witten-Annen 2 Kilometer Stau. Wir wünschen allen unterwegs gute Fahrt.
1: Hallo, moin zusammen. Johanna Tänzer ist hier. Oh, es gibt so Songs, die hat man ewig nicht gehört, aber wenn man sie hört, dann denkt man jedes Mal so, Mann, richtig guter Song, cooler Vibe in diesem Song. So geht's mir immer bei dem Song, den ich euch jetzt spiele, nämlich Sonique mit Sky aus dem Jahr 2000. Viel Spaß damit.
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1: Ich bin Dirk Zeitler. Der Koalitionsausschuss von Union und SPD ist nach rund 4 Stunden zu Ende gegangen. Über Ergebnisse soll erst am Morgen informiert werden. Voraussichtlich schriftlich. Eine Pressekonferenz ist diesmal nicht geplant. Hauptthemen waren der Haushalt 2027 und die Umsetzung bereits beschlossener Reformen. Die Stimmung sei gut und sehr konstruktiv gewesen, heißt es. Der frühere BND-Präsident August Hanning sitzt nun in Untersuchungshaft. Ein Ermittlungsrichter am Bundesgerichtshof in Karlsruhe setzte den Haftbefehl gegen den 80-Jährigen in Vollzug. Ihm wird Spionage vorgeworfen.
2: Nach seiner Beamtenlaufbahn soll Hanning über Jahre von seinem früheren Büroleiter interne BND-Dokumente bekommen und für seine Tätigkeit als Sicherheitsberater verwendet haben. Kunden dieses Geschäftsmodells sollen unter anderem Nachrichtendienste anderer Länder gewesen sein. Welche genau ist unklar, auch welche geheimen BND-Infos so nach außen gedrungen sind. Der frühere Büroleiter sitzt auch schon in Untersuchungshaft wegen Beihilfe. Jan-Henner Reitze, Nachrichtenredaktion.
1: Sicherheitsbehörden haben nach Angaben der nordrhein-westfälischen Landesregierung im Ausland ein Mitglied der russischen Hackergruppe Shilin festgenommen. Dabei handelt es sich um eines der bekanntesten und aggressivsten Hackernetzwerke weltweit, so das NRW-Innenministerium.
3: Der festgenommene 28-jährige Russe sei einer der führenden Köpfe der Hackergruppe Shilin, so NRW-Innenminister Reul. Ermittler des Landeskriminalamtes hätten die Hackergruppe infiltriert und monatelang überwacht. Schließlich habe der 28-Jährige im Mai in Japan Urlaub machen wollen. Dort sei er in Tokio festgenommen und inzwischen nach Deutschland ausgeliefert worden. Die Hackergruppe habe weltweit tausende Unternehmen erpresst, in Deutschland 150 und Milliarden an Lösegeldforderungen gestellt. Onni Thorau, Nachrichtenredaktion.
1: Der Tod der 87-jährigen Maricarmen Abascal hat Spanien erschüttert. 2 Wochen nach ihrer Zwangsräumung in Madrid ist sie gestorben. Demonstranten hielten eine Schweigeminute ab und zogen anschließend vor das Parlament, wo Regierungsdekrete für mehr Mieterschutz gescheitert waren. Die Gewerkschaften haben zu einem landesweiten Generalstreik am 11. November aufgerufen.
4: Das Wetter.
5: Der Tag startet bewölkt und auch regnerisch. Im Tagesverlauf kann es mal kurz auflockern, aber es bleibt eher ungemütlich. Dazu ist es auch sehr viel kühler als die letzten Tage. Maximal 16 Grad werden es heute, also definitiv eine Jacke anziehen.
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7: A448 Dortmund-Witten-Bochum-West zwischen Kreuz Dortmund-Witten und Witten-Annen 2 Kilometer Stau. Wir wünschen allen unterwegs gute Fahrt.
5: Guten Morgen zusammen. Johanna Tänzer ist hier. Willkommen am frühen Donnerstag. Habt ihr das mitbekommen von dem Typen aus England? Der ist einfach einmal komplett um die Welt gelaufen. Und zwar wirklich alles zu Fuß oder er ist geschwommen. 50.000 Kilometer hat er hinter sich gelassen. Und gut, es hat auch ein bisschen gedauert. Ja? Also der hat insgesamt 28 Jahre dafür gebraucht. Finde, das ist auf jeden Fall nochmal eine kleine Inspiration für uns alle, heute vielleicht nochmal eine Runde spazieren zu gehen. Also ich habe bisher, um die Uhrzeit 300 Schritte gesammelt. Wer unterbietet das?
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0: Iggy Kelly mit Miracle.
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0: Guten Morgen an diesem frühen Donnerstag. Claudia Löhr ist bei mir.
2: Hallo.
0: Hallo. Was muss ich denn wissen, um heute gut durch den Tag zu kommen?
2: Für deine müden Augen hätte ich da mal einen Tipp, meine Liebe.
0: Weil, was? Das sind ja wohl 1A.
2: Ja, heute ist der Welttag des Sehens.
0: Ah ja.
2: So, kennst du denn schon die 20-20-20-Regel?
0: Nee.
2: Ich kannte das auch noch nicht. Du solltest alle 20 Minuten für 20 Sekunden 20 Aha. Fuß, also ungefähr 6 Meter, wegschauen.
0: So, ah ja.
2: Weißt du Bescheid.
0: Wer bedient dann hier die Technik in den 20 Minuten?
2: Die läuft alleine.
0: Ah ja, okay.
2: So, Sonnenbrille ist übrigens auch wichtig, nicht nur um cool auszusehen, sondern um die Augen und die Netzhaut vor UV-Strahlung zu schützen. Und der Klassiker, viel schlafen.
0: Ja, also das mit den Sonnenbrillen kann ich dienen, weil ich habe ja so eine Collection, also ich habe eine Sammelleidenschaft. Und das mit dem Schlafen hat halt nicht so gut
2: geklappt. Nicht so gut, ja.
0: Aber danke für diese Tipps. Was geht denn sonst heute noch so?
2: Ja, heute vor einer Woche ist ja der Tankrabatt eingeführt worden. Das heißt, da wird der ADAC wieder Bilanz ziehen und zu dem Schluss kommen, dass dieser Rabatt nur teilweise an uns Verbraucher weitergegeben worden ist.
0: Mhm.
2: Große Überraschung.
0: Ja, surprise.
2: Aber total süß in dem Zusammenhang. Wir haben ja im Wunscherfüller in dieser Woche eine Mama gehabt. Die hat sich für ihren Sohn eine Tankfüllung gewünscht.
0: Ah, ist so cool.
2: Voll süß. Ja. Haben wir natürlich noch ein bisschen aufgepeppt. Direkt einen Tankgutschein rausgemacht im Wert von 500 Euro. Also, wie gesagt, unsere Aktion läuft ja immer noch. Mhm. Was immer ihr euch von Herzen wünscht, schreibt es uns jederzeit auf der Homepage.
0: So ist es. Macht das mal und habt vor allen Dingen einen schönen Donnerstag. Ja.

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0: Das Wetter.
1: Der Tag bringt viele dunkle Wolken und auch immer wieder Regen und es ist deutlich kühler als die letzten Tage. Maximal 12 bis 16 Grad bekommen wir heute.
0: NRW Verkehr.
2: Hier die aktuelle Verkehrslage. A1 Dortmund-Münster zwischen Ascheberg und Münster-Hiltrup. 1 Kilometer Stau, 6 Minuten Zeitverlust. Im weiteren Verlauf zwischen Gevelsberg und Kreuz Wuppertal-Nord 1 Kilometer stockender Verkehr. Zusätzlich auf der A4 Aachen-Köln zwischen Kreuz Köln-West und Köln-Eifeltor 2 Kilometer zähfließender Verkehr, 7 Minuten längere Fahrzeit. Und darüber hinaus auf der A448 Dortmund-Witten-Bochum-West zwischen Kreuz Dortmund-Witten und Witten-Annen 2 Kilometer Stau. Wir wünschen allen unterwegs gute Fahrt.
1: Hallo, guten Morgen. Johanna Tänzer hier für euch. Gestern Abend gab es ja das letzte Konzert von den Backstreet Boys in Düsseldorf. So, und wenn die eine Boyband weg ist, dann finde ich, könnten jetzt die anderen mal nachziehen. Was ist denn bitte mit NSYNC? Ja? Würden wir uns auch freuen, die hier mal zu sehen? Oder wie wäre es mit einer Reunion von Take That? Und zwar von allen. Ich lasse das mal so sacken, ne? Nehmt das mal mit. Spiel euch hier jetzt Take That mit Back for Good. Guten Morgen.
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0: Gold.
1: Loi mit Gold. Hallo, guten Morgen. Ihr kennt doch bestimmt den Animationsfilm Madagaskar. Liebe den ja. Vor 20 Jahren lief der im Kino das erste Mal. Aber Madagaskar ist natürlich auch eine Insel. Immerhin der zweitgrößte Inselstaat der Welt, der aber auch mit vielen Problemen zu kämpfen hat.
2: Augenblick mal.
3: Denn wie ihr wisst, herrscht in Madagaskar derzeit wirklich große Armut.
4: Aber auch ein Reichtum an Bodenschätzen wie Gold, sagt Bischof Luc Olivier. Madagaskar, diese riesige Insel vor der Ostküste Afrikas, ein Land der Gegensätze. Und in diesem Jahr das Beispielland im sogenannten Monat der Weltmission. Es ist die größte katholische Solidaritätsaktion und feiert gerade ihr 100-jähriges Jubiläum.
5: Ja, cette espérance déjà.
3: Und hinter mir steht die Hoffnung der Menschen, die ein besseres Leben suchen. Meine Reise ist also, so könnte man sagen, eine Reise der Hoffnung.
4: Bischof Luc Olivier ist im Süden Madagaskars zu Hause. Dort, wo die Folgen des Klimawandels wie Dürre besonders spürbar sind. Auch die Gesundheitslage ist miserabel, sagt Schwester Claudine. Sie ist Ordensfrau, aber auch Chemieprofessorin.
3: Etwa 80% der Bevölkerung sind Bauern. Sie haben nicht die Mittel, um für die Gesundheitsversorgung zu bezahlen. Es gibt keine Krankenversicherung.
4: Deshalb forscht Schwester Claudine mit heimischen Heilpflanzen, wie dem Bettlerkraut, aus dem sie ein Medikament gegen Hepatitis hergestellt hat. Zusammen mit dem katholischen Hilfswerk Missio aus Aachen wollen sie so den Menschen helfen und hier vom Erfolg ihrer Arbeit berichten.
3: Und ihr könnt sicher sein, dass dies nicht nur Madagaskar hilft, sondern der ganzen Welt, allen Menschen.
5: Merci.
4: Mehr bei uns auf augenblickmalonline.de. Marie-Louise Eberhardt von der katholischen Kirche für Augenblick mal.

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1: Mit Malte Albrecht. Guten Morgen. Aus der deutschen Wirtschaft kamen zuletzt überraschend gute Zahlen. Heute legt auch die Bundesregierung ihre Prognose für dieses Jahr vor. Die führenden Forschungsinstitute hatten vor kurzem ein Wirtschaftswachstum von 1,3% vorausgesagt und ihre Prognose damit fast verdoppelt. Frage an Marc Weiß, wird die Bundesregierung das denn auch tun?
2: Also die Agentur Reuters sagt ja. Die Kollegen wollen aus Regierungskreisen erfahren haben, dass die Bundesregierung die Zahlen der Forscher wohl übernimmt. Bedeutet 1,3% Wachstum in diesem und 1,1% im nächsten Jahr. Es wäre auch sehr ungewöhnlich, wenn Schwarz-Rot jetzt was ganz anderes erzählen würde als die Wirtschaftsforscher. Und die hatten die Zahlen ja auch gut begründet. Trotz aller Krisen, die wir ja nach wie vor haben, gibt es vor allem zwei Faktoren, die die deutsche Wirtschaft aktuell wachsen lassen. Erstens, der Export in andere Länder, der läuft richtig gut, was interessanterweise auch mit dem Iran-Krieg zu tun hat. Denn durch die Blockade der Straße von Hormus stecken viele Waren für den Welthandel fest. Und das führt dazu, dass aus dem Ausland wieder mehr aus Deutschland bestellt wird. Das ist zwar teurer, dafür kommen die Lieferungen aber an. Zweitens sind es die öffentlichen Ausgaben, die der Wirtschaft helfen, vor allem die Aufrüstung der Bundeswehr, aber auch andere Dinge wie Straßenbaumaßnahmen und sowas. Das alles sorgt für ein Plus. Leider nicht der private Konsum. Das ist die schlechte Nachricht. Verbraucher können sich immer weniger leisten, deshalb wird nicht mehr so viel gekauft. Die anderen Bereiche sind aber eben so stark, dass die Wirtschaft trotzdem insgesamt wächst.
1: Danke, Marc. Und das sind weitere Nachrichten. Die Spitzen von Union und SPD haben ihre Beratungen im Koalitionsausschuss am Abend nach etwa 4 Stunden beendet. Ergebnisse sollen am Morgen bekannt werden. Neben dem Reformkurs dürfte es auch um die Ereignisse in Sachsen-Anhalt gegangen sein. Es steht im Raum, dass auch CDU-Abgeordnete den AfD-Landtagspräsidenten Rausch mitgewählt haben könnten. Seit einer Woche gilt jetzt wieder der Tankrabatt und die Kritik reißt nicht ab. Die Wirtschaftsweise Monika Schnitzer hält die Steuersenkung für teuer und wenig zielgenau. Der Augsburger Allgemeinen sagte sie, der Rabatt schwäche außerdem den Anreiz zum Spritsparen. Schnitzer fordert stattdessen direkte Hilfen für Haushalte mit niedrigen und mittleren Einkommen. Die Tierwelt schrumpft weiter dramatisch. Das zeigt ein neuer Bericht des WWF. Demnach sind die Bestände von Wirbeltieren weltweit zwischen 1970 und 2022 im Schnitt um 73% zurückgegangen. Besonders schlimm ist die Lage in Flüssen und Seen. Hier seien die Bestände sogar um 85% gesunken, heißt es. Der WWF macht vor allem den Menschen dafür verantwortlich, etwa durch Umweltverschmutzung und den Verlust von Lebensräumen für die Landwirtschaft. Es gibt aber Hoffnung. Gezielte Schutzmaßnahmen zeigen bei einigen Arten wie dem Tiger oder bestimmten Thunfischen schon Wirkung. Die Bestände erholen sich bereits wieder. Und das waren die Nachrichten mit Malte Albrecht.
3: Danke Malte und hier ist das Wetter für Hagen. Heute gibt's erstmal Regen, dazu ist es auch richtig windig. Ab heute Mittag wird's dann auch mal trocken hier und da. Heute Nachmittag ziehen dann aber auch wieder Schauer durch. Teilweise ist auch mal ein Gewitter dabei. Über 13 Grad kommen wir heute nicht. Hagen schnellster Verkehrsservice, gerade alles soweit frei um kurz nach 6. Gute Fahrt.
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3: Mit Timo Hiebler, hallo.
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0: Hi zusammen. Schönen guten Morgen bei Radio Hagen. Die Jugenduni der Fernuni, die bietet in den Herbstferien 4 kostenfreie Feriencamps an, und zwar für Jugendliche von 14 bis 18 Jahren. Neben einem Hacker-, einem Jura- und einem Klimacamp will Sebastian Stuckenkämper von der Fernuni ja die Jugendlichen auch noch ein bisschen näher an Start-up-Ideen ranbringen oder beziehungsweise unterstützen, wie man diese Ideen entwickelt.
1: Wir bieten in den Herbstferien ein Gründungscamp für Schüler an aus Hagen und Hagener Umgebung, die 3 Tage lang mit uns mal deren Idee durchspielen können, testen können und auch hinterher von einer Unternehmerjury das Ganze präsentieren können.
0: Ja, das Business- und Gründungscamp, das startet am 28. Oktober. Anmelden geht über die Seite der Jugenduni. 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

0: Hallo, schönen guten Morgen am Donnerstag. Radio Hagen hier und die Jungs von den Backstreet Boys, das muss man ja so sagen, die haben alles richtig gemacht. Ne? Die haben sich gedacht, ach, wir planen mal eine Europa-Tournee. Tournee ist da vielleicht irgendwie ein falsches Wort. Die haben sich nämlich gedacht, warum sollen wir denn wochenlang rumreisen? Lass die Fans auch zu uns kommen. Ja, und das hat funktioniert. 10 Konzerte haben die Backstreet Boys gespielt, ausschließlich in Düsseldorf. Das Ganze innerhalb von 13 Tagen. Strammes Programm also. Gestern war der letzte Gig in der Merkur-Spielarena. 450.000 Tickets sind insgesamt verkauft worden. Und die Fans, die sind nicht nur aus Europa gekommen. Die sind aus den USA angereist, aus Südamerika, aus Australien, aus Asien. Also von der ganzen Welt. Und die Stimmung war entsprechend fantastisch.
1: Es war sehr gut. Richtig gutes Konzert.
2: War das tollste Konzert, auf dem ich jemals war. Es war wunderschön. Ich habe die Backstreet Boys so gefeiert. Die haben eine geile Show abgeliefert, gerade zum Start. Ich glaube, besser kann es gar nicht werden.
3: Schön. Man fühlt sich so zurückversetzt nochmal in seine Kindheit und es war ein richtig schöner Moment. Also war toll.
4: Sehr gut, die Jungs können singen und das Highlight war für mich I Want It That Way.
5: Unbeschreiblich. Ich weiß gar nicht, wie ein normales Leben jetzt an diesem Konzert wieder führen soll. Ganz ehrlich, es war der Wahnsinn. Es war wirklich der Wahnsinn.

0: Super gut. Meine Frau hat gerade schon mir gesagt, gut, dass du das noch gesehen hast.
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0: Auch die Märkische Fachhochschule könnte ebenfalls auf das Campusgelände ziehen. Diese Idee, die dann insgesamt Bildungscampus genannt wird, wird derzeit in der Stadtverwaltung intensiv geprüft. Es laufen gleichzeitig auch Gespräche mit dem Land NRW. Die Vorteile: Hagen hätte einen massiven Standort für Aus- und Weiterbildung. Die Schulen könnten sich gegenseitig befruchten. Wer eine Lehre hat, kann direkt nebenan weiter studieren und man kann sich Aufwand teilen, etwa eine gemeinsame Mensa oder einen gemeinsamen Hörsaal. Auch die Standortdiskussion für Kuno 1 und 2 ließe sich elegant lösen. Das Projekt ist so weit, dass Oberbürgermeister Dennis Rehbein es noch in diesem Jahr öffentlich vorstellen wird. Vorher müssen noch eine Reihe von Dingen geklärt werden. So muss der Liegenschaftsbetrieb des Landes NRW noch ein Okay abgeben. Die Absprachen mit dem Wissenschaftsministerium in Düsseldorf laufen noch und die Kosten sind auch noch nicht klar. Der Mord am Hellweg geht in die nächste Runde. Diesmal mit dabei der Schweizer Bestsellerautor Sunil Mann. Er liest nächste Woche Mittwoch in der Stadtbücherei auf der Springer aus seinem Buch. Mehr von Pauline Kroll.
1: Sunil Mann erzählt mit Ziemlich beste Verbrecher eine herrlich skurrile Geschichte über die Herausforderungen des Älterwerdens an den Grenzen der Legalität. Die Romanhelden Alois und Bertha können sich nicht leiden und wohnen trotzdem zusammen in der Villa ihrer verstorbenen Chefin. Ihren Tod vertuschen sie, Geld bekommen sie von gelegentlichen Diebstählen. Doch dann werden sie erwischt und lassen sich auf einen Deal ein, mit Folgen. Sunil Mann gilt als einer der vielfältigsten Schweizer Autoren. Unter anderem wurde er mit dem Agatha Christie-Preis ausgezeichnet.
0: Die Lesung findet am 14. Oktober um 19.30 Uhr in der Stadtbücherei. Dort gibt es auch die Tickets. In Böhlerheide sind ab heute Umleitungen angesagt. Dafür sorgen Bauarbeiten auf der Overbergstraße. Die Strecke wird voraussichtlich bis Ende November vollgesperrt. Davon betroffen sind auch die Busse der Linie 524, die nächste Zeit über die Birkenstraße fahren werden. Dementsprechend entfallen auch Haltestellen an der Overbergstraße. Und das waren die Radio Hagen Nachrichten mit Anja Busch-Jost. Das Wetter für Hagen. Heute gibt es erstmal Regen. Dazu weht ein böiger Wind. Ab Mittag wird es dann auch mal trocken. Am Nachmittag ziehen Schauer und Gewitter durch. Mehr als 13 Grad gibt es nicht. Morgen geht es nass und windig weiter. Der Samstag bringt einzelne Schauer und zwischendurch auch mal Sonne. Dazu tagsüber weiter um die 13 Grad.
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0: Hagens schnellster Verkehrsservice, Autobahn 1 Richtung Köln. Erst dichter Verkehr zwischen Hagen West und Vollmerstein, dann stockender zwischen Gebelsberg und dem Kreuz Wuppertal Nord. Die 45 nach Frankfurt, 1 Kilometer Stau zwischen Lüdenscheid und Lüdenscheid Süd, dauert überall keine 5 Minuten länger. Gute Fahrt.
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3: Ich bin Timo Hiebler. Morgen.
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0: Es ist 6:30.
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0: Mit Anja Busch-Jost. Guten Morgen. Die Kuno-Schulen könnten auf dem Gelände der Fernuni neu gebaut werden.

0: 20 vor 7 ist durch. Hallo zusammen bei Radio Hagen. Lachen ist gesund, ne? 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
3: Kinder sind toll. Ruinieren halt deinen Körper und deinen Verstand. Aber sonst geht's eigentlich, ne? Und dann gehst du in so Krabbelgruppen. Wart jemand von euch in einer Krabbelgruppe? Was für Frauen trifft man in einer Krabbelgruppe? Übermütter. Diese Mütter, ich nenne die immer Britta, weil ich habe so eine Kack-Britta in der Krabbelgruppe, ja? Das sind so Übermütter. Das sind diese Mütter, die, wo die Kinder alles können. Die kommen schon mit 32 Zähnen auf die Welt, wo du sagst, ja, viel Spaß beim Stillen. Alles Gute, ne? Diese Mütter, die so wohl alles, die sagen auch gar nicht mehr ich, die sagen wir, ja? Wir drehen uns jetzt. Ja, du bist 36, da würde ich mich auch mal drehen. Ich meine.
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0: Gleich viel vor sieben. Hi zusammen bei Radio Hagen. Stadt, Identität, Zukunft. Unter diesem Titel debattieren heute Abend 10 Menschen aus den ganz unterschiedlichsten Bereichen unserer Stadt beim sogenannten politischen Salon. Mit dabei sind Phoenix-Geschäftsführer Martin Schmidt, der Social-Media-Experte und Hagen-Botschafter Lukas Gröschel, Hagen auf die Eins, und Kimberly Hart, Gründerin des Wirrwarr in Weringhausen. Sie sieht in der aktuellen Situation der Stadt auch gewisse Chancen.
1: Da, wo gerade vielleicht eine gewisse Perspektivlosigkeit ist, hat man die größte Freiheit, aus dem noch alles rauszuholen. Man kann innovativ und erfindungsreich werden. Und ich glaube, mit der nötigen Unterstützung ist das schon mal ein ganzer Schritt getan. Und deswegen ist das ein wichtiger Aspekt auf jeden Fall in der Entwicklung von dieser Stadt, zu sehen, okay, es sind Schwierigkeiten da, aber wenn wir an diesem einen Strang ziehen und da halt auch weitergehen, dann kann das was werden. Und da bin ich auch gespannt, wie meine Kollegen das mit der Diskussion sehen.
0: Ja, auch Wirtschaft, Handwerk, Theater und Fernuni sind da heute Abend vertreten und das Interesse am Gespräch über die Stadt, ihre Identität und die Zukunft ist riesig. Die Veranstaltung ist bis auf den letzten Platz ausgebucht. Der politische Salon ist ein Projekt der Fernuni mit dem Theater Hagen und den Museen als Partner, bei dem in regelmäßigen Abständen dann aktuelle gesellschaftliche Themen diskutiert werden.

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1: Mit Malte Albrecht, guten Morgen. Seit einer Woche gilt jetzt wieder der Tankrabatt. Und er sorgt weiter für Ärger, weil offenbar einiges an Geld versickert. Davon geht die Wirtschaftsweise Schnitzer aus. Thorsten Adolfs aus dem News-Team, was genau ärgert Schnitzer am aktuellen Rabatt?
2: Die Wirtschaftsweise kritisiert in der Augsburger Allgemeinen, dass die Tankstellen den Rabatt nicht voll an uns weitergeben. Das hat das IFO-Institut berechnet. In den ersten Tagen nach dem Start kamen von den mehr als 16 Cent pro Liter, auf die der Staat bei der Steuer verzichtet, an der Zapfsäule oft nur etwa 15 Cent an. Und das ist unterm Strich, wenn man das auf den Gesamtverbrauch in Deutschland hochrechnet, eine ziemliche Verschwendung von Steuergeldern, meint Schnitzer. Sie sagt, der Rabatt ist insgesamt auch verdammt teuer und er erreicht nicht nur die Menschen, die ihn wirklich brauchen, sondern eben auch alle anderen. Außerdem sei es kontraproduktiv, weil man beim Sprit ja eigentlich sparen sollte, um den Verbrauch zu senken.
1: Was schlägt sie stattdessen vor, damit wir finanziell besser durch die Krise kommen?
2: Sie sagt, die Bundesregierung muss endlich einen direkten Weg finden, um Geld gezielt an Haushalte mit kleinen und mittleren Einkommen auszuzahlen. Es sei schwer zu verstehen, warum es 4 Jahre nach Beginn der Energiekrise technisch immer noch nicht klappt, Betroffene unbürokratisch zu unterstützen. Außerdem vermutet die Ökonomin ein grundsätzliches Problem beim Wettbewerb in der Mineralölbranche. Vom Bundeskartellamt fordert sie deshalb im Bereich der Raffinerien und im Großhandel mal ganz genau hinzuschauen und zu prüfen, ob die Konzerne vielleicht den Wettbewerb ausbremsen.
1: Danke, Thorsten. Und jetzt weitere Nachrichten. Die Spitzen von Union und SPD haben ihre Beratungen im Koalitionsausschuss am Abend nach rund 4 Stunden beendet. Über die Ergebnisse will die Regierung am Morgen informieren. Hauptthema der Sitzung war die weitere Umsetzung der Reformvorhaben. Teilnehmer beschrieben die Stimmung bei dem Treffen als gut und sehr konstruktiv. Bei Biesenthal in Brandenburg sind am Abend 4 Menschen bei einem schweren Verkehrsunfall ums Leben gekommen. Laut Polizei wollte ein Autofahrer mehrere Fahrzeuge überholen und prallte frontal mit 3 Mopeds zusammen. 3 Fahrer und eine Mitfahrerin starben noch an der Unfallstelle. Der Autofahrer wurde verletzt ins Krankenhaus gebracht. Ein nerviges Thema, das wir alle aus dem Netz kennen, Cookies. Also kleine Dateien, die beim Surfen im Internet zwischengespeichert werden, zum Beispiel für personalisierte Werbung. Genau damit beschäftigt sich ab heute der Bundesgerichtshof. Ein Internetnutzer hat geklagt, weil ein Technologieunternehmen Cookies ohne seine Zustimmung auf seinen Geräten platziert haben soll. In den Vorinstanzen bekam der Kläger zwar recht, ein Oberlandesgericht senkte den Schadenersatz später aber von 1.500 auf nur noch 100 Euro. Das Tech-Unternehmen will nun vor dem BGH erreichen, dass die Klage komplett abgewiesen wird. Und es waren die Nachrichten mit Malte Albrecht.
3: Danke dir, Malte. Hier ist das Wetter für Hagen. Heute gibt es erstmal Regen, dazu ist es auch windig. Ab heute Mittag wird es ein bisschen entspannter, auch phasenweise mal trockener Natur. Heute Nachmittag gibt es dann aber direkt die nächsten Schauer und Gewitter vielleicht sogar. Mehr als 13 Grad sind heute nicht drin. Morgen geht es dann nass und windig weiter. Der Samstag bringt einzelne Schauer, zwischendurch aber auch mal Sonne. Hagen schnellster Verkehrsservice. Vorsicht auf der A1 in Richtung Köln zwischen Gefitzberg und Wuppertal Nord. Ist ein kaputter LKW auf dem rechten Fahrstreifen. Der ist auch entsprechend gesperrt und dicht. Und da gibt es auch gerade Stau zwischen Gefitzberg und Wuppertal Nord. 5 Kilometer, da kommt eine Viertelstunde drauf. Die 45 haben wir Richtung Dortmund mit einem kleinen Stau zwischen dem Kreuz Hagen und dem Westhofener Kreuz. Da geht es 3 Kilometer stockend voran. 5 Minuten kommen dazu. Die 45 Richtung Frankfurt zwischen Lüdenscheid und Lüdenscheid Süd. 2 Kilometer, eine Viertelstunde kommt drauf. Und ein Mini-Stau noch auf der A46 haben wir Hemer in Richtung Hagen zwischen Seilersee und Iserlohn Zentrum 1 Kilometer stockend. Ein paar Minütchen kommen drauf.
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3: Ich bin Timo Hiebler. Hallo.
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0: 10 nach 7 ist durch. Hi zusammen, ihr hört Radio Hagen. Ja, in Sachen Kuno-Berufskollegs hatte Oberbürgermeister Dennis Rehbein vor den Sommerferien ja eine Art Diskussionsstopp um den neuen Standort verhängt. Jetzt zeigt sich, das hatte einen Grund. Unbehelligt von öffentlichen Aufgeregtheiten haben die Fernuni, die Fachhochschule und die Stadt an einer sehr pfiffigen Idee gebastelt. Die lautet verkürzt gesagt, Kuno 1 und 2 möglichst auf das Fernuni-Gelände zu bringen, ebenso die Fachhochschule. Noch ist es nicht so weit, dass das Ganze in trockenen Tüchern ist, aber man kann schon drüber reden. Ralf Schäpe berichtet.
1: Na, da ist die Idee schon in der Anmoderation raus. Der Bildungscampus mit Kuno Berufskollegs auf dem Fernunigelände, das würde die Standortdiskussion für die Kollegs entschärfen. Die Bürgerinitiative der Anwohner am Höing hätte ihr Ziel erreicht und ihre Ruhe. Oberbürgermeister Dennis Rehbein.
2: Ja, ist auf jeden Fall eine denkbare Option, dass wir Kuno 1 und Kuno 2 zukünftig auch an diesem Bildungscampus ansiedeln könnten. Das wurde auch geprüft jetzt über den Sommer hin und haben uns ja nochmal Überlegungen gemacht, weil wir die Idee des Bildungscampuses schon länger verfolgen, aber erst jetzt relativ kurzfristig sich konkrete Optionen ergeben haben. Und deswegen sind wir da nochmal in der intensiven Prüfung, ob Kuno 1 und Kuno 2 oben an der Fernuniversität Teil des zukünftigen Bildungscampus sein könnten.
1: Die Fachhochschule bekäme ein neues Gebäude auf dem Fernuni-Gelände und dort würden sich dann eine Menge an Bildungsanbietern tummeln. Auch die Kreishandwerkerschaft zum Beispiel ist dort schon mit der Geschäftsstelle vertreten. So ein Bildungscampus hätte handfeste Vorteile, sagt Dennis Rehbein.
2: Auf der einen Seite könnten wir berufsbildende Schulen enger an Universitäten ranbringen. Das heißt, wir kriegen die Durchlässigkeit, dass Menschen, die heute eine Ausbildung machen, vielleicht dann im Nachgang doch noch studieren. Der zweite Teil ist, dass man Synergien heben kann, dass wir schauen können, wie können Fachhochschule und Fernuniversität zusammenarbeiten. Gibt es vielleicht einen Hörsaal für beide Universitäten? Oder können die Schulen, die wir eventuell ansiedeln, von gewisser Infrastruktur profitieren, wie beispielsweise einer gemeinsamen Mensa oder einer gemeinsamen Bibliothek?
1: Es ist noch nicht so, dass alles in trockenen Tüchern ist. Was es gibt, das Konzept des Bildungscampus, über das die Stadt mit dem Land NRW und hier mit dem Wissenschaftsministerium spricht. Und das anscheinend sehr konstruktiv. Es müssen doch ein paar Dinge geklärt werden. Das Gelände, das bebaut werden könnte, gehört dem Liegenschaftsbetrieb des Landes. Und der Kuno-Neubau muss von der Stadt finanziert werden. Die Kosten sind aber noch nicht ganz klar.
2: Das können wir aktuell noch nicht genau sagen. Da sind wir in der finalen Prüfung. Wir haben natürlich Zahlen aus der Schätzung der alten Kuno-Diskussion. Aber das kann man nicht eins zu eins übertragen, weil man jetzt gucken muss, wie kommen wir ins Eigentum des Grundstückes? Brauchen wir die Sporthallen so in der Form? Deswegen, da können wir aktuell noch nichts Konkretes zu sagen.
1: Das Konzept Campus wurde von der Beratungsagentur Drees und Sommer geprüft. Die hat vorher schon die Standorte für die Kunos gecheckt. Die Zeitleiste nun. Noch in diesem Jahr sollen die Politik und die Öffentlichkeit über Details informiert werden und ebenfalls noch in diesem Jahr sollen sich die zuständigen Ausschüsse damit befassen. Die Wahrscheinlichkeit, dass es auch so kommt, ist durchaus hoch. Rehbein will zwar keine Wette eingehen, aber eine Einschätzung gibt er schon ab.
2: Als Oberbürgermeister ist man schlecht beraten, wenn man wettet. Ich kann mir das aber sehr gut vorstellen und könnte mir auch gut vorstellen, dass die Politik und Bevölkerung diesen Weg mitgehen. Von daher würde ich die Wahrscheinlichkeit als hoch einschätzen, wetten würde ich aber nicht.
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0: Guten Morgen bei Radio Hagen am Donnerstag. Heute geht unsere Nobelpreiswoche weiter. In Stockholm wird es ja heute literarisch. Ab 13 Uhr erfahren wir, wer in diesem Jahr den Literaturnobelpreis bekommt. Bei Roberts Nobelwoche geht es dagegen um eine Erfindung, die dafür gesorgt hat, dass wir alle heute irgendwie nebenbei Fotografen sind oder zumindest sehr, sehr viele Fotos machen. Der Kollege Robert Jans, der hat mal in die Handygalerie geguckt.
1: Mal ehrlich, wie viele Fotos habt ihr gerade auf eurem Handy? 500 oder vielleicht 5000 oder 23.497? Nein. Ich sag mal, Urlaubsbilder, Essen, Selfies, noch mehr Selfies und natürlich Bilder vom Hund. Ja, da kann schon mal eine ganze Menge zusammenkommen. Und dann ist da natürlich auch noch diese bodenlose Partynacht. Auch da wurden Bilder gemacht.
2: Die Bilder werden sofort gelöscht.
3: Gar nichts wird gelöscht.
2: Die werden gelöscht. Die werden...
3: Moment.
2: Nehmen Sie mir die Kamera her. Schluss hier.
1: So oder so, jedes Mal, wenn ihr ein Foto mit eurem Handy macht, steckt da auch ein bisschen Nobelpreis drin. Ja, 2009 wurden zwei Physiker für eine Technik ausgezeichnet, die digitale Fotos überhaupt erst so richtig möglich gemacht hat. Ganz einfach gesagt, die haben einen Sensor entwickelt, der Licht in ein digitales Bild verwandelt. Also, ja, dass ihr jetzt fast 30 identische Bilder vom Sonnenuntergang habt, ja, dafür können die Forscher jetzt nichts, aber dass ihr die überhaupt machen könnt mit eurem Handy digital, da steckt ziemlich viel Nobelpreis drin.
4: Klasse, sexy Bilder, jetzt gehen wir die oben hochladen.
2: Ja, so viel.
5: Geil.

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0: Es ist 7:30.
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0: Mit Anja Bosch-Jost. Guten Morgen. Wirtschaftsministerin Reichel stellt heute die neue Konjunkturprognose der Bundesregierung vor. Erwartet wird, dass die Regierung, wie zuvor führende Wirtschaftsforschungsinstitute, für das laufende Jahr nun mit einem Plus des Bruttoinlandsproduktes von 1,3% rechnet. Naturschützer rufen dazu auf, die natürlichen Futterquellen von Vögeln im eigenen Garten für die kalte Jahreszeit stehen zu lassen. Dabei geht es vor allem um abgeblühte Stauden und andere samentragende Pflanzen, wie zum Beispiel Sonnenblumen. Auch Gräser mit ihren Samen seien wertvolle Vogelnahrung. Hagebutten sind im Winter für Vögel ein echtes Superfood. Und jetzt Nachrichten aus unserer Stadt. Die Tarifrunde für die Metall- und Elektroindustrie könnte schwierig werden. Die IG Metall fordert 5% mehr Lohn für die Beschäftigten.

0: Beschäftigten. Der Märkische Arbeitgeberverband nennt das völlig unrealistisch. Die Unternehmen stünden unter massivem Kosten- und Wettbewerbsdruck. Besonders die hohen Arbeitskosten seien ein Problem und eine wesentliche Ursache für die massive Wettbewerbsschwäche der Unternehmen. Deshalb brauche man tarifpolitische Lösungen, die den Unternehmen Luft zum Atmen lassen, Investitionen wieder ermöglichen und damit industrielle Wertschöpfung und Jobs sichern, so der Märkische Arbeitgeberverband. Die Kunoschulen könnten auf dem Gelände der Fernuni neu gebaut werden. Dazu könnte die Fachhochschule Südwestfalen ebenfalls auf das Campusgelände ziehen. Diese Idee, die dann insgesamt Bildungscampus genannt wird, wird derzeit in der Stadtverwaltung intensiv geprüft. Es laufen gleichzeitig auch Gespräche mit dem Land NRW. Die Vorteile: Hagen hätte einen massiven Standort für Aus- und Weiterbildung. Die Schulen könnten sich gegenseitig befruchten. Wer eine Lehre hat, kann direkt nebenan weiter studieren und man kann sich Aufwand teilen. Etwa eine gemeinsame Mensa oder einen gemeinsamen Hörsaal. Und bei den Kuno-Schulen ließe sich die Standortdiskussion elegant lösen. Oberbürgermeister Dennis Rehbein dazu.
1: Ja, ist auf jeden Fall eine denkbare Option, dass wir Kuno 1 und Kuno 2 zukünftig auch an diesen Bildungscampus ansiedeln könnten. Das wurde auch geprüft jetzt über den Sommer hin. Wir haben ja das Verfahren mit dem neuen Standort eingestellt bzw. angehalten, ehrlicherweise. Und haben uns ja nochmal Überlegungen gemacht, weil wir die Idee des Bildungscampuses schon länger verfolgen, aber erst jetzt relativ kurzfristig sich konkrete Optionen ergeben haben. Und deswegen sind wir da nochmal in der intensiven Prüfung, ob Kuno 1 und Kuno 2 oben an der Fernuniversität Teil des zukünftigen Bildungscampus sein könnten.
0: Das Projekt ist so weit, dass Oberbürgermeister Dennis Rehbein es noch in diesem Jahr öffentlich vorstellen wird. Aber es muss noch eine Reihe von Dingen geklärt werden. So muss der Liegenschaftsbetrieb des Landes NRW noch ein Okay abgeben. Die Absprachen mit dem Wissenschaftsministerium in Düsseldorf laufen noch und die Kosten sind auch noch nicht klar. Rehbein geht aber davon aus, dass das Projekt so der Politik und der Öffentlichkeit vermittelt werden kann. Bis November hofft er auf ein rundes Konzept, das dann in die politischen Diskussionen gegeben werden kann. In Böhlerheide sind ab heute Umleitungen angesagt. Dafür sorgen Bauarbeiten auf der Overbergstraße. Die Strecke wird voraussichtlich bis Ende November voll gesperrt. Davon betroffen sind auch die Busse der Linie 524, die nächste Zeit über die Birkenstraße fahren werden. Dementsprechend entfallen auch Haltestellen an der Overbergstraße. Und das waren die Radio Hagen Nachrichten mit Anja Busch-Jost. 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Heute gibt es erstmal Regen, dazu weht ein böiger Wind. Ab Mittag wird es dann auch mal trocken. Heute Nachmittag ziehen Schauer und Gewitter durch. Mehr als 13 Grad gibt es nicht. Morgen geht es nass und windig weiter. Der Samstag bringt einzelne Schauer und zwischendurch auch mal Sonne. Dazu tagsüber weiter um die 13 Grad.
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0: Hagens schnellster Verkehrsservice, nasse Straßen dementsprechend voll. Autobahn 1 Richtung Köln, 6 Kilometer Stau zwischen Vollmerstein und dem Kreuz Wuppertal Nord. Da dauert es eine Viertelstunde länger. Die A40 nach Essen, 10 Kilometer Stau zwischen dem Dreieck Bochum West und dem Dreieck Essen Ost. 20 Minuten kommen da oben drauf. Die 45 Richtung Dortmund, 4 Kilometer Stau zwischen dem Kreuzhagen und dem Westhofener Kreuz. Da sind es 10 Minuten. Dann noch die 45 Richtung Frankfurt, 2 Kilometer Stau zwischen Lüdenscheid Nord und Lüdenscheid Süd. Eine Viertelstunde dauert's da länger. Wo es geht, gute Fahrt.
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3: 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Schönen guten Morgen.
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0: zusammen. Radio Hagen hier am Donnerstag. Mögt ihr Kürbis? Also gerade sind wir ja voll in der Kürbiszeit gelandet, ne?
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2: Ja, er ist die Passionsfrucht von uns Deutschen. Der Spargel des Herbstes, benannt nach einem Brötchen. Der Kürbis. Ja, jetzt ist so die Zeit. Ne? Da gibt's alles mit diesem orangefarbenen Superfood. Kürbissuppe, Kürbiscurry, Kürbisrisotto, Kürbispasta, Kürbissalat, Ofenkürbis, Grillkürbis, Kürbiskuchen, Kürbiskürbis. Ach, eigentlich kannst du den auch pürieren und als Zahnpasta benutzen. Nur als Hautcreme aufpassen, ne? Weil dann kannst du Halloween als US-Präsident gehen. So, mit Kürbis anmalen, Meerschweinchen auf dem Kopf und so gucken, als würdest du gerade an der Brause lutschen. Fertig ist das Trump-Kostüm. Kürbis schnitzen allerdings ist eine perfekte Beschäftigungstherapie für die Kleinen. Ne, wenn schon alle Kastanienmännchen weggebaut wurden, gut, man muss ein bisschen gucken, wenn die mit den machetengroßen Messern darum vorwerken, um den Kürbis auszuhöhlen. Und wenn du es drin machst, ist die Wahrscheinlichkeit relativ hoch, dass du danach die Küche streichen kannst. Aber das ist es doch wert. Denn immer dran denken, Ende gut, Kürbis gut.
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0: Viertel vor acht ist durch. Hi zusammen, ihr hört Radio Hagen. Wir machen weiterhin eure Wünsche wahr, machen euch glücklich und erfüllen die Sachen, die ihr schon lange auf dem Wunschzettel stehen habt.
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0: Naja, liegt in der Natur der Sache, dass wir natürlich erstmal davon erfahren müssen. Ihr könnt uns Bescheid sagen über radiohagen.de, was bei euch da so auf der Wunschliste drauf ist. 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Und mit ein bisschen Glück ruft dann der Kollege Jürgen Baggert aus dem Wunscherfüller-Team an und hätte dann die eine oder andere Überraschung.
2: Hallo Daniela.
3: Hallo.
2: Der Jürgen hier vom Wunscherfüller. Hi.
3: Hi.
2: Daniela, ich mache mir ein bisschen Sorgen um dich.
3: Warum?
2: Ja, du hast uns geschrieben und ich musste wirklich zweimal lesen, ob ich das so glauben kann. Also, du hast geschrieben, du hast letztes Jahr beim Geburtstag deines Vaters,
3: ja,
2: hast du eine kleine Feuershow ausprobiert.
3: Tatsächlich, ja.
2: Was denn genau?
3: Feuerspucken.
2: Und du hast einfach mal losgelegt.
3: Ja.
2: Nee, das macht man ja auch so.
3: Wusste jemand Bescheid, wenn was ist, sofort ins Krankenhaus, halbe Stunde habe ich Zeit. Ansonsten könnte derbe was passieren und
2: Aber es ist ja offenbar nichts passiert, sonst könnten wir jetzt nicht miteinander so drüber lachen.
3: Richtig.
2: Ist alles gut gegangen.
3: Ja.
2: So, und jetzt hast du dir aber nach dieser Feuertaufe in den Kopf gesetzt, du möchtest Feuer schlucken, Feuer spucken, richtig lernen.
3: Ja.
2: Ich höre Begeisterung bei dir und da habe ich immer Spaß daran, wenn sich jemand begeistert, und deswegen würde ich sagen, wir machen das.
3: Nein, geil.
2: Wir bezahlen dir einen Intensivkurs im Feuerspucken.
3: Okay.
2: Und das Ganze also wirklich von professionellen Menschen, die das beruflich machen und die auch wirklich dir zeigen können, worauf man achtet, damit auch nie was passiert. Und
3: geil.
2: Dann bist du natürlich für unsere Weihnachtsfeier gebucht. Ne? Wir wollen das Ergebnis sehen.
3: Ja, ich komme. Oh geil, danke schön. Das ist ja mega geil.
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0: Unsere Nachrichten nach nur einem Spot. 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
3: Mit Maite Albrecht. Guten Morgen. Nach 3 Monaten Pause haben sich die Spitzen von Union und SPD wieder zusammengesetzt und die Stimmung im Koalitionsausschuss gestern Abend war überraschend entspannt. Thorsten Adolfs aus dem News-Team, was wissen wir denn noch über das Treffen im Kanzleramt?
4: Nicht besonders viel. Es soll eine angenehme und sachliche Runde gewesen sein, ohne Streit und diesmal auch ohne Nachtschicht. Nach ungefähr 4 Stunden wurden die Gespräche beendet. Inhaltlich ging es vor allem um den Haushalt für das kommende Jahr und um die Frage, wie die Regierung ihren Reformkurs fortsetzen will. Ein paar Details zum Treffen soll es im Laufe des Tages geben.
3: Heute ist in Berlin wieder Sacharbeit angesagt, und zwar im Bundestag. Da geht es auch um Reformen.
4: Ja, und zwar um eine Reform, die sich direkt auf unsere Portemonnaies auswirkt, die Einkommensteuerreform. Der Plan ist vor allem, kleine, mittlere Einkommen und Familien steuerlich zu entlasten. Zum Beispiel soll der Kinderfreibetrag steigen und das Kindergeld erhöht werden. Außerdem debattieren die Abgeordneten über eine Reform der Kinder- und Jugendhilfe. Davon sollen vor allem Familien profitieren, die Kinder mit einer Behinderung haben. Und Verfahren in Jugendämtern sollen einfacher werden. Auch beim Wohngeld soll sich was tun. Die regelmäßige Anpassung soll einmal ausgesetzt werden und die Heizkostenkomponente möchte die Regierung halbieren, um die Ausgaben in diesem Bereich zu senken. Das ist aber ein schwieriges Thema. Der Bundesrat hat schon gewarnt, dass das vor allem Haushalte mit kleinen Einkommen treffen würde.
3: Dankeschön, Thorsten. Und das sind jetzt weitere Nachrichten. Nach der Wahl des bundesweit ersten AfD-Landtagspräsidenten in Sachsen-Anhalt fordert Linken-Fraktionschef Pellmann ein Durchgreifen von Bundeskanzler Merz. Als Parteichef müsse Merz die eigenen Reihen in der CDU schließen, sagte Pellmann dem RND. Hintergrund sind Spekulationen über CDU-Stimmen für den AfD-Kandidaten. Die pro-iranische Houthi-Miliz hat erneut den Flughafen in Riad angegriffen. Ihr Sprecher sagte, eine ballistische Rakete habe den Airport präzise getroffen. Erst gestern waren bei Angriffen auf gleich mehrere internationale Flughäfen in Saudi-Arabien 3 Menschen getötet und 36 verletzt worden. Als Vergeltung griffen Streitkräfte der von Saudi-Arabien angeführten Militärkoalition rund 80 Stellungen der Miliz im Jemen an. Beim Online-Shopping muss es schärfere Regeln für Produkte aus dem Ausland geben. Das fordern der Handelsverband Deutschland, der Markenverband und die Verbraucherzentralen. Allein letztes Jahr seien fast 6 Milliarden Billigpakete in die EU gelangt, heißt es. Bei Kontrollen dieser Sendungen würden immer wieder Fälschungen oder gesundheitsgefährdende Produkte entdeckt. Das Problem: sitzt der Anbieter außerhalb der EU, ist oft niemand direkt haftbar. Die Verbände wollen deshalb, dass solche Händler einen verantwortlichen Ansprechpartner in Europa benennen müssen. Sie fordern die Bundesregierung auf, sich dafür bei einem geplanten Gesetzespaket der EU einzusetzen. Und das waren die Nachrichten mit Malte Albrecht.
5: Danke, Malte. Und hier ist das Wetter für Hagen. Ja, erst ist noch Regen unterwegs. Dazu ist es heute auch richtig windig. Ab heute Mittag gibt es dann auch mal trockene Phasen. Allerdings ziehen dann später nachmittags auch wieder Schauer auf und durch. Und auch Gewitter sind gegebenenfalls dabei. Über 13 Grad gibt es heute nicht. Morgen ist es dann erst nass und windig. Der Samstag, der bringt dann einzelne Schauer und zwischendurch auch mal Sonne mit. Dazu tagsüber die nächsten Tage weiterhin so um die 13 Grad. Hagenschnellster Verkehrsservice auf der A1 Richtung Köln. Da hat es ein LKW erwischt. Der ist kaputt. Der steht auf dem rechten Fahrstreifen. Die Spur ist dicht und das sorgt auch gerade für Stau zwischen Volmarstein und Wuppertal Nord. 8 Kilometer, 20 Minuten kommt drauf. Dann die 45 Richtung Dortmund zwischen Hagen Süd und dem Westdorfner Kreuz. Insgesamt 7 Kilometer Stau. Da kommen gerade 20 Minuten drauf. Weiter Richtung Dortmund zwischen Dortmund Süd und Dortmund Witten. Dann nochmal 1 Kilometer plus 5 Minuten. Die A46 haben wir Hema in Richtung Hagen. Zwischen Hema und Iserlohn Zentrum 1 Kilometer Stau plus 10 Minuten. Und die 46 weiter Hema in Richtung Hagen zwischen Holzhagen. Ja, und jetzt Landgericht. Also wenn man da quasi hier auf den Zubringer fährt, da stockt es gerade auch. Da kommen gerade auch ein paar Minuten oben drauf.
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5: Timo Hiebler hier, hallo.
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0: 10 Minuten nach 8 haben wir es gleich. Hi zusammen, ihr hört Radio Hagen. Ja, nach den Wahlen in Sachsen-Anhalt, in Mecklenburg-Vorpommern und Berlin reden wieder viele häufiger über die Politik. Politik ist aber nicht nur das, was Regierungen so machen oder was in den Parlamenten diskutiert wird. Politik beginnt bei uns allen. An diesem Freitag hat der NRW-Landtag eine Art Nacht der offenen Tür, die Parlamentsnacht für die ganze Familie. Und wir wollen diese Parlamentsnacht dazu nutzen, zu hören, wie ihr über Politik denkt. José Nasyandi ist der Leiter unseres Landtagsstudios. Wir sind mit einem Open Mic vor Ort sozusagen. Was ist die Idee dahinter?
1: Ja, die Idee ist, dass wir mit den Besucherinnen und Besuchern, also mit euch, ins Gespräch kommen wollen. Vergangenes Jahr waren 6.000 Menschen bei dieser Parlamentsnacht und wir wollen so vielen wie möglich das Mikro einfach in die Hand geben und zuhören. Was denkt ihr gerade über Politik? Welche Themen beschäftigen euch zum Beispiel im Alltag? Wo läuft es gut, wo läuft es nicht so gut? Da ist eure persönliche Sicht gefragt. Jeder und jede kann kommen und uns seine und ihre Perspektiven erzählen. Die Ergebnisse wollen wir auswerten, später daraus auch Fragen für Politikerinnen und Politiker formulieren. In gut 6 Monaten ist ja Landtagswahl bei uns in NRW und ich persönlich finde, da braucht es einfach mehr Zuhören und mehr Gespräch.
0: Ja, du sagst, im vergangenen Jahr waren 6.000 Menschen bei der Parlamentsnacht. Was gibt's da außer unserem Open Mic noch zu erleben und zu sehen?
1: Der Landtag öffnet seine Türen. Man kann sich ziemlich ungestört dort umsehen. Der Plenarsaal ist frei zugänglich. Das heißt, der Ort, an dem die Abgeordneten zusammenkommen und über Gesetze abstimmen. Und Landtagspräsident Cooper hat mir gesagt, dass man die Abgeordneten an diesem Abend wirklich aus der Nähe erleben kann.
2: Also im Prinzip hautnah. Wir haben das normale Sicherheitscheck-System, wie man es vom Flughafen kennt. Aber innerhalb des Gebäudes sind alle Kolleginnen und Kollegen ansprechbar. Und es sind viele, viele Kolleginnen und Kollegen da.
1: Es gibt außerdem eine große Versteigerung von Geschenken, die dem Präsidenten im Laufe der Jahre übergeben wurden. Dazu gibt es Konzerte von Klassik bis Pop, Zauberei, für die ganze Familie eigentlich was. Und ganz wichtig, es gibt auch was Leckeres zu essen.
0: Morgen ist Nacht der offenen Tür im NRW-Landtag, die Parlamentsnacht. Und wir wollen dort mit euch ins Gespräch kommen über Politik und über alles, was euch gerade bewegt. Danke, José.

0: 20 nach 8 haben wir es gleich. Hallo zusammen bei Radio Hagen. Ja, und das wird ein richtiges Partywochenende. Ihr wisst ja, ne, für viele fest gebucht. Morgen, übermorgen das Radio Hagen Oktoberfest in der Stadthalle. Für Samstag gibt es nur noch so vereinzelt ein paar Restkarten. Für morgen sind noch ein paar mehr da. Also auch nicht mehr viele, aber da kommt ihr auf jeden Fall noch rein, wenn ihr jetzt zuschlagt. Naja, aber wir gucken mal, was am Wochenende sonst noch so los ist. Es gibt auch außerhalb unseres Festes ein paar Gründe, vor die Tür zu gehen an der Buschhürst. Und ich bin gerne mittendrin.
1: Da verraten wir nichts Neues. Wer dich außer Rand und Band erleben will, sollte erst zum Oktoberfest und dann zum Helferherbst. Für alle zur Erklärung, Timo wird morgen das Oktoberfest in der Stadthalle eröffnen. Noch ein Grund mehr, da am Freitag aufzulaufen.
0: Na klar.
1: Am Samstagnachmittag sorgt er dann ab 17 Uhr mit Mr. Meyer, also seiner Band, für Partyalarm bei den Helferherbst- und Musiktagen. Und auch da ganz wetterunabhängig im Festzelt haben wir dich für dieses Wochenende schon mal versorgt. Sonntag dürftest du ausschlafen. Wobei der Helferherbst ist ja nun 3 Tage lang, also von Freitag bis einschließlich Sonntag, trifft sich da wieder alle Welt auf dem Marktplatz. Zusammen mit dem Oktoberfest sind das so die beiden größten Sachen an diesem Wochenende.
0: Und beide eben wetterunabhängig, also je nachdem, wie das Ganze von oben runterkommt, im Festzelt oder eben in der Stadthalle. Aber weil es ja nicht nur nass und windig werden soll, sondern zwischendurch auch freundlich und trocken, können wir die Leute auch ruhig mal nach draußen schicken.
1: Ja, 2 Vorschläge hätte ich da. Samstagvormittag wird im Hammelke Park schon mal der Frühling gepflanzt. 7000 Krokusknollen kommen da in die Erde. Wer mitpflanzen will, Treffpunkt ist um 10 auf dem Overberg Parkplatz. Bringt euch da am besten passendes Gerät und die richtige Kleidung mit. Sonntagvormittag, eine halbe Stunde später, 10.30 Uhr, gibt es einen Motorradgottesdienst in der Pauluskirche in Wieringhausen. Danach wird gegrillt. Bei schönem Wetter gibt es eine gemeinsame Ausfahrt. Schön wäre schönes Wetter. Ein dritter Tipp hätte ich noch, auch fürs Theater Hagen. Da ist Sonntag Tag der offenen Tür. Es gibt viel zu entdecken. Auch der Hof wird bespielt. 13 Uhr geht's los und zum Abschluss gibt es abends ein Konzert mit dem Titel La Dolce Vita.
0: Oh.
1: 3 Tenöre und das Philharmonische Orchester präsentieren italienische Opernklassiker, Filmmusik und dazu natürlich Italo-Hits.
0: Ja, und dazu gehört nun mal Azzurro, also ein himmelblauer Himmel. Wir drücken da natürlich auf jeden Fall die Daumen. Ja, ihr wisst ja, wenn hier was los ist bei uns und dieses Wochenende gibt es wieder einiges zu managen und organisieren, wenn man alles mitnehmen will, erfahrt ihr das bei uns zum Beispiel auch auf unserer Homepage in unseren Veranstaltungstipps. Da guckt gerne mal rein. 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

0: Es ist 8:30.
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0: Mit Anja Busch-Jost. Guten Morgen. Nach mehr als 4-stündigen Beratungen im Koalitionsausschuss haben sich die Fraktionsspitzen von Union und SPD eine gute und konstruktive Atmosphäre hervorgehoben. Zugleich grenzen sie sich klar von jeglichem politischen Extremismus ab. Wir sind uns bewusst, dass unsere Demokratie in diesen Tagen vor einer historischen Bewährungsprobe steht, heißt es in einer gemeinsamen Nachricht an die Bundestagsabgeordneten. Und weiter, wir sind fest entschlossen, unser Land nicht den Extremisten zu überlassen. Das Halten von Haustieren bleibt in Deutschland kostspielig. Sowohl die Einnahmen aus der Hundesteuer als auch die Kosten für Hunde- und Katzenfutter blieben im vergangenen Jahr auf Rekordniveau, berichtet das Statistische Bundesamt. Die Kommunen nahmen mit 429,7 Millionen Euro den historisch zweithöchsten Beitrag an Hundesteuer ein. Und jetzt Nachrichten aus unserer Stadt. Das rohe und empathielose Auftreten eines Notfallsanitäters des privaten Rettungsdienstes Falk vor einer Woche in Haspe hat Konsequenzen. Die Feuerwehr Hagen will, dass der Mann in ihrem Gebiet nicht mehr eingesetzt wird und hat das dem Unternehmen auch schon mitgeteilt. Ende September hatte der COPD-kranke Vater von Barbara Gatzka einen akuten Verschlechterungsanfall mit starker Luftnot. Der Notfallsanitäter und ein zweiter Rettungssanitäter waren vor Ort. Der Notfallsanitäter erklärte, der Mann werde jetzt sterben.

0: und forderte ihn, in dem Haus sterben zu lassen. Außerdem herrschte er die Frau und die Tochter des Mannes roh an, als diese die Patientenverfügung nicht schnell genug fanden, so deren Schilderung. Die Firma Falk hat sich nach mehreren Versuchen sowohl per Telefon als auch per Mail nicht bei uns gemeldet. Gute Nachrichten gibt es immerhin von dem kranken Mann, der Notfallsanitäter zu Hause sterben lassen wollte. Er ist mittlerweile aus dem Krankenhaus entlassen und zu Hause. Die IG Metall fordert 5% mehr Lohn für die Beschäftigten in der Metall- und Elektroindustrie. Der Märkische Arbeitgeberverband sagt, das ist völlig unrealistisch. Der Verband war zum Auftakt der Verhandlungen in Düsseldorf mit dabei. Mehr von Pauline Krull.
1: Der Märkische Arbeitgeberverband empfindet die aktuelle Tarifrunde als eine der schwierigsten der vergangenen Jahrzehnte. Die Unternehmen stünden unter massiven Kosten- und Wettbewerbsdruck. Besonders die hohen Arbeitskosten seien ein Problem. Sie machten im Schnitt rund 30% der Einkaufskosten aus, im Mittelstand sogar etwa 50%. Die hohen Arbeitskosten seien somit eine wesentliche Ursache für die massive Wettbewerbsschwäche der Unternehmen. Deshalb brauche man tarifpolitische Lösungen, die den Unternehmen Luft zum Atmen lassen, Investitionen wieder ermöglichen und damit industrielle Wertschöpfung und Jobs sichert, so der MAV.
0: Im Bücherregal ist auch Platz für Pflanzen. Die Stadtbücherei auf der Springe bietet in diesem Monat auch eine Pflanzentauschbörse. Heute geht es damit los. Man bringt eine Pflanze oder einen Ableger mit und nimmt eine andere Pflanze mit nach Hause. Getauscht werden kann während der regulären Öffnungszeiten. Und das waren die Radio Hagen Nachrichten mit Anja Busch-Jost. Das Wetter für Hagen. Heute gibt es erstmal Regen. Dazu wird ein böiger Wind. Ab Mittag wird es dann auch mal trockener, denn am Nachmittag ziehen Schauer und Gewitter durch. Mehr als 13 Grad gibt es nicht. Morgen geht's nass und windig weiter. Der Samstag bringt einzelne Schauer und zwischendurch auch mal Sonne. Dazu tagsüber weiter um die 13 Grad.
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0: Hagens schnellster Verkehrsservice und da gibt's aktuell richtig Stau und zwar hier. Autobahn 1 Richtung Köln, 8 Kilometer zwischen Vollmerstein und dem Kreuz Wuppertal Nord, 20 Minuten dauert's da länger. Die 40 nach Essen, 9 Kilometer Stau zwischen dem Dreieck Bochum West und dem Dreieck Essen Ost, 30 Minuten. Dann noch die 45 nach Dortmund, auch hier eine Viertelstunde obendrauf, dafür sorgen 10 Kilometer Stau zwischen Hagen Süd und dem Kreuz Dortmund-Witten. Wo es geht, gute Fahrt.
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0: 20 Minuten vor 9 ist durch. Hallo zusammen bei Radio Hagen. Hier bei uns in der Stadt gibt es eine ganze Menge interessanter Leute, die wirklich mit vielen innovativen und kreativen Ideen aufwarten. Die muss man doch irgendwie fördern, irgendwie unterstützen, hat sich die Fernuni gedacht. Und Anfang des Jahres ein Start-up-Center ins Leben gerufen. Die Kollegin Sandra Heuer hat Sebastian Stuckenkämper von der Fernuni mal gefragt, was das genau ist und wobei es auch helfen kann und soll.
1: Wir bieten an Beratung und Coaching, das heißt Gründungsinteressierte können zu uns kommen und wir sprechen die Idee durch. Wir strukturieren das Ganze, wir schauen uns die Märkte an. Das heißt, wir sind so Sparringspartner für die Gründer und Gründerinnen. Wir bieten Schulungsveranstaltungen an, im Prinzip so die ganze Reise von der Idee bis zur Gründung, Unterstützung dort an.
2: Sogar Büroräume für Meetings mit Kunden sollen in Zukunft für die Gründer zur Verfügung stehen. Und man kann die Fernuni auch als Gründungsadresse nutzen, wenn man nicht unbedingt seine Privatadresse angeben will. Eine Gründerin, die von der Fernuni unterstützt wird, ist Kimberly Hartz mit ihrem fliegenden Salon. Ein wandernder, temporärer Gastraum für Kunst, Kultur und gesellschaftliche Konversation. Und auch beim Muschelsalat war Kimberly mit ihrer Idee eines fliegenden Salons gefragt.
3: Da hat das Kulturbüro den fliegenden Salon engagiert, um das Bühnenbild zu gestalten und auch übers Festivalgelände hinaus auch für die Stimmung zu sorgen.
2: Welche Möglichkeiten der fliegende Salon in Zukunft noch haben wird und wo er überall eingesetzt werden kann, das filtert Kimberly gerade noch, auch zusammen mit der Fernuni, für sich heraus.
3: Um es konkret auf den Punkt zu bringen, wir möchten unser Lebensgefühl unter die Leute bringen. Und ich glaube, das ist gerade in den heutigen Zeiten ein sehr wichtiges Lebensgefühl. Was wäre unsere Welt ohne Musik? Was wäre es ohne, wenn man das Radio anschaltet und wir hätten keine Musik mehr, keine Gespräche mehr, die geführt werden würden? Und das ist etwas, was ich als sehr wertvoll erachte und dementsprechend auch unter die Leute wieder bringen möchte.
2: Heißt das, der fliegende Salon könnte in Zukunft womöglich auch einen, sagen wir mal, Zahnarztkongress künstlerisch aufpeppen?
3: Das ist eine Frage, auf die ich gar nicht mit so Ja oder Nein antworten kann, weil ich glaube, das ist eine Sache, die jetzt aus diesem Prozess heraus entsteht und deswegen bin ich ja hier auch beim Startup Center, um halt all diesen Gedanken jetzt erstmal Raum zu geben. Deswegen würde ich jetzt erstmal sagen, geht die Richtung wahrscheinlich eher nicht dahin, dass man jetzt als Privatperson einen buchen kann, um das eigene Fest aufzupeppen.
2: Man darf also noch gespannt sein, wohin sich der fliegende Salon noch so entwickelt. Heute Abend wird er jedenfalls zusammen mit Kimberly Hart zum politischen Salon flattern. Im Museumsquartier sitzt sie zusammen mit 10 Menschen aus den unterschiedlichsten Bereichen unserer Stadt gemeinsam beim politischen Salon, um eine kulturelle Sicht auf das Thema die Zukunft der Stadt Hagen beizutragen.
3: Und da freue ich mich super, ins Gespräch zu gehen, aber es sind auch ganz viele andere Gestalten der Stadt Hagen dabei, wie auch selbstständige Handwerkerbetriebe zum Beispiel, die wesentlich zum Stadtbild auch beitragen. Und da freue ich mich einfach super, ins Gespräch zu gehen und glaube ich, kann allen ans Herz legen, dieser Diskussion auch zu folgen, auch wenn ich weiß, es ist leider kein Platz mehr da. Nächstes Mal sollten wir es dann vielleicht in einer größeren Räumlichkeit noch machen. Wir sehen ja, das erhält Zuspruch und die Leute wollen eine Zukunft sehen in Hagen. Ne? Das ist ja auch schön zu erkennen durch diese Veranstaltung.
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0: Hallo und schönen guten Morgen, Radio Hagen hier. Atze Schröder hatte letztens Geburtstag. Verdammt, haben vergessen, ihm zu gratulieren. Aber wenn ich glauben darf, was er in seinem Podcast dazu so sagt, dann ist das vielleicht auf der anderen Seite doch gar nicht so schlimm.
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3: Ja, nee, ist klar.
4: Nehmt euch heute hier im Kiosk, was ihr wollt. Von der Kronzeitung bis zum Kaiserschmarrn geht alles auf mich. Es gibt sogar, haltet euch fest, Almdudler, weil ich doch Geburtstag hatte. Und dann auch noch in Österreich, dem Land der Träume, des Opernballs und der Häuser aus Holz, weil sie die Steine ja für die Berge brauchen. Ich fühle mich hier sauwohl. Und wenn man in meinem Alter Geburtstag hat, gibt es hauptsächlich drei Arten von Gratulanten. Erstmal melden sich die, über die man sich nicht so richtig freut, weil man übers Jahr eigentlich mit denen gar nichts zu tun hat. Dann rufen die an, die aus beruflichen Gründen müssen. Die zähle ich dann auch schon mal mit, weil Ordnung muss ja sein. Und dann sind die echten Freunde dran, auf die man schon richtig wartet. Da ist dann immer ein Riesenspaß, die so lange im Gespräch zu verwickeln, dass sie irgendwann genervt eine schöne Einladung zum Essen, Saufen oder Minigolf aussprechen. Am meisten freue ich mich aber über die, die es wirklich komplett vergessen. Erstens, weil ich in einem gesegneten Alter bin. Und zweitens, bauen die mal lässig eine Schuld auf, von der man emotional das ganze Jahr zehren kann. Ihr merkt schon, für mich ist der eigene Geburtstag eine echte Schmierenkomödie, die ich natürlich niemals missen möchte.
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1: Mit Maite Albrecht. Guten Morgen. Sie sind verdammt nervig. Cookie-Banner, die uns oft angezeigt werden, wenn wir durchs Internet surfen. Aber was passiert eigentlich, wenn Anbieter diese kleinen Datenpakete, die für die personalisierte Werbung wichtig sind, einfach ohne unsere Zustimmung speichern? Das klärt ab heute der Bundesgerichtshof in Karlsruhe. Thorsten Adolfs aus den Nachrichten. Ein Internetnutzer hat gegen ein Technologieunternehmen geklagt.
2: Genau, er sagt, die Firma habe Daten über ihn gesammelt, ohne dafür vorher eine Einwilligung eben über solche Cookie-Banner einzuholen, und er fordert, dass die Firma dafür haften muss, wenn Drittanbieter seine Daten nutzen. Die Vorinstanzen, das sind das Land und das Oberlandesgericht in Frankfurt, haben dem Kläger Recht gegeben. Sie sehen einen Verstoß gegen den Datenschutz. Die Firma selbst will erreichen, dass die Klage abgewiesen wird. Das Urteil wird erst in einigen Wochen oder vielleicht sogar Monaten erwartet.
1: Was bedeutet das Ganze für uns Internetnutzer? Gibt es in Zukunft Hoffnung auf weniger Cookie-Banner?
2: Ja, das Urteil könnte wegweisend sein. Experten sagen, dass Firmen in Zukunft deutlich mehr tun müssen, um unsere Einwilligung sicherzustellen. Und was die lästigen Banner angeht, da hat die EU-Kommission die Idee, das zu vereinfachen. Sie möchte, dass wir unsere Cookie-Entscheidungen nur noch einmal zentral auf allen Geräten festlegen müssen. Diese Entscheidung soll dann an jede Internetseite, die wir uns anschauen, automatisch übermittelt werden. Ob das aber am Ende wirklich so umgesetzt wird, ist noch völlig offen. Die EU-Länder haben bei dem Thema nämlich noch keine klare Linie.
1: Dankeschön, Thorsten. Und das sind weitere Nachrichten. In NRW und Rheinland-Pfalz läuft seit dem frühen Morgen eine Razzia gegen den organisierten Handel mit Waffen und Drogen. Nach Angaben von Polizei und Staatsanwaltschaft sind Spezialeinheiten ausgerückt, unter anderem in Köln. Der Einsatz werde vermutlich noch länger dauern, heißt es. Deshalb wollen die Behörden erst morgen auf einer Pressekonferenz mehr zum Stand der Ermittlungen sagen. Der Bundestag berät gleich zum ersten Mal über die geplante Einkommensteuerreform. Der Gesetzentwurf von Finanzminister Klingbeil sieht Entlastungen vor, die ab dem übernächsten Jahr 10 Milliarden Euro ausmachen sollen. Profitieren sollen davon vor allem kleine und mittlere Einkommen und Familien mit Kindern. Im Gegenzug ist geplant, dass die sogenannte Reichensteuer für sehr hohe Einkommen früher greift. Die Tierwelt schrumpft weiter dramatisch. Das zeigt ein neuer Bericht des WWF. Demnach sind die Bestände von Wirbeltieren weltweit zwischen 1970 und 2022 im Schnitt um 73% zurückgegangen. Besonders schlimm ist die Lage in Flüssen und Seen. Hier seien die Bestände sogar um 85% gesunken, heißt es. Der WWF macht vor allem den Menschen dafür verantwortlich, etwa durch Umweltverschmutzung und den Verlust von Lebensräumen für die Landwirtschaft. Es gibt aber Hoffnung. Gezielte Schutzmaßnahmen zeigen bei einigen Arten wie dem Tiger oder bestimmten Thunfischen schon Wirkung, die Bestände erholen sich bereits wieder. Und das waren die Nachrichten mit Maite Albrecht.
3: Danke dir, Malte. Und hier ist das Wetter für Hagen. Ja, heute gibt's erstmal noch Regen, ist ungemütlich. Dazu ist es auch windig. Ab heute Mittag gibt's dann auch mal mehr trockene Phasen hier und da. Allerdings gibt's heute Nachmittag dann auch mal wieder Schauer. Und hier und da kann auch mal ein Gewitter dabei sein. Über 13 Grad gibt's heute nicht. Morgen geht's dann nass und windig weiter. Der Samstag bringt übermorgen dann einzelne Schauer und zwischendurch aber auch mal Sonne. Dazu tagsüber weiter, so um die 13 Grad. Hagen schnellster Verkehrsservice. Gut was los. Vor allem auf der A1. In Richtung Bremen. Zwischen Hagen-West und Hagen-Nord, da hat es einen Unfall gegeben. Da ist der linke Fahrstreifen aktuell gesperrt. Nee, der mittlere auch. Also nur einer da gerade frei. Und das sorgt natürlich für ordentlich Stau Richtung Bremen. Ab Volmarstein schon. Zwischen Volmarstein und Hagen-Nord 5 Kilometer, und da kommt eine Dreiviertelstunde obendrauf. Die A1 nach Köln ist auch dabei, zwischen Volmarstein und Wuppertal-Nord 5 Kilometer plus 10 Minuten. Und dann hat es auch noch einen Unfall auf der 45 gegeben in Richtung Dortmund, zwischen Dortmund-Witten und Eichlinghofen. Da ist ein Fahrstreifen dicht, da hat es einen Unfall mit mehreren Autos gegeben. Und gerade gibt es Stau Richtung Dortmund ab Hagen-Süd bis zum Kreuz Dortmund-Witten 9 Kilometer. Und da kommt aktuell eine halbe Stunde obendrauf.
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0: 10 nach 9 haben wir es gleich. Radio Hagen hier. Ja, das unfassbare Auftreten eines Rettungssanitäters bei einem Notfall in Haspe hat ein Nachspiel. Wir haben ja gestern darüber berichtet. Die Feuerwehr hat den privaten Rettungsdienst Falk gebeten, den entsprechenden Mann nicht mehr in Hagen einzusetzen. Alle Einzelheiten kennt Ralf Schäper.
1: Die Stellungnahme der Feuerwehr Hagen zu dem Fall ist kurz und eindeutig. Peter Thiele, Pressesprecher der Feuerwehr Hagen.
2: Ja, der Fall schockiert uns auch, genau wie die Kollegen, wo die Tochter mit gesprochen hat. Das ist absolut nicht das, was wir uns unter Rettungsdienst vorstellen. Das entspricht überhaupt nicht unseren Ansprüchen. Wenn ein Bürger oder Bürgerin hier in Hagen die 112 anruft, dann hat sie zu Recht zu erwarten, dass da entsprechend fachliche Hilfe geleistet wird. Und das leisten wir auch. Das ist unser Anspruch. Und dem hat der Kollege dann nicht entsprochen.
1: Was war passiert? Ende September hatte der COPD-kranke Vater von Barbara Gatzka einen akuten Verschlechterungsanfall mit starker Luftnot. Die Feuerwehr wurde gerufen, es kam ein Notfallsanitäter und ein zweiter Rettungssanitäter eines privaten Rettungsdienstes. Der Notfallsanitäter erklärte, der Mann werde jetzt sterben und forderte, ihn in dem Haus sterben zu lassen. Außerdem herrschte er die Frau und die Tochter des Mannes roh an, als die Patientenverfügung nicht schnell genug fanden. Die Frauen waren schockiert und hatten bereits Familienmitglieder verständigt, damit die Abschied nehmen konnten. Die Feuerwehr Hagen hat sich mit dem Rettungsunternehmen Falk in Verbindung gesetzt und eine klare Botschaft abgegeben, so Peter Thiele.
2: Also nachdem wir von dem Fall Kenntnis erlangt haben und auch ja mit der Angehörigen gesprochen haben, haben wir umgehend uns mit der Firma Falk in Verbindung gesetzt, mit dem zuständigen Ansprechpartner, der für das Personal verantwortlich ist. Denn die Firma Falk ist ein Leistungserbringer, das heißt, die stellen die Leistung Rettungsdienst, Rettungswagen mit der Besatzung zur Verfügung. Und wir haben natürlich diesen Vorfall geschildert und auch unser Wunsch zum Ausdruck gebracht, dass der Mitarbeiter bei uns nicht mehr fährt.
1: Der zweite Mann war als Rettungssanitäter dem Notfallsanitäter untergeordnet und sagte erstmal nichts, kümmerte sich aber um den Kranken. Kurze Zeit später fasste er aber Mut und setzte sich über die Rangordnung hinweg und rief einen Notarzt der Feuerwehr. Der versorgte den Kranken, beruhigte die Frauen und wies den Mann ins Krankenhaus ein. Was Peter Thiele von der Feuerwehr nur schwer nachvollziehen kann, der so empathielos auftretende Notfallsanitäter müsste eigentlich eine sehr gute Ausbildung gehabt haben.
2: Auch da wieder die Firma Falk stellt diesen Mitarbeiter. Unsere eigenen Mitarbeiter werden hier in Hagen an unserer Berufsfachschule Rettungsdienst ausgebildet. Die Ausbildung zum Notfallsanitäter ist eine 3-jährige Ausbildung, die mit Staatsexamen abschließt. Das ist die höchste nicht-ärztliche Qualifikation im Rettungsdienst. Das sind Mitarbeiter, die sehr gut ausgebildet sind, sowohl in der medizinischen Ausbildung, die können Behandlungen einleiten, die dürfen freiwillige Medikamente auch verabreichen. Und in der Ausbildung ist auch viel im Umgang mit Menschen, was geschult wird. Und das ist eigentlich eine Ausbildung, die sehr gut ist und die einfach auf das vorbereitet, was geleistet werden muss. Deswegen ist das für uns nicht verständlich, was da passiert ist.
1: Die Firma Falk hat sich nach mehreren Versuchen sowohl per Telefon als auch per Mail nicht bei uns gemeldet. Gute Nachrichten gibt es immerhin von dem Kranken, den der Notfallsanitäter zu Hause sterben lassen wollte. Der ist mittlerweile aus dem Krankenhaus entlassen und zu Hause.
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0: Viertel nach neun ist durch. Hi zusammen bei Radio Hagen. Heute Morgen haben wir Danielas Wunsch erfüllt. Eine brenzlige Angelegenheit.
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2: Feuerspucken. 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
0: Ja, und das fasziniert sie schon ihr ganzes Leben.
2: Das hat mich fasziniert und fasziniert mich schon seit Jahren halt einfach. Wenn irgendwo eine Show ist, muss ich da hingucken und das ist einfach geil.
0: Vor 2 Jahren hat sie das einfach auch mal auf einem Geburtstag von ihrem Papa ausprobiert und ja, zum Glück ist alles gut gegangen. Jetzt will sie es aber mal richtig lernen, also von Profis. Und wir machen es möglich. Für Daniela gibt es einen professionellen Feuer-Workshop.
2: Oh, geil, danke schön. Das ist ja mega geil. Ich danke euch.
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0: Es ist 9:30.
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0: Mit Anja Busch-Jost. Guten Morgen. Nach mehr als 4-stündigen Beratungen im Koalitionsausschuss haben die Fraktionsspitzen von Union und SPD eine gute und konstruktive Atmosphäre hervorgehoben. Zugleich grenzen sie sich klar von jeglichem politischen Extremismus ab. Wir sind uns bewusst, dass unsere Demokratie in diesen Tagen vor einer historischen Bewährungsprobe steht, heißt es in einer gemeinsamen Nachricht an die Bundestagsabgeordneten. Und weiter, wir sind fest entschlossen, unser Land nicht den Extremisten zu überlassen. Der Südosten der USA bereitet sich auf einen Tropensturm vor. Gewarnt wird vor hohen, enormen Windgeschwindigkeiten sowie heftigen Regenfällen. Der Tropensturm soll Freitag auf seinem vorhergesagten Weg in die USA-Bundesstaaten Florida, Alabama und Mississippi treffen und dann weiter nach Norden ziehen. Und jetzt Nachrichten aus unserer Stadt. Die Qualität der Plagiate wird immer besser. Das sagt die Hagener Kriminalpolizei und warnt vor Handybetrug, vor allem über Online-Verkaufsplattformen. Betroffen sind Käufer, aber auch Verkäufer. Dazu ein paar Tipps. Die Originalverpackung ist kein Garant. Häufig werden darin auch geklaute Smartphones verkauft. Vorsicht bei Besichtigungsterminen. Oft sind mehrere Personen zur Ablenkung dabei. Echte Geräte werden durch Plagiate ausgetauscht. Also nie das Gerät aus den Augen lassen, das Handy einschalten und prüfen, ob es zurückgesetzt worden ist. Auch die Verpackung prüfen. Neue Modelle sind ohne Plastik verpackt. Und beim Online-Kauf Optionen wie sicher bezahlen nutzen. Sollte man trotzdem auf Betrug hereinfallen, dann bitte bei der Polizei anzeigen. Das rohe und empathielose Auftreten eines Notfallsanitäters des privaten Rettungsdienstes Falk vor einer Woche in Haspe hat Konsequenzen. Die Feuerwehr Hagen will, dass der Mann in ihrem Gebiet nicht mehr eingesetzt wird. Dazu Peter Thiele, der Pressesprecher der Feuerwehr.
2: Ja, der Fall schockiert uns auch, genau wie die Kollegen, wo die Tochter mit gesprochen hat. Das ist absolut nicht das, was wir uns unter Rettungsdienst vorstellen. Das entspricht überhaupt nicht unseren Ansprüchen. Wenn ein Bürger oder Bürgerin hier in Hagen die 112 anruft, dann hat sie zu Recht zu erwarten, dass da entsprechend fachliche Hilfe geleistet wird. Und das leisten wir auch. Das ist unser Anspruch. Und dem hat der Kollege dann nicht entsprochen. Also nachdem wir von dem Fall Kenntnis erlangt haben und auch ja mit den Angehörigen, mit der Angehörigen gesprochen haben, haben wir umgehend uns mit der Firma Falk in Verbindung gesetzt, mit dem zuständigen Ansprechpartner, der für das Personal verantwortlich ist. Denn die Firma Falk ist ein Leistungserbringer. Das heißt, die stellen die Leistung Rettungsdienst, Rettungswagen mit der Besatzung zur Verfügung. Und wir haben natürlich diesen Vorfall geschildert und auch unser Wunsch zum Ausdruck gebracht, dass der Mitarbeiter bei uns nicht mehr fährt.
0: Ende September hatte ein COPD-kranker Vater einen akuten Verschlechterungsanfall mit starker Luftnot. Der Notfallsanitäter und ein zweiter Rettungssanitäter waren vor Ort. Der Notfallsanitäter

0: Täter erklärte, der Mann werde jetzt sterben und forderte, ihn in dem Haus sterben zu lassen. Außerdem herrschte er die Frau und die Tochter des Mannes roh an, als sie die Patientenverfügung nicht schnell genug fanden. Die Firma Falk hat sich nach mehreren Versuchen sowohl per Telefon als auch per Mail nicht bei uns gemeldet. Gute Nachrichten gibt es immerhin von dem kranken Mann, den der Notfallsanitäter zu Hause sterben lassen wollte. Er ist mittlerweile aus dem Krankenhaus entlassen und zu Hause. Zur Woche der seelischen Gesundheit gibt es heute eine bunte Meile. Die sollte eigentlich auf dem Friedrich-Ebert-Platz stattfinden, aber das Wetter macht einen Strich durch die Rechnung. Die bunte Meile gibt es in der Volme-Galerie. Dort stellen rund 30 Einrichtungen und Beratungsstellen ihre Arbeit aus. Es geht um die Unterstützung von Menschen mit psychischen Erkrankungen oder Suchtproblemen. Oder auch gibt es ja auch Infos, Mitmachaktionen und Beratung rund um das Thema seelische Gesundheit. Termin ist heute von 10 bis 16 Uhr in der Volme-Galerie. Und das waren die Radio Hagen Nachrichten mit Anja Bosch-Jost. Das Wetter für Hagen, es ist grau und regnerisch. Dazu weht ein böiger Wind. Ab Mittag wird es dann auch mal trocken. Am Nachmittag ziehen Schauer und Gewitter durch. Mehr als 13 Grad gibt es heute nicht. Morgen geht es nass und windig weiter. Der Samstag bringt einzelne Schauer und zwischendurch auch mal Sonne. Dazu tagsüber weiter um die 13 Grad.
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0: Hagens schnellster Verkehrsservice, Autobahn 1 Richtung Bremen. 6 Kilometer Stau zwischen Volmerstein und Hagen Nord. Da dauert es gut eine Stunde länger. Die 45 Richtung Dortmund. 7 Kilometer Stau zwischen Hagen Süd und dem Westhofener Kreuz. In Richtung Frankfurt 1 Kilometer zwischen Hagen Süd und Lüdenscheid. Allen unterwegs, da wo es geht. Gute Fahrt.
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2: Rein geht's in den Donnerstag. Ich bin Timo Hiebler. Hallo.
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willkommen bei Radio Hagen. Am Samstag ist Trödeltag. Gibt gleich zwei Chancen für Hagener Trödelfans. In der Paulusgemeinde in Weringhausen zum Beispiel. Da ist der Trödelmarkt ab 12 Uhr. Mit allem, was man auch so erwartet. Schallplatten, Kunst, Hausrat, Elektrosachen, Kleidung. Es gibt aber auch Erbsensuppe, was vom Grill oder Pommes. In Barthey gibt Samstag auch was. Da ist Hof- und Garagentrödel in der Barthayer Straße 103. Das ist hinter Marktkauf da links rein. Da gibt es eine Haushaltsauflösung. Und vielleicht ist ja was für euch dabei. Der Erlös, der geht dann an den guten Zweck. Los geht's da um 10 Uhr.

0: Hallo zusammen, schönen guten Morgen. Ja, die Kollegin Laura Potting, die musste vorhin durch den strömenden Regen zu ihrem Auto laufen. Inzwischen ist sie wieder so halbwegs trocken. Laura, was geht bei dir gleich ab 10 am Vormittag?
1: Ja, hallo. Also wir schauen
2: Everybody.
1: Natürlich gleich.
2: Sascha.
3: Ja, du musst mal mitsingen, sonst bringt
1: Nein,
3: das alles.
1: Nein, bitte. Okay. Ihr
2: Rock your body.
3: Yeah, komm wenigstens das Yeah, Laura. Yeah.
1: Wir schauen auf die Backstreet Boys.
2: Backstreet's back. Alright.
1: Ich kann es auch nicht mehr hören. Der 10-Konzerte-Marathon in Düsseldorf ist rum. Der Kollege Sascha Fassbender war nämlich auch auf einem Konzert und ist noch völlig aus dem Häuschen. Also wir schauen gleich nochmal, was haben die Backstreet Boys eigentlich die ganze Zeit gemacht in Düsseldorf? Wie waren die Konzerte? Alles dazu dann gleich hier bei mir ab 10. Sascha, raus!
2: Sie waren toll, die Konzerte!
0: Also viel Backstreet Boys-Content gleich hier am Vormittag bei uns bei Radio Hagen. Ich bin Timo Hiebler, bin raus für heute. Wir hören uns dann morgen früh wieder, hier ab 6. Bis dann. Ciao.

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1: Mit Malte Albrecht. Guten Morgen. Die Wahlsiege der AfD in Ostdeutschland haben viele aufgeschreckt. Wie gespalten die Stimmung in Deutschland ist, sieht man am aktuellen ZDF-Politbarometer. Thorsten Adolfs aus dem News-Team. In der Frage, ob man die AfD verbieten sollte, gehen die Meinungen stark auseinander.
2: Genau, eine knappe Mehrheit lehnt ein Verbot ab. Und auch beim Umgang im politischen Alltag ist sich Deutschland nicht einig. Während knapp die Hälfte der Befragten gegen eine Zusammenarbeit anderer Parteien mit der AfD ist, plädiert der andere Teil der Befragten dafür, von Fall zu Fall darüber zu entscheiden. Knapp 70% der Befragten stufen die AfD als Gefahr für unsere Demokratie ein. Nicht besonders überraschend ist die regionale Verteilung. Besonders im Osten fällt die Kritik an der Partei deutlich niedriger aus als bei uns im Westen.
1: Bleiben wir noch bei der AfD. In Sachsen-Anhalt soll ja Präsident Rausch mit einigen Stimmen der CDU ins Amt gewählt worden sein. Das sorgt intern für viel Kritik, zum Beispiel beim Arbeitnehmerflügel der CDU.
2: Das stimmt. Der Vorsitzende Radke fordert heute in der Augsburger Allgemeinen, dass ein Parteiausschlussverfahren gegen die CDU-Abgeordneten eingeleitet wird. Wer Rechtsextremisten in politische Verantwortung verhilft, müsse mit Konsequenzen rechnen, sagte Radke. Die Abgrenzung der CDU zur AfD sei für seine Partei verbindlich, auch auf Landesebene. Und auch die Linke hat sich bei dem Thema positioniert. Fraktionschef Pellmann fordert von Kanzler Merz, die Reihen in seiner Partei zu schließen. Ansonsten ebne man der AfD immer mehr den Weg zur Macht, hat Pellmann dem Redaktionsnetzwerk Deutschland gesagt. Merz müsse erklären, wie er seinen Laden wieder in den Griff bekommen wolle.
1: Dankeschön, Thorsten. Und jetzt gibt es weitere Nachrichten im Überblick. Die Spitzen von Union und SPD wollen die geplanten Reformen, etwa bei Rente, Pflege und Arbeitsmarkt, schnell umsetzen. So steht es in einer gemeinsamen Erklärung nach dem Koalitionsausschuss gestern Abend. Darin betonen die Fraktionschefs, man arbeite in guter und konstruktiver Atmosphäre zusammen. Außerdem sei man sich bewusst, dass die Demokratie gerade vor einer historischen Bewährungsprobe stehe. Man sei fest entschlossen, das Land nicht den Extremisten zu überlassen. In NRW und Rheinland-Pfalz gibt es seit dem frühen Morgen eine Razzia gegen den organisierten Waffen- und Drogenhandel. Auch Spezialeinheiten seien ausgerückt, teilten Polizei und Staatsanwaltschaft mit. Laut dpa-Infos gab es unter anderem einen Einsatz rund um eine Spielhalle in Köln-Mülheim. Vermummte Polizisten führten eine Person ab. Auch in Wuppertal waren Polizisten im Einsatz. Der Pazifik ist gerade so warm wie noch nie und das könnte weltweit für extremes Wetter sorgen. Schuld ist das Wetterphänomen El Niño. Er setzt Wärme frei, die der Ozean schon unter der Oberfläche gespeichert hat. Und in der entscheidenden Pazifikregion wurde jetzt zum ersten Mal eine Wassertemperatur von im Schnitt über 30 Grad gemessen. Das zeigen Daten der Plattform Climate Reanalyzer. Klimaphysiker sprechen schon von einem Super-El Niño. Die Weltwetterorganisation geht davon aus, dass El Niño bis Dezember weiter an Stärke gewinnt und bis Februar anhält. Die Folgen: in einigen Teilen der Welt drohen heftige Dürren, in anderen Regionen dafür Starkregen und Überschwemmungen. Es könnte einer der stärksten El Niños seit Beginn der Aufzeichnungen 1950 werden, heißt es. Und das waren die Nachrichten mit Malte Albrecht.
3: Das Wetter.
4: Viele Wolken, viel Regen, ab und an lockert es aber auch mal auf. Heute bis 17 Grad sind drin und morgen dann weiter eine dicke Wolkendecke, weiter viel Regen und uselig bis 15 Grad.
3: NRW Verkehr.
4: Es ist ordentlich voll auf den Straßen im Land. Hier die Staus ab 26 Minuten Zeitverlust erst. Die A1 Köln-Dortmund. Da steht ihr zwischen Vollmerstein und dem Westhofener Kreuz. 5 Kilometer Stau gibt's hier. Eine halbe Stunde braucht ihr länger. Die A1 Dortmund-Euskirchen zwischen Burscheid und dem Kreuz Köln-Nord. 10 Kilometer Stau, 28 Minuten plus. Die A3 Köln-Oberhausen zwischen Leverkusen-Opladen und Mettmann. 11 Kilometer Stau, 28 Minuten Zeitverlust. Die A4 Aachen-Köln zwischen dem Kreuz Köln-West und Köln-Eiffeltor, 6 Kilometer Stau, 38 Minuten. Und die A4 Olpe-Aachen zwischen dem Kreuz Köln-Ost und Köln-Eiffeltor, 7 Kilometer Stau, 26 Minuten plus. Gute Fahrt! Guten Morgen, guten Vormittag, wie auch immer ihr diese Uhrzeit gerade bewertet. Ist euer Social-Media-Feed denn eigentlich auch komplett voll? Wobei in meinem Bekanntenkreis ist es mehr so der WhatsApp-Status. Voll mit Bekannten, Freunden, Schulkollegen. Alle waren sie bei den Backstreet Boys. Das ist voll verrückt. Und irgendwie alle auch 90er-Jahre-mäßig gestylt. Das muss wirklich eine Riesenparty gewesen sein. 10 Konzerte lang. Jetzt ist das letzte Konzert rum. Und da schauen wir natürlich gleich auch nochmal drauf. Denn die Backstreet Boys, die haben sich's auch in Düsseldorf gut gehen lassen, waren da unterwegs, waren essen und so weiter. Alles dazu hier gleich bei mir. Ich bin Laura Potting. Hallo.
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4: Und das hier sind Linkin Park.

0: Alles hat ein Ende, nur die Backstreet Boys Konzerte nicht. Das dürften sich zumindest die ein oder anderen Fans gedacht haben. Aber gestern Abend war es tatsächlich soweit. Das letzte Backstreet Boys Konzert in Düsseldorf nach diesem 10-Konzerte-Marathon. Wobei, Brian von den Backstreet Boys hat mehr oder weniger angekündigt, zurückkommen zu wollen. Can we maybe come back sometime soon? Das kann ich verstehen. So oder so, die Backstreet Boys haben massig Eindrücke hinterlassen, Kollege Sascha Fassbender.
1: Oh ja, da gab es wirklich viele, viele, auch so kleine süße Geschichten nebenher. Zum Beispiel die Ansage der Austrian Air Flugbegleiterin nach der Landung in Düsseldorf.
2: Wir alle freuen uns schon auf die nächste gemeinsame Reise mit Ihnen. Und an alle Backstreet Boys Fans an Bord, wir wünschen euch einen und später eine unvergessliche Show. Everybody, Backstreet Back.
0: Ach schön. Und die Backstreet Boys sind, muss man ja sagen, Superstars. Ja. Keine Frage, aber die haben sich auch gern mal unter die Leute gemischt.
1: Voll, zum Beispiel in den Club Kuhstall. Da stand Howie einfach bei so einer Party auf der Theke in jeder Hand ein Bierchen und hat getanzt. Oder das hier?
3: 25. September bis 7. Oktober sind die Backstreet Boys meine allerliebste Lieblingsband seit überhaupt hier in Düsseldorf. Und ich möchte unbedingt, dass sie hier zu La Nudel kommen. Bitte helft mir, die Jungs hier zu markieren unter dem Video und dass sie das Video sehen.
1: Das ist Lilly, die macht Nudeln bei La Nudel, aber ist halt eben auch riesen Backstreet Boys Fan. Und jetzt Laura, du, was sagst du? Waren die Backstreet Boys bei La Nudel essen oder nicht?
0: Ich hoffe sehr.
1: Achtung! Sie waren da. Außerdem durften sich die Backstreet Boys noch ins goldene Buch der Stadt Düsseldorf eintragen.
0: Und zu guter Letzt, du bist fix und fertig. Ne? Du warst auch bei den Backstreet Boys.
1: Ja, es war ganz toll. Es hat einfach unglaublich Bock gemacht. Absolute Reise in die Vergangenheit. Und auch das vorher Einsingen war schön.
4: Everybody. Yeah.
0: Wie motiviert die auch klingt.
4: Everybody. Yeah. You are.
0: Wunderschön, Sascha, wirklich wunderschön.
5: Guck mal, eine bleibt standhaft.
0: Ja, irgendwie schade, dass die Backstreet Boys jetzt wieder weg sind. Wobei, die Nicht-Fans, die können vielleicht auch aufatmen jetzt. Aber erst nach den nächsten 3,5 Minuten, denn ich habe sie für euch natürlich nochmal. Hier sind die Backstreet Boys. I want it that way.
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0: Mit Anja Busch-Jost. Guten Morgen. Nach dem Wahlsieg der AfD in Sachsen-Anhalt sehen 58% der Befragten im ZDF-Politbarometer eine eher negative Auswirkung auf Deutschland, sollte die AfD die Regierung in Sachsen-Anhalt führen. 16% erwarten hingegen positive und 21% keine großen Auswirkungen. Der Südosten der USA bereitet sich auf den Tropensturm Isaias vor. Gewarnt wird vor enormen Windgeschwindigkeiten sowie heftigen Regenfällen. Der Tropensturm soll am Freitag auf seinem vorhergesagten Weg in die US-Bundesstaaten Florida, Alabama und Mississippi treffen und dann weiter nach Norden ziehen. Und jetzt Nachrichten aus unserer Stadt. Stadt, Identität, Zukunft. Unter diesem Titel debattieren heute Abend 10 Menschen aus den unterschiedlichsten Bereichen unserer Stadt beim politischen Salon. Mit dabei sind Phoenix-Geschäftsführer Martin Schmidt, der Social-Media-Experte und Hagen-Botschafter Lukas Gröschel und Kimberly Hart, die Gründerin des Wirrwarr in Wieringhausen. Auch Wirtschaft, Handwerk, Theater und Fernuni sind heute Abend vertreten. Das Interesse am Gespräch über die Stadt, ihre Identität und ihre Zukunft ist groß. Die Veranstaltung ist bis auf den letzten Platz ausgebucht. Die Qualität der Plagiate wird immer besser. Das sagt die Hagener Kriminalpolizei zu gefälschten Smartphones und warnt vor Betrug, vor allem über Online-Verkaufsplattformen. Betroffen sind Käufer, aber auch Verkäufer. Dazu ein paar Tipps. Timo Hebler berichtet.
2: Die Originalverpackung ist kein Garant. Häufig werden darin auch geklaute Smartphones verkauft. Vorsicht bei Besichtigungsterminen. Oft sind mehrere Personen zur Ablenkung dabei. Echte Geräte werden durch Plagiate ausgetauscht. Also nie das Gerät aus den Augen lassen, das Handy einschalten und prüfen, ob es zurückgesetzt worden ist. Auch die Verpackung prüfen. Neue Modelle sind ohne Plastik verpackt. Und beim Online-Kauf Optionen wie sicher bezahlen nutzen. Sollte man trotzdem auf Betrug reinfallen, dann bitte bei der Polizei anzeigen.
0: In einer Spielstraße in Halden hat ein Autofahrer gestern Morgen fast alles falsch gemacht. Der Mann war viel zu schnell unterwegs, hatte keinen gültigen Führerschein. Auf der Rückbahn

0: Im Auto saß ein Kind, das weder angeschnallt noch sonst wie gesichert war. Der Mann konnte zwar einen ausländischen Führerschein vorlegen, da er schon länger in Deutschland lebt, hätte er diesen ummelden müssen. So wurde ihm die Weiterfahrt untersagt. Außerdem gab es eine Anzeige. Und das waren die Radio Hagen Nachrichten mit Anja Busch-Jost. 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Ab Mittag wird es dann auch mal trocken, am Nachmittag ziehen Schauer und Gewitter durch. Mehr als 13 Grad gibt es heute nicht. Morgen geht es nass und windig weiter, der Samstag bringt einzelne Schauer und zwischendurch auch mal Sonne. Dazu tagsüber weiter um die 13 Grad. Hagens schnellster Verkehrsservice, Autobahn 1 Richtung Bremen, 5 Kilometer stockend zwischen Volmarstein und dem Westhofener Kreuz, da dauert es 5 Minuten länger. Die A1 Richtung Köln, 3 Kilometer Stau zwischen Gebelsberg und dem Kreuz Wuppertal Nord, 10 Minuten kommen obendrauf. Die 45 nach Dortmund, 7 Kilometer Stau zwischen Lüttichstadt Nord und dem Westhofener Kreuz, da dauert es eine halbe Stunde länger. Dann noch 1 Kilometer Stau auf der 45 Richtung Frankfurt zwischen Dortmund Süd und dem Westhofener Kreuz. Gute Fahrt euch allen.
1: Einen wunderschönen Montag euch, auch wenn das wettermäßig eher grau ist da draußen. Wir machen es uns muckelig zusammen, denn muckelig kommt ja von Mucke. Okay, Entschuldigung, der war platt. Egal, hier ist With DMC mit Show Me Love und ich bin Laura Potting. Hi.
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1: 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Take it slow.
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0: Es ist klein, es ist gelb, es hat eine Latzhose an und es ist nicht Justin Bieber, den wir gerade gehört haben, sondern es geht um einen Hype in der Technikszene. Es geht um ein Produkt. Dieser Hype, der kam völlig überraschend, war null geplant und sieht aus wie ja, diese kleinen gelben Figürchen, die wir alle so lieben. Und der Kollege Jonas Mikolajczak verrät euch jetzt die ganze Geschichte.
1: Ja, einen Moment noch. Ich muss noch mal kurz was nachgoogeln. Ach, Mann, dieses langsame Internet. Naja, Abhilfe ist ja auf dem Weg. Da ist es ja schon. Hallo?
2: Banana?
1: Wie jetzt? Sind Sie der Techniker oder was?
2: Bananola Madoka.
1: Ach, du bist der neue Router. Ja, tatsächlich ist einer der besten Router auf dem Markt zurzeit ein Minion.
2: What?
1: Sollte eigentlich so ein kleiner Marketing-Gag sein. Ein Router in Form eines Minions. Technik-Nerds haben aber ganz schnell herausgefunden, das Ding hat richtig Leistung. Mehr als jedes Vergleichsprodukt sogar. Aber na klar, die besten Produkte sind doch immer zufällig entstanden. Zum Beispiel das kleine blaue Wunder namens Viagra. Getestet wurde das Medikament eigentlich, um Durchblutungsstörungen im Herzen entgegenzuwirken. Und sagen wir mal so, es wurde etwas durchblutet, ja.
3: Das ist ein großes Teil. Verspricht viel Spaß und viel Freude auf 88, bisschen Zentimeter.
4: Oh, wie schön. Kokain.
1: Ja, natürlich dürfen wir bei ungeplanten Erfindungen nicht unsere Lieblingsbrause vergessen. Coca-Cola. Eigentlich als Hustensirup gedacht, Geheimzutat, eine Prise Kokain, hat den Leuten aber so gut geschmeckt, dass sie es literweise mit Sprudelwasser getrunken haben. Ja, und geboren war eins der ersten Spaßgetränke. Heutzutage halt ohne Kokain. Prost auf die ungeplanten Erfindungen.

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1: Mit Malte Heilbricht. Guten Tag. Die Fraktionsspitzen von Union und SPD haben sich, so wie es aussieht, wieder zusammengerauft. Sie wollen die geplanten Reformen weiter vorantreiben und sie zeigen klare Kante gegen politische Extremisten. Thorsten Adolfs aus dem News-Team. Gut 4 Stunden lang haben sie im Koalitionsausschuss miteinander geredet.
2: Ja, es war das erste gemeinsame Treffen seit Monaten und die Stimmung wird als konstruktiv beschrieben. Gemeinsam haben sich Union und SPD klar gegen den Extremismus positioniert. Die Demokratie stehe in diesen Tagen vor einer historischen Bewährungsprobe, steht in einer Erklärung der Fraktionschefs Frey, Mirsch und Hoffmann. Man wolle das Land nicht den Extremisten überlassen. Dass die AfD in Sachsen-Anhalt und Mecklenburg-Vorpommern und die Linke in Berlin so stark geworden sind, hatte für ordentlich Unruhe in der Bundesregierung gesorgt. Dazu kommt, dass in Sachsen-Anhalt der AfD-Landtagspräsident möglicherweise durch einige Stimmen von CDU-Abgeordneten in sein Amt gewählt wurde. Vor allem die SPD ist deshalb sauer.
1: Stichwort Reformen, wie sieht es da aus?
2: Der Fokus liegt voll auf Wirtschaftswachstum und sicheren Jobs und auch der gesellschaftliche Zusammenhalt soll gestärkt werden. Damit das klappt, wird mit Hochdruck an Reformpaketen für Rente, Pflege, Arbeitsmarkt und Steuern gearbeitet. Der Zeitplan hat sich ein bisschen nach hinten verschoben. Statt bis Weihnachten soll das meiste bis zum nächsten Frühjahr in trockenen Tüchern sein, heißt es aus Berlin. Insgesamt bleibt die Regierungsarbeit ein schwieriger Spagat. Von dem Treffen gestern sollte wohl vor allem das Signal ausgehen, dass man sich nicht auseinanderdividieren lassen will und die anstehenden Aufgaben gemeinsam abarbeiten möchte.
1: Dankeschön, Thorsten. Und das sind weitere Nachrichten. In Berlin wollen Linke, Grüne und SPD trotz aller Antisemitismusdebatten gemeinsam eine Landesregierung schaffen. 2,5 Wochen nach der Wahl zum Abgeordnetenhaus ist der Weg offenbar frei. Laut dpa haben sich die drei Parteien auf ein Handlungspaket verständigt, das im Fall antisemitischer Vorfälle greifen soll. Damit wäre ein wichtiges Hindernis für den Beginn von Sondierungsgesprächen beseitigt. Deutschland und Großbritannien arbeiten künftig enger gegen Cyberangriffe und Sabotage zusammen. Das hat die britische Regierung angekündigt. Vor allem Russland bedrohe die gemeinsame Sicherheit, heißt es. Premierminister Burnham ist heute bei Kanzler Merz in Berlin. Es ist sein erster Besuch in einem EU-Land seit seinem Amtsantritt im Juli. Im US-Bundesstaat Texas ist ein wegen Mordes verurteilter Mann durch die Giftspritze hingerichtet worden. Laut US-Medien starb der 46-Jährige nach einem gescheiterten Aufschubantrag seiner Anwälte. Es ist die erste Exekution in den USA seit der missglückten Hinrichtung von Christa Pike in Tennessee vor rund einer Woche. Europas größter Billigflieger Ryanair streicht sein Angebot in Deutschland deutlich zusammen. Zum kommenden Winterflugplan werden rund 700.000 Sitzplätze weniger angeboten, also 10% weniger als im Vorjahr, kündigte das irische Unternehmen an. Grund dafür seien die hohen staatlichen Gebühren und die Luftverkehrssteuer in Deutschland. Besonders hart trifft es den Flughafen Berlin-Brandenburg. Dort fällt mit 12 Strecken rund die Hälfte des bisherigen Angebotes weg. Aber nicht überall wird der Rotstift angesetzt. Zum Beispiel in Köln und Memmingen soll die Kapazität ausgebaut werden. Und das waren die Nachrichten mit Malte Albrecht.
3: Das Wetter.
4: Das ist ungemütlich da draußen. Viel Regen, ein paar Mal lockert es aber auch mal auf, bis 17 Grad.

0: Morgen ändert sich da nicht viel. Auch hier wird es nass, dazu ein bisschen kälter, bis 15 Grad.
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0: Und das sind die Staus ab 14 Minuten Zeitverlust. Die A1 Dortmund-Köln zwischen Burscheid und Köln-Niehl. 3 Kilometer Stau, ihr braucht hier 18 Minuten länger. Die A3 Köln-Oberhausen zwischen dem Dreieck Langfeld und Mettmann. 7 Kilometer Stau, 21 Minuten plus. Die A3 Oberhausen-Köln zwischen dem Kreuz Leverkusen und Köln-Delbrück. 7 Kilometer Stau, 14 Minuten. Die A4 Aachen-Köln zwischen dem Kreuz Köln-West und Köln-Eiffeltor. 6 Kilometer Stau, 31 Minuten plus. Und die A4 Olpe-Aachen zwischen dem Kreuz Köln-Ost und dem Kreuz Köln-Süd. 5 Kilometer Stau, 16 Minuten plus. Gute Fahrt! Boah, stellt euch mal vor, ja, ihr habt super Durst, ihr öffnet eine Flasche Wasser und ihr schmeckt, was ist denn das, Knoblauch und Fleisch? Bah! Ja, in Berlin gab es als Marketingaktion Kebab-Wasser, also Wasser mit Dönergeschmack. Boah, ich finde das hochgradig unangenehm. Warum nicht mit Currywurstgeschmack? Das frage ich mich. Wenn schon, denn schon, oder? Laura Potting hier. Guten Appetit, Durst, was auch immer.
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0: Und das hier ist Musik von den 21 Pilots. Das ist Stressed Out. Macht euch einen schönen Tag.

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1: Ab. Die größten Rückgänge seien in Flüssen, Seen und anderen Süßwasserlebensräumen zu verzeichnen. Hier gab es einen Rückgang von durchschnittlich 85%. Die Lebensmittelproduktion, Energieversorgung und das Finanzsystem seien zu großen Teilen für den Verlust von Lebensraum verantwortlich. Nach dem Wahlsieg der AfD in Sachsen-Anhalt sehen 58% der Befragten im ZDF-Politbarometer eine eher negative Auswirkung auf Deutschland, sollte die AfD die Regierung in Sachsen-Anhalt führen. 16% erwarten hingegen positive und 21% keine großen Auswirkungen. Und jetzt Nachrichten aus unserer Stadt. Depressionen können jeden treffen, auch schon im Kindes- und Jugendalter. Damit beschäftigt sich der Dokumentarfilm Expedition Depression. Er wird nächste Woche vom Selbsthilfebüro Hagen im Rahmen der Woche der seelischen Gesundheit im Kino Babylon gezeigt. Der Dokumentarfilm begleitet 5 junge Menschen, die selbst als Kinder oder Jugendliche Depressionen erlebt haben. Im Anschluss an den Film gibt es eine Gesprächsrunde mit Betroffenen aus Selbsthilfegruppen sowie medizinischen Fachleuten aus der Psychiatrie. Stadt, Identität, Zukunft. Unter diesem Titel debattieren heute Abend 10 Menschen aus den unterschiedlichsten Bereichen unserer Stadt beim politischen Salon. Mit dabei sind Phoenix-Geschäftsführer Martin Schmidt, der Social-Media-Experte und Hagen-Botschafter Lukas Gröschel und Kimberly Hart, die Gründerin des Wirrwarr in Wieringhausen. Sie sieht in der aktuellen Situation der Stadt auch gewisse Chancen.
2: Da, wo gerade vielleicht eine gewisse Perspektivlosigkeit ist, hat man die größte Freiheit, aus dem noch alles rauszuholen. Man kann innovativ und erfindungsreich werden. Und ich glaube, mit der nötigen Unterstützung ist das schon mal ein ganzer Schritt getan. Und deswegen ist das ein wichtiger Aspekt auf jeden Fall in der Entwicklung von dieser Stadt, zu sehen, okay, es sind Schwierigkeiten da, aber wenn wir an diesem einen Strang ziehen und da halt auch weitergehen, dann kann das was werden. Und da bin ich auch gespannt, wie meine Kollegen das mit der Diskussion sehen.
1: Auch Wirtschaft, Handwerk, Theater und Fernuni sind heute Abend vertreten. Das Interesse am Gespräch über die Stadt, ihre Identität und ihre Zukunft ist groß. Die Veranstaltung ist bis auf den letzten Platz ausgebucht. Im Westhofener Kreuz wird nächste Woche wieder über Nacht gearbeitet. Um- und Ausbau laufen schon seit einiger Zeit. Nun soll eine Beschleunigungsspur von der A45 auf die A1 verbreitert werden. Dafür muss die Verbindung Richtung Bremen von Donnerstagabend bis Freitag gesperrt werden. Der Verkehr wird mit roten Punkten umgeleitet. Und das waren die Radio Hagen Nachrichten mit Anja Busch-Jost. Das Wetter für Hagen, es ist grau und regnerisch, dazu weht ein böiger Wind. Ab Mittag wird es dann auch mal trocken, am Nachmittag ziehen Schauer und Gewitter durch. Mehr als 13 Grad gibt es heute nicht. Morgen geht es nass und windig weiter, der Samstag bringt einzelne Schauer und zwischendurch auch mal Sonne. Dazu tagsüber weiter um die 13 Grad. Hagens schnellster Verkehrsservice, Autobahn 1 Richtung Bremen, 4 Kilometer stocken zwischen Hagen West und dem Westhofener Kreuz, da dauert es 10 Minuten länger. Die A45 Richtung Dortmund, 7 Kilometer Stau zwischen Hagen Süd und dem Westhofener Kreuz, gut 20 Minuten kommen da oben drauf. Und dann noch die 45 nach Frankfurt, 1 Kilometer Stau zwischen Lüdenscheid und Lüdenscheid Nord, da braucht ihr keine 5 Minuten länger. Gute Fahrt!
3: Einen schönen guten Tag euch allen. Wir gehen mit 7 Meilenstiefeln auf die Mittagspause zu und die servieren wir euch gleich mit Musik von Kelly Clarkson.
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3: Und diese Kelly Clarkson-Nummer ist tatsächlich schon 20 Jahre alt. Wahnsinn. Hier ist Breakaway und mein Name ist Laura Ponting. Ich freue mich sehr, dass ihr zuhört. Macht euch einen schönen Donnerstag.

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0: Frage: Wenn ihr eine Superkraft haben könntet, welche wäre das dann? Also ich würde ja gerne fliegen können, aber andere wären auch gerne unsichtbar und wieder andere sagen, nee, bei einer Superkraft, ich würde gerne Gedanken lesen. Aber ganz ehrlich, ich will doch gar nicht immer wissen, was die Leute mir gegenüber denken. Das ist doch grauenvoll, habe ich gar keinen Bock drauf. Gedanken lesen, das könnte bald aber keine Superkraft mehr irgendwie aus dem Comic sein, sondern ja, in gewisser Weise normal, Kollege Sascha Fassbender.
1: Mhm, ja, schon hier jetzt was aus der Rubrik interessant, aber gruselig. Forschende aus den USA haben jetzt menschliche Gehirne gescannt und Aktivitäten von Gehirnen gesehen und aufgezeichnet.
0: Gut, das ist jetzt erstmal nichts Ungewöhnliches.
1: Mhm, richtig, das nächste schon. Die Forschende haben festgestellt, yo, künstliche Intelligenz kann mit den Gehirnscans sehen und erklären, woran wir denken, was einer der Neurowissenschaftler selbst im Interview beunruhigend findet.
0: Ich finde das auch beunruhigend.
1: Ja, noch beunruhigender ist der Forscher, der das beunruhigend findet, hat das beunruhigende Werkzeug zum Gedankenlesen beunruhigenderweise selbst erstellt.
0: Klasse. So, ja. Und wie?
1: Also das Forschungsteam hat 8 Testpersonen Fotos gezeigt und geguckt, wie die 8 Gehirne auf welches Foto genau reagieren. Diese Reaktionen wurden dann gemessen und der künstlichen Intelligenz gegeben. So, und im nächsten Schritt musste die KI dann das Foto selbst erraten anhand dieser Reaktionen.
0: Okay, also das klingt alles wahnsinnig kompliziert. Vielleicht, wir konkretisieren das nochmal, aber vielleicht zuerst, konnte sie?
1: Ja. Also zumindest fast. Sie war sehr, sehr nah dran. Auf einem Foto wurde den Leuten zum Beispiel ein Hund in einer Badewanne gezeigt. Die künstliche Intelligenz rekonstruierte durch die Gehirnscans dann ein Foto mit einer Ziege in einer Badewanne.
0: Ja, wie du schon sagst, interessant, aber irgendwie auch gruselig.
1: Ja, aber auch irgendwie irgendwo hilfreich. Zum Beispiel Menschen, die, weiß ich nicht, zum Beispiel wegen Lähmungen nicht sprechen können. Da könnte die KI dabei helfen, trotzdem mit den Menschen zu sprechen. Aber klar, es besteht eine Gefahr für unsere Privatsphäre, wenn ich jetzt zum Beispiel genau weiß, was du jetzt gerade denkst.
0: Ich denke an den nächsten Song, weil mir das Thema Angst macht und ich sowas dann einfach gerne verdränge. So, hier ist neue Mucke für euch. Adela mit Ain't in L.A.
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1: Mit Malte Heilbrecht, guten Tag. An einigen deutschen Flughäfen werden in Zukunft weniger Maschinen von Ryanair abheben. Die Iren streichen ihr Angebot hierzulande in diesem Winter deutlich zusammen. 700.000 Sitzplätze fallen weg. Thorsten Adolfs aus dem News-Team. Was steckt denn dahinter?
2: Ryanair begründet den Abbau der Kapazitäten vor allem mit den hohen staatlichen Gebühren und der Luftverkehrssteuer in Deutschland. Die Airline spricht von einem exorbitanten Kostenumfeld und verlegt Maschinen deshalb lieber an wettbewerbsfähigere Flughäfen im europäischen Ausland, wo es nicht so teuer ist. Berlin trifft es bei uns am härtesten. Die Hauptstadt verliert die Hälfte ihres bisherigen Ryanair-Angebots und die Basis wird komplett geschlossen. 12 Strecken, darunter nach Gran Canaria oder Palermo, werden ersatzlos gestrichen. Für Passagiere bedeutet das insgesamt dann weniger Auswahl und wohl auch höhere Ticketpreise.
1: Auch an anderen Standorten gibt es Veränderungen.
2: Das stimmt. In Bremen zieht Ryanair komplett den Stecker. Die Landesregierung wirft der Airline vor, völlig überzogene Forderungen gestellt zu haben. Ryanair habe die Infrastruktur quasi kostenlos nutzen wollen. Für den Airport dort ist das ein herber Verlust von mehr als 400.000 Fluggästen im Jahr. Es gibt aber auch Flughäfen, die vom neuen Winterflugplan der Iren profitieren. Das Angebot in Köln-Bonn zum Beispiel baut Ryanair weiter aus. Und von Weeze wird zusätzlich Madrid angeflogen. Dort wird das Angebot auch insgesamt größer. Die niederländische Fluggesellschaft Transavia hat neue Ziele angekündigt. Darunter sind Barcelona, Rodos, Ibiza und Teneriffa.
1: Dankeschön, Thorsten. Und das sind weitere Nachrichten. Bundesfinanzminister Klingbeil hat die geplante Einkommensteuerreform gegen Kritik verteidigt. Die Reform setzt im Rahmen des Möglichen die richtigen Schwerpunkte, sagte er in der Bundestagsdebatte. Angesichts der schwierigen Haushaltslage seien die Entlastungen im Umfang von 10 Milliarden Euro keine geringe Summe. Nach zuletzt überraschend guten Zahlen aus der deutschen Wirtschaft legt gleich auch die Bundesregierung ihre Prognose für dieses Jahr vor. Die führenden Forschungsinstitute hatten vor kurzem ein Wirtschaftswachstum von 1,3% vorausgesagt und ihre Prognose damit fast verdoppelt. Erwartet wird, dass sich die Bundesregierung dem anschließt. Die Menschen in Deutschland fahren wieder häufiger mit Bus und Bahn. Laut Statistischem Bundesamt ist die Zahl der Fahrgäste im vergangenen Jahr jeweils um rund 2% gestiegen. Im Nahverkehr mit der Bahn waren 2,8 Milliarden Menschen unterwegs, mit dem Bus 5,5 Milliarden. Auch im ersten Halbjahr 2026 setzt sich der positive Trend fort. Polizei und Zoll ist ein Schlag gegen ein mutmaßliches Geldwäschenetzwerk gelungen. Bei einer bundesweiten Razzia nahmen die Ermittler gestern 4 Verdächtige fest. Es wurden mehr als 30 Objekte in Baden-Württemberg, NRW und 5 weiteren Bundesländern durchsucht. Im Raum Stuttgart wurde eine 72-Jährige festgenommen. Sie soll das Netzwerk angeführt und dabei auch mehrere falsche Identitäten zur Tarnung angenommen haben. Geschäftsmodell des Netzwerks sei es gewesen, für andere Kriminelle Geld zu waschen, nach dem Prinzip Geldwäsche als Dienstleistung. Über Konten und Scheinfirmen sollen mehrere 100.000 Euro aus Betrugstaten geschleust worden sein. Die 4 Festgenommenen sitzen inzwischen in Untersuchungshaft. Und das waren die Nachrichten mit Malte Albrecht.
3: Das Wetter. Viele Wolken, viel Regen, ab und an lockert es aber auch mal auf. Heute bis 17 Grad sind drin und morgen dann weiter eine dicke Wolkendecke, weiter viel Regen und uselig bis 15 Grad.
4: NRW Verkehr.
3: Und hier kommen die Staus ab 13 Minuten Zeitverlust. Die A4 Aachen-Köln zwischen dem Kreuz Köln-West und Köln-Eiffeltor. 5 Kilometer Stau, eine halbe Stunde plus. Die A44 Kassel-Dortmund zwischen Diemelstadt und Marsberg. 3 Kilometer Stau, 14 Minuten mehr. Die A44 Mönchengladbach-Aachen jetzt zwischen dem Kreuz Aachen und Aachen-Brand. 3 Kilometer Stau, 16 Minuten. Die A45 Gießen-Hagen zwischen dem Wetzlarer Kreuz und Herborn Süd, 3 Kilometer Stau, eine halbe Stunde mehr. Und die A45 Hagen-Dortmund zwischen dem Kreuz Hagen und dem Westhofener Kreuz, 6 Kilometer Stau. Ihr müsst hier so circa 13 Minuten mehr einplanen. Gute Fahrt! Wisst ihr, welches das älteste bekannte Landtier der Welt ist? Und nein, es ist nicht Clint Eastwood, es ist Jonathan. Eine Schildkröte. Ja, die ist 194 Jahre alt und dient gerade als Forschungsprojekt über das Altern. Boah, 194 Jahre, das müsst ihr euch mal vorstellen. Der soll 1832 geschlüpft sein. Ja, das ist ein Zeitgenosse von Charles Darwin.

0: einfach. 1832, da ist Goethe gestorben. Und das Krasseste, 1832 gab es noch gar kein Instagram. Wie haben die das geschafft? Ich weiß es nicht.
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0: Und ich bin Laura Potting. Hi!

0: Ja, jetzt sind wir wohl wettermäßig endgültig im Herbst angekommen, oder? Und da kommen wir an einer Sache jetzt endgültig auch nicht mehr vorbei. An diesen Kürbissen.
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2: Ja, er ist die Passionsfrucht von uns Deutschen. Der Spargel des Herbstes, benannt nach einem Brötchen. Der Kürbis. Ja, jetzt ist so die Zeit, ne? Da gibt's alles mit diesem orangefarbenen Superfood. Kürbissuppe, Kürbiscurry, Kürbisrisotto, Kürbispasta, Kürbissalat, Ofenkürbis, Grillkürbis, Kürbiskuchen, Kürbiskürbis. Ach, eigentlich kannst du den auch pürieren und als Zahnpasta benutzen. Nur als Hautcreme aufpassen, ne? Weil dann kannst du Halloween als US-Präsident gehen. So, mit Kürbis anmalen, Meerschweinchen auf dem Kopf und so gucken, als würdest du gerade an der Brause lutschen. Fertig ist das Trump-Kostüm. Kürbis schnitzen allerdings ist eine perfekte Beschäftigungstherapie für die Kleinen. Ne, wenn schon alle Kastanienmännchen weggebaut wurden, gut, man muss ein bisschen gucken, wenn die mit den machetengroßen Messern darum vorwerken, um den Kürbis auszuhöhlen. Und wenn du es drin machst, ist die Wahrscheinlichkeit relativ hoch, dass du danach die Küche streichen kannst. Aber das ist es doch wert. Denn immer dran denken, Ende gut, Kürbis gut.
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0: Mit Anja Busch-Jost. Guten Tag. Nach den Beratungen im Koalitionsausschuss haben sich die Fraktionsspitzen von Union und SPD zu einer zügigen Umsetzung der Reformvorhaben bekannt. Außerdem grenzten sie sich klar von jeglichem politischen Extremismus ab. Viele Wildtierbestände der Erde nehmen einem WWF-Bericht zufolge weiter dramatisch ab. Die größten Rückgänge seien in Flüssen, Seen und anderen Süßwasserlebensräumen zu verzeichnen. Hier gab es einen Rückgang von durchschnittlich 85%. Der Grund sei menschengemacht, die Lebensmittelproduktion, Energieversorgung und das Finanzsystem seien zu großen Teilen für den Verlust von Lebensraum verantwortlich. Und jetzt Nachrichten aus unserer Stadt. Auf dem Bauklo in Haspe geht im Frühjahr eine neue Kita an den Start. Die Steppke-Kita Naturzauber wird 75 Betreuungsplätze anbieten. Träger ist eine gemeinnützige GmbH, die zu einer schwedischen Bildungsgruppe gehört und mittlerweile Kitas an verschiedenen Standorten in Deutschland betreibt. Steppke hat das Ziel, Kinder auf ihrem Weg zu stärken und ihnen Raum zu geben, sich zu selbstbewussten Persönlichkeiten zu entwickeln. Nächste Woche Mittwoch will sich der Träger interessierten Familien vorstellen. Die Veranstaltung findet von 17.30 Uhr bis 18.30 Uhr in der Aula des Christian-Rulfs-Gymnasiums statt. Eine Depression kann jeden treffen, auch schon im Kindes- und Jugendalter. Damit beschäftigt sich der Dokumentarfilm Expedition Depression. Er wird nächste Woche vom Selbsthilfebüro Hagen im Rahmen der Woche der seelischen Gesundheit im Kino Babylon gezeigt. Mehr Infos von Pauline Krull.
2: Der Dokumentarfilm begleitet 5 junge Menschen, die selbst als Kinder oder Jugendliche Depressionen erlebt haben. Gemeinsam reisen sie durch Deutschland und setzen sich mit ihrer Erkrankung auseinander. Dabei besuchen sie unter anderem eine Kinder- und Jugendpsychiatrie, übernachten auf Zeltplätzen und nehmen an einem sporttherapeutischen Tag teil. Der Film wird nächste Woche Dienstag um 17 Uhr in der Pelmke gezeigt. Im Anschluss gibt es bis 19.30 Uhr eine Gesprächsrunde mit Betroffenen aus Selbsthilfegruppen sowie medizinischen Expertinnen und Experten aus der Psychiatrie. Der Eintritt ist frei.
0: Der Oktober bringt den Beschäftigten in der Gastronomie mehr Geld. Die Löhne steigen zunächst um 2,2%. Das macht bei einem Vollzeitjob gut 60 Euro, meldet die zuständige Gewerkschaft NGG. Das Lohnplus geht in 2 Staffeln weiter. Im Januar und im August gibt es weitere Lohnerhöhungen. Mehr Geld gibt es auch für Auszubildende. Insgesamt arbeiten nach Angaben der NGG Südwestfalen rund 2.220 Beschäftigte in Hotellerie und Gastronomie in Hagen. Und das waren die Radio Hagen Nachrichten mit Anja Busch-Jost. 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Ab Mittag wird es dann auch mal trocken, am Nachmittag ziehen Schauer und Gewitter durch. Mehr als 13 Grad gibt es heute nicht. Morgen geht es nass und windig weiter, der Samstag bringt einzelne Schauer und zwischendurch auch mal Sonne. Dazu tagsüber weiter um die 13 Grad. Hagens schnellster Verkehrsservice, Autobahn 1 Richtung Bremen, 2 Kilometer stocken zwischen Hagen Nord und dem Westhofener Kreuz. In Richtung Köln 1 Kilometer Stau zwischen Gevelsberg und dem Kreuz Wuppertal Nord, dauert beides keine 5 Minuten länger. Die 45 Richtung Dortmund, 7 Kilometer Stau zwischen dem Kreuz Hagen und dem Westhofener Kreuz, da kommen 15 Minuten obendrauf. Dann noch die 45 Richtung Frankfurt, 1 Kilometer Stau zwischen dem Kreuz Hagen und Lüdenscheid Nord, da dauert es 10 Minuten länger. Allen unterwegs, gute Fahrt!
3: Vielleicht ist es auch einfach wieder ein Wildschwein, das sein Löwenkostüm verloren hat. In der Nähe vom Münchner Flughafen wird im Moment ein Puma vermutet. Ein Jäger will die Großkatze offenbar mit einem Nachtsichtgerät entdeckt haben. Jetzt suchen die Behörden mit Hubschraubern und Drohnen ein Puma in der Nähe des Münchner Flughafens. Ich

0: Dachte immer, Puma hat seinen Firmensitz 2 Stunden weiter in Herzogenaurach.
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0: Laura Potting hier, hi zusammen. Und das hier ist Musik von Ellie Goulding. Das ist Burn. Einen schönen Tag wünsche ich euch.

0: Ich bin Timo Hiepler. Hallo, der sehr spät Sommer ist jetzt auch vorbei und zack ist richtiger Herbst, richtig abgekühlt und es blästert. Tut der Partystimmung aber kein Abbruch. Wenn man gut vorbereitet ist in der Stadthalle bei unserem Oktoberfest, spielt Wetter ja sowieso keine Rolle, morgen und übermorgen. Aber auch in Helfe bei den Herbst- und Musiktagen ist das ziemlich egal. Da wird morgen bis Sonntag durchgefeiert. Nicht nur, aber vor allem im großen Festzelt auf dem Marktplatz.
1: Was mir ganz gut gefällt ist, dass ich es richtig toll finde, wie viele Leute das hier wahrnehmen und wie viele Leute hier auch extra deswegen hinkommen.
2: Die Atmosphäre, Essen, Trinken, Musik hören.
3: Auch die Stimmung hier im Zelt, bombastisch.
4: Ich komme jedes Jahr wieder, wenn ich Zeit habe, und aus dem gleichen Grunde werde ich auch nächstes Jahr wiederkommen.
0: Ja, morgen geht es um 17 Uhr los und den Abschluss gibt es dann Sonntagabend in Helfe mit dem Feuerwerk. Und wie der Aufbau so läuft, das Zelt steht schon, Licht wird getestet, könnt ihr euch angucken bei Instagram in unserer Reihe Das mal Fakt.

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0: Hallo zusammen. Also eigentlich können wir jetzt schon mal anfangen, für Weihnachten zu dekorieren, oder? Das geht jetzt so schnell.
1: Oh Gott! Ich habe noch keine Weihnachtsgeschenke. Was soll ich tun?
0: Das ist gar kein Problem. Ich hätte eine Idee. Wie wäre es mit Tickets für ihn hier? DJ Purple Disco Machine. Ja, der geht nächstes Jahr wieder auf Tour, auch hier in NRW in Köln. Präsentiert von uns, den NRW-Lokalradios. Das wird eine Riesenparty, ganz sicher. Tino Piontek, der hinter diesem DJ-Projekt steckt, der hat uns erzählt, dass diese gewisse Partystimmung, ja, dass die schon bei der Produktion startet.
2: Wenn man einen Partysong macht, kann man nicht steif im Studio sitzen und ganz analytisch rangehen. Natürlich ist dann voller Emotionen und man dreht dann auch mal etwas lauter und springt dann rum und freut sich und lacht. Und am Ende dieselbe Reaktion, die wir im Studio haben, haben hoffentlich natürlich auch die Leute dann draußen auf der Tanzfläche oder vorm Radio, wenn die Musik hören.
0: Ja, absolut. Also nächstes Jahr könnt ihr dann mit ihm zusammen tanzen und abgeben bei seinem Tourstopp in Köln am 8. Oktober, präsentiert von uns, den NRW-Lokalradios. Und wir hören ihn jetzt nochmal mit Test My Luck.
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0: unsere Nachrichten nach nur einem Spot. 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
1: Mit Lena Bauer, guten Tag. Zwei Razzien, auch in NRW, und das heute. Eine davon hat sich gegen ein mutmaßliches Geldwäschenetzwerk gerichtet. Bei der anderen geht es um den Handel mit Waffen und Drogen. Danny Hoppe aus dem News-Team, lass uns zuerst auf die Waffen- und Drogenrazzia schauen. Die ist nämlich noch nicht vorbei.
2: Nein, seit dem frühen Morgen laufen bei uns in NRW und auch in Rheinland-Pfalz mehrere Polizeieinsätze. Beteiligt sind auch Spezialeinheiten. Das hat die Staatsanwaltschaft in Köln bestätigt. Bisher hält sie sich mit Einzelheiten noch zurück, eben auch, weil der Einsatz wohl noch länger dauern wird. Erst morgen Vormittag wollen sich die Ermittler zu Details äußern. Bestätigt wurde bisher nur, dass wegen des Verdachts des organisierten Waffen- und Rauschgifthandels ermittelt wird. Unter anderem gab es einen Einsatz in Köln-Mülheim, das meldet die Nachrichtenagentur dpa. Demnach wurden dort eine Spielhalle und eine Bar durchsucht. Vermummte Polizisten sollen auch jemanden abgeführt haben. Und auch in Wuppertal gab es einen Polizeieinsatz.
1: Dann lass uns noch über die andere Geldwäsche-Razzia sprechen. Da gab es Durchsuchungen in 7 Bundesländern.
2: Genau, bei uns in NRW, in Baden-Württemberg, Schleswig-Holstein, Hamburg, Niedersachsen, Bremen und Rheinland-Pfalz wurden mehr als 30 Gebäude durchsucht. Das hat die Staatsanwaltschaft Stuttgart mitgeteilt. Und sie hat auch 4 Festnahmen bestätigt, darunter eine in NRW im Kreis Lippe. Die Hauptverdächtige ist allerdings eine 72-Jährige aus dem Stuttgarter Raum. Sie soll ein bundesweites Geldwäschenetzwerk angeführt haben. Es soll Geld für andere Kriminelle gewaschen haben, mithilfe mehrerer Scheinfirmen und Konten im In- und Ausland. Die Ermittler sprechen von Geldwäsche as a Service. Ermittelt wird außerdem noch wegen Drogen und Schwarzarbeit.
1: Danke, Danny, und damit zu weiteren Meldungen in Kürze. Die Bundesregierung rechnet für dieses Jahr mit deutlich mehr Wirtschaftswachstum als noch im Frühjahr. Wirtschaftsministerin Reiche hat die neue Regierungsprognose jetzt am Mittag vorgestellt. Die Wirtschaft habe sich trotz des Iran-Konflikts und höherer Energiepreise besser entwickelt als erwartet. Gründe sind laut Wirtschaftsministerium vor allem stärkere Exporte sowie staatliche Investitionen und höhere Verteidigungsausgaben. Die Deutsche Bahn muss Konkurrenten auf stark ausgelasteten Strecken vorerst doch keine festen Kapazitäten freihalten. Das Verwaltungsgericht Köln hat eine entsprechende Vorgabe der Bundesnetzagentur für rechtswidrig erklärt. Ryanair streicht im Winter sein Angebot an mehreren deutschen Flughäfen deutlich zusammen. Insgesamt fallen nach Angaben der Airline rund 700.000 Sitzplätze weg. Besonders stark trifft es Berlin und Bremen. Köln-Bonn und Weeze profitieren dagegen von zusätzlichen Verbindungen. Viele setzen bei der Online-Suche offenbar nicht mehr nur einfach auf Suchmaschinen. Auch KI scheint immer beliebter zu sein. Darauf wollen sich Unternehmen stärker einstellen. Laut einer LinkedIn-Umfrage plant fast jedes zweite Unternehmen, mehr Geld dafür auszugeben, bei KI-Suchen besser gefunden zu werden. Gleichzeitig glauben über 2/3 der befragten Marketingverantwortlichen, Menschen vertrauen eher Einschätzungen von Fachleuten als Inhalten, die eine KI erstellt hat. Fast genauso viele sagen demnach außerdem, das Vertrauen in eine Marke sei ihrer Meinung nach wichtiger, als einfach nur möglichst oft aufzutauchen. Und das waren die Nachrichten mit Lena Bauer.
0: Das Wetter.
3: Das ist ungemütlich da draußen. Viel Regen, ein paar Mal lockert es aber auch mal auf, bis 17 Grad. Morgen ändert sich dann nicht viel. Auch hier wird es nass, dazu ein bisschen kälter, bis 15 Grad.
0: NRW Verkehr.
3: Und hier kommen die Staus ab 10 Minuten Zeitverlust. Die A4 Aachen-Köln, zwischen dem Kreuz Köln-West und Köln-Eiffeltor 5 Kilometer Stau. Ihr braucht hier 11 Minuten länger. Die A43 Recklinghausen-Wuppertal, zwischen Wittenhäfen und Wittenherbede 2 Kilometer Stau, 10 Minuten plus. Die A44 Mönchengladbach-Aachen, zwischen dem Kreuz Aachen und Aachen-Brand 3 Kilometer Stau, eine Viertelstunde plus. Die A45 Hagen-Dortmund, zwischen dem Kreuz Hagen und dem Westhofener Kreuz 4 Kilometer Stau, 19 Minuten. Und die A45 Dortmund-Gießen, zwischen dem Kreuz Hagen und Lüdenscheid-Nord 3 Kilometer Stau, 22 Minuten plus. Gute Fahrt! Hallo zusammen, wir sprechen über Marathon. Und ich meine jetzt nicht das Leben an sich, ja, sondern wirklich den zum Laufen. Das sind ja so 42,195 Kilometer. Ja, und beim Berlin-Marathon sollen zwei Influencerinnen es damit nicht ganz so genau genommen haben. Die eine ließ sich wohl ab Kilometer 38 auf dem Gepäckträger eines Fahrrads mitnehmen. Und eine andere soll eine Abkürzung von rund 10 Kilometern genommen haben. Völlig frech. Ja gut, wenn man das machen kann, dann fange ich jetzt auch mit Marathon an. Ich schaffe, warte, 1, 2, 3 Kilometer. Das gilt dann auch, oder? Hallo?
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3: Mein Name ist Laura Potting, hallo zusammen. Und das hier sind die 80er Van Halen mit Jump. Einen bezaubernden Donnerstag euch.

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0: Mit Pauline Krull, guten Tag. Linke, Grüne und SPD in Berlin sind bei der Regierungsbildung

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1: Bei der Suche nach einer mutmaßlichen Raubkatze in der Nähe des Münchner Flughafens hat nachts auch der Einsatz einer Wärmebildkamera keine neuen Erkenntnisse gebracht. Grund für den Einsatz waren verdächtige Filmaufnahmen eines Jägers am Dienstagabend. Ein Experte hält es den Aufnahmen zufolge für möglich, dass es sich um einen Puma handeln könnte. Das Landratsamt betont jedoch, ist aber weiter unklar, um welche Tierart es sich genau handelt. Und jetzt Nachrichten aus unserer Stadt. In Dahl wackeln die Schlappohren wieder um die Wette. Der Vollmetaller Tackle Club lädt am Wochenende zur beliebten Hunderallye. Alle Hunderassen sind herzlich willkommen, allerdings dürfen nur Hunde mit einer gültigen Tollwutimpfung auf den Platz kommen. Termin ist diesen Sonntag ab 11 Uhr auf dem Dackelplatz in Dahl. Auf dem Bauklo in Haspe geht im Frühjahr eine neue Kita an den Start. Die Steppke-Kita Naturzauber wird 75 Betreuungsplätze anbieten. Trigger ist eine gemeinnützige GmbH, die zu einer schwedischen Bildungsgruppe gehört und mittlerweile Kitas an verschiedenen Standorten in Deutschland betreibt. Mehr von Anja Busch-Jost.
2: Steppke hat das Ziel, Kinder auf ihrem Weg zu stärken und ihnen Raum zu geben, sich zu selbstbewussten Persönlichkeiten zu entwickeln. Die Kita verspricht ein verlässliches Betreuungsangebot und einen Ort, an dem Kinder ihren Alltag aktiv mitgestalten. Nächste Woche Mittwoch will sich der Träger interessierten Familien vorstellen. Die Veranstaltung findet von 17.30 Uhr bis 18.30 Uhr in der Aula des Christian-Rulfs-Gymnasiums statt.
1: Im Bücherregal ist auch Platz für Pflanzen. Die Stadtbücherei auf der Springe bietet in diesem Monat eine Pflanzentauschbörse an. Heute geht es damit los. Man bringt eine Pflanze oder einen Ableger mit und nimmt eine andere dafür mit nach Hause. Getauscht werden kann während der regulären Öffnungszeiten. Und das waren die Radio Hagen Nachrichten mit Pauline Krull. 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Das Wetter für Hagen. Ab und zu kommen heute tagsüber noch ein paar Tropfen runter. Zwischendurch scheint die Sonne sogar kurz. Aktuell haben wir 12 Grad im Stadtwald und 14 in Haspe. Viel mehr ist doch heute aber auch nicht mehr drin. Morgen wird's windig und es regnet zwischendurch immer wieder bei maximal 12 Grad. Samstag und Sonntag bleibt es windig, dafür aber trocken. Bei um die 13 Grad schafft es die Sonne zeitweise sogar durch die dicke Wolkendecke. Hagen schnellster Verkehrsservice A1 in Richtung Köln. 2 Kilometer Stau zwischen Gevelsberg und dem Kreuz Wuppertal Nord, 5 Minuten plus. A43 in Richtung Wuppertal. 4 Kilometer Stau zwischen dem Kreuz Bochum-Witten und Witten-Herbede. Hier kommt aktuell eine halbe Stunde obendrauf. Die A45 in Richtung Dortmund. 5 Kilometer Stop and Go zwischen den Kreuzen Hagen und Westhofen. In 10 Minuten seid ihr da durch. Und die 45 in Richtung Frankfurt. 4 Kilometer Stau zwischen dem Kreuz Hagen und Lüdenscheid Nord. Das kostet aktuell rund eine Viertelstunde. Allen unterwegs, gute Fahrt.
3: Hallo zusammen, ich stecke gerade mitten im Umzugschaos. Es ist einfach nur Katastrophe. Und ich muss sagen, es dauert auch so ein bisschen, ne, bis man sich so nach so einem Umzug im neuen Zuhause so richtig daheim fühlt. Vor allem, wenn da noch überall Kisten rumstehen und es ist einfach überall Chaos, es ist grauenvoll. Naja, aber wenn diese Kisten dann alle ausgepackt sind, ne, dann kommt das schon. Zuhause ist nämlich da, wo unser ganzer Scheiß rumsteht. So sieht's aus. Glockenbach gibt's jetzt für euch mit der Hymne an unser Zuhause. Hier ist Home und ich bin Laura Potting. Hi.
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0: So, nachts im Museum war gestern, nachts im Parlament ist der neue heiße Scheiß und das ist morgen. Denn da findet im Landtag in Düsseldorf die Parlamentsnacht statt. Was ist das, fragt ihr euch? Ja, also der Landtagspräsident André Cooper, der lädt alle Leute morgen von 17 bis 23 Uhr in den Landtag ein und mit alle, also wirklich, also dich und mich und alle und ihre Mutter auch und auch Kollegin Kim Klages, du bist auch dabei.
1: Genau, wir sind auch mit dabei und neben dem Programm mit so Talks, einem Besuch im Plenarsaal, Live-Musik und ganz viel mehr, haben wir auch einen kleinen Stand. Da könnt ihr einfach mal ein bisschen mit uns quatschen und ihr habt dann auch tatsächlich die Möglichkeit, mal ins Mikrofon zu sprechen. Und über das zu reden, was euch bewegt.
0: Und warum machen wir das? Erzähl.
1: Ja, wir wollen einfach diesen Tag der offenen Tür, das ist es ja auch, nutzen, um mit euch ins Gespräch zu kommen. Also wir hören euch zu und wollen dann mit euren Themen, die euch beschäftigen, auch mit Politikern sprechen. Denn in einem knappen halben Jahr ist die nächste Landtagswahl bei uns in NRW. Und dazu sprechen wir dann natürlich auch mit den Kandidaten und wollen eure Antworten dann von morgen so ein bisschen dafür nutzen, um den Politikern mal zu zeigen, ey, das ist euch richtig wichtig.
0: Also sind wir dann so ein bisschen die Brücke zwischen euch als Hörern und den Politikern. An dem Abend morgen findet dann auch noch eine Auktion statt für den guten Zweck.
1: Genau, jedes Jahr, da kommen rund 120 Staatsgäste zu Besuch und die bringen auch, wie sich das so gehört, immer ein Gastgeschenk mit und deshalb hat Landtagspräsident André Cooper mal ein bisschen aussortiert.
2: Ja, in 80 Jahren sammeln sich dann aber doch so einige Geschenke an und einmal im Jahr gehen wir dann tatsächlich in den Keller hinein, schauen mit Kunstexperten und das sind schon Kuriositäten und Besonderheiten und die versteigern wir für einen guten Zweck.
0: Ja, die können auch gerne noch vorher in meinen Keller kommen. Ich ziehe gerade um, da müsste noch einiges raus. Also der Landtag öffnet morgen ab 17 Uhr für die Parlamentsnacht, für alle seine Türen. Ihr braucht euch nicht anmelden, ihr könnt da einfach hin und einfach so vorbeischauen. Danke, Kim.
1: Gerne.
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1: Mit Lena Bauer, guten Tag. Aus der deutschen Wirtschaft kommen zur Abwechslung mal gute Nachrichten. Die Bundesregierung rechnet mit einem deutlichen Aufschwung. Sie hat ihre Wachstumsprognose für dieses Jahr auf 1,3% raufgeschraubt. Das ist deutlich mehr als im April. Damals war nur von 0,5% die Rede. Danny Hoppe aus dem News-Team. Warum ist man in Berlin denn jetzt deutlich optimistischer?
2: Also die letzte Prognose stand damals sehr unter dem Eindruck des Iran-Kriegs. Die stark gestiegenen Energiepreise hatten die Konjunktur stark belastet. Und jetzt sagt Bundeswirtschaftsministerin Reiche, die deutsche Wirtschaft habe sich als widerstandsfähiger erwiesen als erwartet. Der deutsche Außenhandel zum Beispiel hat von den weltweiten Engpässen zum Teil sogar profitiert, weil Käufer ihre Lagerbestände aufgestockt haben. Aber auch die staatlichen Investitionen in die Infrastruktur und die Verteidigung machen sich in den neuen Zahlen bemerkbar. Reiche hat aber auch nochmal betont, dass das Wachstum auf wackeligen Beinen stehe und deshalb seien die geplanten Reformen auch so wichtig.
3: Und das nicht nur irgendwann, sondern tatsächlich in den nächsten Monaten.
2: Deutschland müsse jetzt seine Hausaufgaben machen, sagte sie.
1: Und wie sehen diese Hausaufgaben aus Reiches Sicht jetzt aus?
2: Da hat Reiche eine ganze Reihe von Maßnahmen genannt, die man jetzt brauche. Wettbewerbsfähige Energiepreise, weniger Bürokratie, stabile Sozialabgaben und aus ihrer Sicht ein wichtiger Punkt, flexiblere Arbeitszeiten.
3: In Spanien wird länger gearbeitet, in Griechenland wird länger gearbeitet, in den Vereinigten Staaten sowieso. Also müssen wir darüber sprechen, wie wir die Arbeitsleistung insgesamt anheben.
2: Aber auch das haben wir in den letzten Wochen ja gemerkt. Zu vielen der Maßnahmen gibt es in der schwarz-roten Koalition ganz unterschiedliche Auffassungen. Das betrifft den Arbeitsmarkt oder auch die Rentenreform. Und deshalb fallen auch die Reaktionen aus der Wirtschaft, zum Beispiel von der Deutschen Industrie- und Handelskammer, noch relativ verhalten aus.
1: Danke, Danny. Und das sind jetzt weitere Meldungen im Überblick. Die Einkommensteuerreform soll vor allem kleine und mittlere Einkommen sowie Familien entlasten. Das hat Bundesfinanzminister Klingbeil gesagt. Sehr hohe Einkommen sollen im Gegenzug stärker besteuert werden. Polizei und Zoll ist ein Schlag gegen ein mutmaßliches Geldwäschenetzwerk gelungen. Bei einer bundesweiten Razzia nahmen Einsatzkräfte laut Generalstaatsanwaltschaft mehrere Verdächtige fest. Geschäftsmodell des Netzwerks sei gewesen, für andere Kriminelle Geld zu waschen, nach dem Prinzip Geldwäsche als Dienstleistung. Der Literaturnobelpreis geht in diesem Jahr an die kanadische Dichterin Anne Carson. Die schwedische Akademie würdigt damit eigenen Angaben nach ihre mutigen und erfinderischen Werke und ihren spielerischen Umgang mit der klassischen Tradition. Wir setzen immer mehr auf Bus und Bahn und lassen das Auto scheinbar häufiger stehen. Das lässt sich aus Zahlen vom Statistischen Bundesamt ableiten. Im Vergleich zum Vorjahr gab es demnach bei Bussen und Eisenbahnen ein Plus von 2% im Vergleich zum Vorjahr. Das klingt erstmal nach nicht so viel. Wenn wir aber 10 Jahre zurückschauen, dann ist der Anstieg deutlicher. Denn bei den Eisenbahnen im Nahverkehr hat das Amt seit 2015 ein Plus von 10% ermittelt. Insgesamt kamen Busse, Straßen und Eisenbahnen im Nahverkehr im vergangenen Jahr auf rund 12,2 Milliarden Fahrgäste. Und das waren die Nachrichten mit Lena Bauer.
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4: So, also der goldene Herbst ist dann jetzt erstmal der graue Herbst. Heute gibt es viele Wolken und immer wieder Regen. Ab und zu kommt aber auch mal die Sonne raus. Dazu ist es deutlich kühler als die letzten Tage. Nur noch so 12 bis 16 Grad sind drin maximal. Auch morgen bleibt es leider so ungemütlich mit dicken Wolken und Regen und maximal 15 Grad.
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4: Hallo Autofahrer, wir gucken auf die Staus. Los geht's mit der A2 Dortmund Richtung Hannover zwischen Reda-Wiedenbrück und Kreuz Bielefeld. 6 Kilometer, ihr braucht 50 Minuten mehr. Dann die A4 Aachen Richtung Köln zwischen Kreuz Köln West und Köln Eiffeltor. 5 Kilometer, 22 Minuten plus. Und A43 Recklinghausen Richtung Wuppertal zwischen Kreuz Bochum-Witten und Witten-Herbede. 4 Kilometer stockender Verkehr, 24 Minuten mehr einplanen. Wünsche euch eine gute und sichere Fahrt. Hallo, Johanna Tänzer ist hier. Ich hoffe, ihr habt einen guten Donnerstag bisher. Ob meiner gut bleibt, ich glaube, das wird sich so in den nächsten Minuten zeigen, weil ich habe einen cremefarbenen Pulli an und habe eben noch einen Salat geholt mit einem Rote-Bete-Dressing. Das kann nur lustig werden. Wünscht mir einfach Glück, okay?
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0: Legendärer Song von Joshua Caddison mit Jesse und diesem unfassbar tollen Piano-Part. Hallo am Donnerstag, heute geht unsere Nobelpreiswoche weiter. Eben wurde der Literatur-Nobelpreis verliehen und der geht in diesem Jahr an die Kanadierin Anne Carson. So, und bei Roberts Nobelwoche geht's dagegen heute um eine Erfindung, die dafür gesorgt hat, dass wir heute alle irgendwie nebenbei auch Fotografen sind. Kollege Robert Jans hat mal in die Handygalerie geguckt.
1: Mal ehrlich, wie viele Fotos habt ihr gerade auf eurem Handy? 500 oder vielleicht 5000 oder 23.497? Na, ich sag mal Urlaubsbilder, Essen, Selfies, noch mehr Selfies und natürlich Bilder vom Hund. Ja, da kann schon mal eine ganze Menge zusammenkommen. Und dann ist da natürlich auch noch diese bodenlose Partynacht. Auch da wurden Bilder gemacht.
2: Die Bilder werden sofort gelöscht.
3: Gar nichts wird gelöscht.
2: Nehmen Sie mir die Kamera her. Schluss hier.
1: So oder so, jedes Mal, wenn ihr ein Foto mit eurem Handy macht, steckt da auch ein bisschen Nobelpreis drin. Ja, 2009 wurden zwei Physiker für eine Technik ausgezeichnet, die digitale Fotos überhaupt erst so richtig möglich gemacht hat. Ganz einfach gesagt, die haben einen Sensor entwickelt, der Licht in ein digitales Bild verwandelt. Also, ja, dass ihr jetzt fast 30 identische Bilder vom Sonnenuntergang habt, ja, dafür können die Forscher jetzt nichts, aber dass ihr die überhaupt machen könnt mit eurem Handy, digital. Da steckt ziemlich viel Nobelpreis drin.
4: Klasse, sexy Bilder, jetzt gehen wir die oben hochladen.
2: Ja,
5: geil.

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0: Mit Pauline Krull, guten Tag. Linke, Grüne und SPD in Berlin nehmen Sondierungsgespräche zur Regierungsbildung auf. Das teilten die drei Parteien 2,5 Wochen nach der Wahl zum Berliner Abgeordnetenhaus mit. Voraussetzung für diesen Schritt war eine gemeinsame Verständigung bei dem zuletzt heftig diskutierten Thema Antisemitismus. Wir schützen jüdisches Leben, stärken das Miteinander und setzen uns für

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2: Und jetzt Nachrichten aus unserer Stadt. Nicht mehr lange, dann starten die Herbstferien. Wer dann Campusluft schnuppern will, kann das bei der Fernuniversität Hagen. Die Jugenduni bietet 4 kostenlose Feriencamps für Jugendliche von 14 bis 18 Jahren an. Das Klimacamp zeigt, wie die Energiewende in der Praxis funktioniert. Unter anderem werden eigene Photovoltaikanlagen gebaut. Das Juracamp erklärt, wie das deutsche Rechtssystem funktioniert und die Jugendlichen sind bei echten Gerichtsverhandlungen mit dabei. Beim Business- und Gründercamp erstellen die Jugendlichen ein eigenes Konzept und pitchen das am Ende vor echten Geschäftsleuten, fast so wie bei der Höhle der Löwen. Beim Hackercamp dreht sich alles um Kryptographie, Coding und Co. Eine Teilnahme an den Feriencamps ist kostenlos. Anmelden geht auf der Homepage der Fernuni. Außer für das Hackercamp, da gibt es nur noch die Chance, über eine Warteliste zugelassen zu werden. In Dahl sind die Hunde los. Der Vollmetaller Tackle Club lädt am Wochenende zur beliebten Hunderallye. Alle Hunderassen sind herzlich willkommen. Wichtig, nur Hunde mit einer gültigen Tollwutimpfung dürfen auf den Platz kommen. Termin ist diesen Sonntag ab 11 Uhr auf dem Dackelplatz in Dahl. Und dort haben seit Jahren nicht nur Dackelfans ihre Freude.
3: Der Hund, der in der Mitte Pause gemacht hat, der sich die Gänseblümchen angeguckt hat, das war natürlich auch ganz lustig.
4: Unser Enkel, der freut sich, ist alles top.
5: Es wird auf jeden Fall nicht langweilig.
6: Dackel sind einfach besonders, sie haben Persönlichkeit und insofern, sag ich mal, gibt es für uns nichts anderes als Dackel.
7: So zutraulich, Dickkopf manchmal auch.
3: Wir lieben es, wenn die jetzt Gas geben und die kurzen Beine, man sieht die langen Ohren fliegen, das ist einfach herrlich.
6: Einmal Dackel, immer Dackel.
2: Eine jugendliche Radfahrerin hat sich gestern bei einem Unfall in Haspe schwer verletzt. Die 17-Jährige war mit ihrem E-Bike auf der Hestadtstraße bergab unterwegs. Dabei verlor sie die Kontrolle, stieß gegen ein parkendes Auto und stürzte über ihren Lenker auf die Straße. Alarmierte Rettungskräfte behandelten die 17-Jährige vor Ort. Aufgrund der Schwere ihrer Verletzungen wurde sie mittels eines Rettungshubschraubers in ein Krankenhaus gebracht. Lebensgefahr besteht nicht. Und das waren die Radio Hagen Nachrichten mit Pauline Krull. Das Wetter für Hagen. Die Sonne schafft es heute durch die dicke Wolkendecke zwischendurch. Ein paar Tropfen können noch runterkommen. Maximal 14 Grad sind heute drin. Morgen wird es dann windig. Es regnet zwischendurch immer wieder bei maximal 12 Grad. Samstag und Sonntag bleibt es windig, dafür aber trocken. Maximal 13 Grad sind drin. Hagenschnellster Verkehrsservice A1 in Richtung Köln. 4 Kilometer Stau zwischen Gevelsberg und dem Kreuz Wuppertal Nord, 10 Minuten plus. A45 in Richtung Dortmund, 5 Kilometer Stau zwischen den Kreuzen Hagen und Westhofen, 10 Minuten kommen obendrauf. Und die 45 in Richtung Frankfurt, 3 Kilometer Stau zwischen dem Kreuz Hagen und Lüdenscheid Nord, in 20 Minuten seid ihr dadurch. Allen unterwegs, gute Fahrt.
8: Am Donnerstag, Tag zusammen, Johanna Tänzer hier. Leute, es gibt einen neuen Facebook-Film. 2010, vielleicht erinnert ihr euch, gab es ja The Social Network, also die Story rund um die Anfänge von Facebook. Ich fand den Film auch echt richtig gut. Jetzt kommt was Neues, nämlich The Social Reckoning, worum es da genau geht. Und ja, ob der zu empfehlen ist, dafür müsst ihr nicht auf Facebook gehen, sondern unser Kinomann erzählt es euch gleich.
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0: Hier ist der Nachmittag bei Radio Hagen. Ich bin Robin Hirmer. Ab nach Mecklenburg-Vorpommern, da ist ein 5-Sterne-Hotel. Das hat allerdings schon bessere Zeiten gesehen. Naja, und drumrum geht's auch wüst her.
1: Und wo kam diese unbändige Wut her? Auf den Fahrradwegen bepöbelten sich weißhaarige Wattewesten-Senioren wie Zuhälter auf der Reeperbahn. Aber hier ging es nicht um Prostitution und Schutzgeld, sondern um Arztgattin Henrike und Unternehmergemahlin Helga, die beim Überholen nicht geklingelt hatten. Und ihre Ehemänner, rotnasige, pensionierte Chirurgen, Geschäftsführer, Ingenieure, Steuerberater, gingen mit Luftpumpen und Regenschirmen aufeinander los wie bierbäuchige Bravehearts.
0: Eine schöne kleine Stelle aus dem Buch German Glück von Simon Urban. Der ist in Hohenlimburg aufgewachsen und hat jetzt eben diesen kleinen Reisehotelbericht verfasst. Viel Humor ist drin und vielleicht kommt das auch aus so mancher Partynacht in Hohenlimburg.
1: Ja, da könnten wir natürlich jetzt stundenlang drüber reden, aber Werkhof war natürlich die Kneipe, wo sich alle getroffen haben und da gab es ja das Bananenweizen, wo dann vom Wirt auch manchmal eine ganze Banane ins Weizen reingesteckt wurde, bei Leuten, die er gerne mochte. Das ist zum Beispiel was, das fällt mir sofort ein. Ich habe immer nur das mit dem Bananensaft gekriegt, ich habe nie die ganze Banane bekommen.
0: German Glück erschien bei Kiepenheuer und Witsch. Mehr dazu gleich bei mir.

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1: Mit Lena Bauer, guten Tag. Medizin, Physik und Chemie hatten wir diese Woche schon. Am Mittag ist in Stockholm der nächste Nobelpreis für dieses Jahr bekannt geworden. Diesmal für Literatur. Er geht an die kanadische Dichterin und Autorin Anne Carson für ihr kühnes und erfinderisches Werk, wie es von der schwedischen Akademie heißt. Danny Hoppe aus dem News-Team. Wodurch kennt man Carson denn vor allem?
2: Also von vielen wird Autobiography of Red als ihr Meisterwerk gefeiert. Auf Deutsch kam das Buch 2019 zusammen mit dem Nachfolger Red Dog als Rot, zwei Romane in Versen heraus. Die 76-jährige Carson hat aber noch mehr als ein Dutzend weitere Bücher veröffentlicht. Von der Kritik wird sie schon lange gefeiert. Der Guardian hat sie mal als Poesie-Guru bezeichnet. Sie schreibt über Liebe, Verlangen und Verzweiflung und greift dabei auf Mystik mit einem modernen Dreh zurück. Als ihr großes literarisches Vorbild hat sie den irischen Dichter Oscar Wilde genannt. Carson galt schon in der Vergangenheit immer mal wieder als Favoritin auf den Nobelpreis und dass es in diesem Jahr eine Frau wird, war auch erwartet worden, denn in den letzten Jahren war der Preis immer abwechselnd männlichen und weiblichen Literaten zugesprochen worden. Da er im letzten Jahr an den ungarischen Schriftsteller László Krasznahorkai ging, hatten viele spekuliert, dass jetzt eine Frau von einem anderen Kontinent dran sein könnte und so ist es dann ja auch gekommen. Carson selbst wurde von der Auszeichnung auf Island überrascht. Sie sei dort gerade, um dem Wind zuzuhören, teilte die Akademie in Stockholm mit.
1: Und das sind jetzt weitere Meldungen in Kürze. Linke, Grüne und SPD in Berlin haben Sondierungsgespräche für eine mögliche gemeinsame Regierung aufgenommen. Grundlage ist laut den Parteien unter anderem eine Vereinbarung gegen Antisemitismus. Verstöße sollen konsequent geahndet werden. Die Bundesregierung rechnet in diesem Jahr mit mehr Wirtschaftswachstum als bisher. Nach Angaben von Wirtschaftsministerin Reiche steigt die Prognose von 0,5 auf 1,3%. Gründe seien unter anderem ein robusterer Außenhandel und höhere staatliche Investitionen. Gleichzeitig warnt Reiche, das Wachstum stehe weiter auf wackeligen Beinen. Deutschland und Großbritannien wollen nach dem Brexit wieder enger zusammenarbeiten. Laut Bundesregierung ist dafür jetzt ein neuer Freundschaftsvertrag in Kraft. Er sieht unter anderem mehr Zusammenarbeit bei Verteidigung, Wirtschaft und Migration vor. Außerdem Reiseerleichterungen für Schulklassen und eine direkte Zugverbindung. Die Kosten für Lebensmittel, Energie und andere Ausgaben sind deutlich gestiegen und steigen auch potenziell immer weiter. Und immer mehr von uns bekommen offenbar Probleme, ihre Rechnungen oder Kreditraten rechtzeitig zu bezahlen. Das zeigt eine Auswertung der Schufa. Im vergangenen Jahr hatten wir demnach leicht mehr Zahlungsschwierigkeiten und besonders auffällig dabei, die Zahl der Menschen, die zum ersten Mal finanziell in die Klemme geraten sind, ist um 12% gestiegen. Eine Verschuldungskrise sieht die Schufa trotzdem noch nicht. Und das waren die Nachrichten mit Lena Bauer.
3: Das Wetter.
4: Der Donnerstagnachmittag ist meistens bewölkt und es kann immer wieder regnen. Zwischendurch lockert es aber auch mal auf und die Sonne guckt raus. Und bei 12 bis 16 Grad ist es deutlich kühler als zuletzt, ne? So, und auch morgen bleibt uns dieses graue Wetter leider erhalten. Dann gibt es viele Wolken, Regen und höchstens 15 Grad.
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4: Hallo Autofahrer, hier kommt alles ab einer Viertelstunde Wartezeit. Los geht's mit der A2 Dortmund Richtung Hannover zwischen Reda-Wiedenbrück und Kreuz Bielefeld. Da braucht ihr ein bisschen Zeit, 11 Kilometer Stau, eine Stunde plus. A3 Köln Richtung Oberhausen zwischen Kreuz Breitscheid und Oberhausen-Wierich, 5 Kilometer, Viertelstunde mehr einplanen. A4 Aachen Richtung Köln zwischen Kreuz Köln-West und Köln-Eiffeltor, 6 Kilometer, 24 Minuten mehr. Und A45 Dortmund Richtung Gießen zwischen Kreuz Hagen und Lüdenscheid-Nord, 4 Kilometer Stau, 18 Minuten plus. Gute Fahrt mit uns. Hi zusammen, Johanna Tänzer ist hier und jetzt ist für mich richtig Herbst. Nicht wegen des Wetters. Nee, hier vorm Studiofenster läuft gerade jemand rum mit einem Laubbläser. Ja, der Laubbläser und auch die Geräusche dazu, das ist doch der Inbegriff des Herbstes, oder?
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3: 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Alles Gute, ne? 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Wir drehen uns jetzt. Ja, du bist 36, da würde ich mich auch mal drehen. Ich meine.
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0: Mit Pauline Krull, guten Tag. Das Bundestagsgremium für die Geheimdienstkontrolle will tiefer in die Aufklärung.

Aufklärung zum mutmaßlichen Spionagefall des früheren BND-Präsidenten August Hanning einsteigen. Man habe die schwerwiegenden Vorwürfe gegen Hanning und seinen ehemaligen Büroleiter mit größter Besorgnis zur Kenntnis genommen und sich hierzu von der Bundesregierung umfassend berichten lassen, heißt es. Hanning wird geheimdienstliche Agententätigkeit, landesverräterische Ausspähung, Auskundschaften von Staatsgeheimnissen und versuchter Landesverrat vorgeworfen.

0: abgegeben, aber nicht abgeholt worden sind. Versteigert werden unter anderem Fahrräder, Schirme oder Uhren. Wer etwas vermisst, bekommt seine Sachen natürlich zurück. Allerdings muss man sich bis morgen Mittag im Fundbüro dafür gemeldet haben, dann endet die Frist. Bis dahin hängen Listen mit all den Dingen, die versteigert werden sollen, in den Bezirksverwaltungsstellen Böhle, Hohenlimburg-Haspe sowie im Zentralen Bürgeramt aus. Auch auf der Homepage der Stadt Hagen findet man die Liste. Termin für die Versteigerung selbst ist nächste Woche Mittwoch im Hofgebäude an der Böhmerstraße. Los geht es um 14 Uhr. Die Jugenduni der Fernuniversität in Hagen bietet in den Herbstferien 4 kostenfreie Feriencamps für Jugendliche von 14 bis 18 Jahren an. Neben einem Hacker, einem Jura und einem Klimacamp will Sebastian Stukenkämper von der Fernuni den Jugendlichen ermöglichen, Start-up-Ideen zu entwickeln.
1: Wir bieten in den Herbstferien ein Gründungscamp für Schüler an aus Hagen und Hagener Umgebung, die 3 Tage lang mit uns mal deren Idee durchspielen können, testen können und auch hinterher von einer Unternehmerjury das Ganze präsentieren können.
0: Das Business- und Gründungscamp startet am 28. Oktober. Anmelden für alle Feriencamps geht über die Homepage der Fernuniversität. Hagens Basketballnachwuchs war in der letzten Woche beim Bundesjugendlager gut vertreten. Es geht um die größte Talentsichtung des Deutschen Basketballbundes. 3 Spielerinnen und ein Spieler aus Hagen waren mit dabei. Alle 4 erreichten das Finale des Turniers. Für 2 von ihnen könnte es in einer der neuen U16-Nationalmannschaften weitergehen. Leni Wasilewski und Lucy Melchior wurden nominiert. Und das waren die Radio Hagen Nachrichten mit Pauline Kroll. 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Die Schauer sind für heute wohl vorbei und die Sonne kommt sogar noch mal raus. Aktuell haben wir 11 Grad auf den Dahler Höhen und 15 in Altenhagen. Morgen wird's windig, es regnet zwischendurch immer wieder bei maximal 12 Grad. Samstag und Sonntag bleibt es trocken, die Sonne hat's aber schwer, 13 Grad sind drin. Hagen schnellster Verkehrsservice A1 in Richtung Köln. 5 Kilometer stockender Verkehr zwischen dem Kamener Kreuz und dem Kreuz Dortmund-Unna, 10 Minuten plus. Außerdem 3 Kilometer Stau zwischen Gevelsberg und dem Kreuz Wuppertal Nord, auch hier kommen 10 Minuten obendrauf. Dann haben wir noch die A45 in Richtung Dortmund. 7 Kilometer Stau zwischen den Kreuzen Hagen und Westhofen. In rund 20 Minuten seid ihr da durch. Allen unterwegs, gute Fahrt!
2: Guten Tag zusammen, Johanna Tänzer hier für euch am Donnerstagnachmittag. Gleich erfüllt hier Jürgen Bangert den nächsten Wunsch on air. Und ich wünsche mir ja nur eins, und zwar für euch was, ja? Nämlich, dass eure Wünsche erfüllt werden. Ja, ich bin da wirklich ganz selbstlos, ne? Also bitte geht auf unsere Homepage und reicht euren Wunsch ein.
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2: Gut, vielleicht darf ich bei diesem Gewinnspiel auch einfach nicht mitmachen, weil ich halt hier arbeite, aber das verschweigen wir jetzt mal.

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0: Ava Max, Sweet But Psycho. Also es ist eine ganz schön wilde Woche hier beim Wunscherfüller.
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0: Daniela lernt nämlich dank uns das Feuer spucken. Das hat sie sich über unsere Homepage gewünscht. Und hey, wir erfüllen ihr den Wunsch. Und der nächste Wunsch, den Jürgen Bangert aus dem Wunscherfüller-Team möglich macht, der hat auch mit einem besonderen Hobby zu tun. Jennifer ist ziemlich sportlich.
2: Hallo Jennifer, Jürgen Bangert hier.
3: Hi.
2: Vom Wunscherfüller, hi. Ich habe deinen Wunsch hier zu lesen bekommen, den du uns geschickt hast. Warte mal, du bist schon Pole-Dancerin oder willst eine werden? Auf jeden Fall hattest du schon mal so eine Pole-Stange.
3: Genau, richtig. Hatte ich schon mal vor meinen beiden Kindern. Und ja, dann hat sich das irgendwie einfach nicht mehr ergeben. Und dann dachte ich mir, vielleicht habe ich Glück und ihr ermöglicht mir vielleicht einen Kurs zum Neuanfang.
2: Also man meint ja immer, ja, da dreht sich jemand so ein bisschen an so einer Stange rum und das sieht dann auch ganz toll aus, aber das ist wirklich harter Sport, ne?
3: Ja, das stimmt. Also es ist wirklich Kraftsport, würde ich schon sagen. Ich hatte auch schon ganz, ganz viele blaue Flecke und bin runtergefallen.
2: Und das hält dich nicht davon ab, nochmal Anlauf zu nehmen?
3: Nein, ich würde es tatsächlich einfach nochmal mit professioneller Hilfe, sag ich mal, probieren und einen Neuanfang wagen.
2: Und Jennifer, dann sage ich doch einfach mal, wir erfüllen dir diesen Wunsch.
3: Das ist super cool. Vielen, vielen lieben Dank. Ich freue mich mega darüber.
2: Jennifer, ich wünsche dir ganz viel Erfolg. Vor allen Dingen wünsche ich dir ganz viel Spaß beim Pole Dance Workshop und wenig blaue Flecken.
3: Ja, ich danke euch. Vielen lieben Dank.
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0: Unsere Nachrichten nach nur einem Spot.
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4: Mit Lena Bauer. Guten Tag. Die Temperaturen gehen vor allem nachts so langsam runter und im einen oder anderen Haushalt ist vielleicht auch schon die Heizung an. Mit Blick auf den Winter kommt jetzt eine Warnung der europäischen Gasnetzbetreiber. Sie sagen, dass die Füllstände der Gasspeicher in der EU auf einem historisch niedrigen Stand seien. Danny Hoppe aus dem News-Team, demnach sind die Speicher zurzeit nur zu 72% gefüllt.
5: Ja, und bei uns in Deutschland sind sie sogar noch mal deutlich niedriger, nämlich nur bei 59%. Diese Zahl hat erst gestern die Bundesnetzagentur mitgeteilt und gleichzeitig auch darauf hingewiesen, dass die täglichen Einspeicherungen zum Teil weiter nur sehr niedrig seien. Das liegt weiterhin vor allem an den Folgen des Iran-Kriegs. Dadurch sind die Erdgaspreise am Weltmarkt weiter sehr hoch. Eigentlich galt immer das Motto, im Sommer billig kaufen. Das war in diesem Jahr aber eben nicht möglich. Die EU hat eigentlich das Ziel ausgegeben, dass die Speicher bis Anfang November zu 80% gefüllt sein sollen. Die Bundesnetzagentur geht aber davon aus, dass das in Deutschland schon jetzt nicht mehr zu schaffen sei.
4: Bundeswirtschaftsministerin Reiche hat sich in dieser Woche aber trotzdem gelassen gegeben.
5: Ja, sie sagt, die Füllstände seien zwar niedrig, aber man habe immer noch mehr Gas in den Speichern, als selbst im kältesten Jahr verbraucht wurde. Trotzdem hatte sie zuletzt den Aufbau einer strategischen Gasreserve angekündigt, um Risiken abzufedern, zum Beispiel in Krisensituationen, in denen weniger Gas nach Deutschland kommt. Auch die europäischen Gasnetzbetreiber haben heute nochmal betont, dass sie momentan keine Gefahr für die Versorgung sehen, auch weil Europa inzwischen mit Flüssiggasterminals ganz gut aufgestellt sei, um niedrige Füllstände auszugleichen. Sie sehen aber die Gefahr, dass die Speicher über den Winter so leer werden, dass es schwierig werden könnte, sie im nächsten Sommer zu befüllen.
4: Danke, Danny, und damit zu weiteren Meldungen im Überblick. Die Bundesregierung rechnet für dieses Jahr mit deutlich mehr Wirtschaftswachstum als noch im Frühjahr. Wirtschaftsministerin Reiche hat die neue Regierungsprognose jetzt am Mittag vorgestellt. Gründe sind demnach vor allem stärkere Exporte sowie staatliche Investitionen und höhere Verteidigungsausgaben. Nach mutmaßlichen Sabotageangriffen auf Stromleitungen in mehreren Bundesländern bleibt ein 48-Jähriger in Untersuchungshaft. Nach Angaben der Bundesanwaltschaft soll er unter anderem in NRW versucht haben, Leitungen nahe Kohlekraftwerken zu sabotieren. Psychische Erkrankungen sorgen im Job für immer mehr Fehltage. Laut der Krankenkasse AOK sind die dadurch verursachten Ausfalltage innerhalb von 10 Jahren um knapp 42% gestiegen. Der Hauptgrund? Betroffene Beschäftigte fehlen oft besonders lange. Insgesamt seien die Fehlzeiten über alle Erkrankungen hinweg zuletzt leicht zurückgegangen. Mehr psychisch bedingte Fehltage bedeuten nicht automatisch, dass psychische Erkrankungen in der Bevölkerung im gleichen Umfang zugenommen haben, so die AOK. Solche Erkrankungen würden heute besser erkannt, offener angesprochen und häufiger behandelt. Und das waren die Nachrichten mit Lena Bauer.
6: Danke, Lena. Wir schauen aufs Wetter für Hagen. Ja, guck mal raus. So haben wir es länger nicht gehabt und so haben wir es heute schon fast den ganzen Tag. Immer mal wieder zumindest bei Werten um 15 Grad an der Fachhochschule oder auch 16 in Briorei. Morgen nass und windig, also dasselbe Bild. Der Samstag dann mit einzelnen Schauern und auch mal Sonne. Es bleibt aber bei Werten um 13 Grad. Hagens schnellster Verkehrsservice, A1 nach Bremen zwischen Schwerte und Unna, 4 Kilometer stockend, unter 10 Minuten Zeitverlust, und A1 Richtung Köln zwischen Gevelsberg und Kreuz Wuppertal Nord, 4 Kilometer Stau und auch ungefähr 10 Minuten. A45 nach Dortmund zwischen Kreuzhagen und Westhofener Kreuz, 6 Kilometer Stau, rund 20 Minuten seid ihr da länger unterwegs. Da wo es geht, gute Fahrt.
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6: Ich bin Robin Hirmer, hallo.
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0: Sein Auftreten muss ziemlich unterirdisch gewesen sein. Das ist auf jeden Fall das, was auf dem Tisch liegt, was wir euch ja auch schon als Geschichte gespielt haben. Unfassbares Auftreten eines Rettungssanitäters bei einem Notfall in Haspe. Und das hat jetzt ein Nachspiel. Beispielsweise sagt die Feuerwehr, mit Richtung privatem Rettungsdienst Falk, der Mann soll möglichst nicht mehr in Hagen eingesetzt werden. Ein Update jetzt von Ralf Schäpe.
1: Die Stellungnahme der Feuerwehr Hagen zu dem Fall ist kurz und eindeutig. Peter Thiele, Pressesprecher der Feuerwehr Hagen.
2: Ja, der Fall schockiert uns auch, genau wie die Kollegen, wo die Tochter mit gesprochen hat. Das ist absolut nicht das, was wir uns unter Rettungsdienst vorstellen. Das entspricht überhaupt nicht unseren Ansprüchen. Wenn ein Bürger oder Bürgerin hier in Hagen die 112 anruft, dann hat sie zu Recht zu erwarten, dass da entsprechend fachliche Hilfe geleistet wird. Und das leisten wir auch. Das ist unser Anspruch. Und dem hat der Kollege dann nicht entsprochen.
1: Was war passiert? Ende September hatte der COPD-kranke Vater von Barbara Gatzka einen akuten Verschlechterungsanfall mit starker Luftnot. Die Feuerwehr wurde gerufen, es kam ein Notfallsanitäter und ein zweiter Rettungssanitäter eines privaten Rettungsdienstes. Der Notfallsanitäter erklärte, der Mann werde jetzt sterben und forderte, ihn in dem Haus sterben zu lassen. Außerdem herrschte er die Frau und die Tochter des Mannes roh an, als die Patientenverfügung nicht schnell genug fanden. Die Frauen waren schockiert und hatten bereits Familienmitglieder verständigt, damit die Abschied nehmen konnten. Die Feuerwehr Hagen hat sich mit dem Rettungsunternehmen Falk in Verbindung gesetzt und eine klare Botschaft abgegeben, so Peter Thiele.
2: Also nachdem wir von dem Fall Kenntnis erlangt haben und auch ja mit der Angehörigen gesprochen haben, haben wir umgehend uns mit der Firma Falk in Verbindung gesetzt, mit dem zuständigen Ansprechpartner, der für das Personal verantwortlich ist. Denn die Firma Falk ist ein Leistungserbringer, das heißt, die stellen die Leistung Rettungsdienst, Rettungswagen mit der Besatzung zur Verfügung. Und wir haben natürlich diesen Vorfall geschildert und auch unser Wunsch zum Ausdruck gebracht, dass der Mitarbeiter bei uns nicht mehr fährt.
1: Der zweite Mann war als Rettungssanitäter dem Notfallsanitäter untergeordnet und sagte erstmal nichts, kümmerte sich aber um den Kranken. Kurze Zeit später fasste er aber Mut und setzte sich über die Rangordnung hinweg und rief einen Notarzt der Feuerwehr. Der versorgte den Kranken, beruhigte die Frauen und wies den Mann ins Krankenhaus ein. Was Peter Thiele von der Feuerwehr nur schwer nachvollziehen kann, der so empathielos auftretende Notfallsanitäter müsste eigentlich eine sehr gute Ausbildung gehabt haben.
2: Auch da wieder, die Firma Falk stellt diesen Mitarbeiter. Unsere eigenen Mitarbeiter werden hier in Hagen an unserer Berufsfachschule Rettungsdienst ausgebildet. Die Ausbildung zum Notfallsanitäter ist eine 3-jährige Ausbildung, die mit Staatsexamen abschließt. Das ist die höchste nichtärztliche Qualifikation im Rettungsdienst. Das sind Mitarbeiter, die sehr gut ausgebildet sind, sowohl in der medizinischen Ausbildung, die können Behandlungen einleiten, die dürfen freigegebene Medikamente auch verabreichen. Und in der Ausbildung ist auch viel im Umgang mit Menschen, was geschult wird. Und das ist eigentlich eine Ausbildung, die sehr gut ist und die einen fachlich auf das vorbereitet, was geleistet werden muss. Deswegen ist das für uns nicht verständlich, was da passiert ist.
1: Die Firma Falk hat sich nach mehreren Versuchen sowohl per Telefon als auch per Mail nicht bei uns gemeldet. Gute Nachrichten gibt es immerhin von dem Kranken, den der Notfallsanitäter zu Hause sterben lassen wollte. Der ist mittlerweile aus dem Krankenhaus entlassen und zu Hause.
0: Ja, und wir sagen es nochmal ganz deutlich dazu, ihr Rettungssanis da draußen rund um die Uhr, danke für euren Job. Das gilt ja auch wirklich für die überwältigend große Mehrheit von euch, wenn wir euch nicht hätten. Aber wenn es mal eine Ausnahme gibt, müssen wir das halt ansprechen und dann wird das eben auch konsequent geregelt.

0: 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Wenn ihr was Spezielles habt, bringt das einfach mit. 20 Uhr geht's da los.
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0: Mit Pauline Krull, guten Tag. Linke, Grüne und SPD in Berlin nehmen Sondierungsgespräche auf. Das teilten die drei Parteien am Nachmittag mit. Voraussetzung für diesen Schritt war eine gemeinsame Verständigung bei dem zuletzt heftig diskutierten Thema Antisemitismus. Wir schützen jüdisches Leben, stärken das Miteinander und setzen uns für Frieden und Verständigung ein, hieß es in einer Vereinbarung der drei Parteien. Das Existenzrecht Israels sei unverhandelbar. Außerdem einigten sich die Parteien auf den Schutz jüdischen Lebens. Das Bundestagsgremium für die Geheimdienstkontrolle will tiefer in die Aufklärung zum mutmaßlichen Spionagefall des früheren BND-Präsidenten August Hanning einsteigen. Man habe die schwerwiegenden Vorwürfe gegen Hanning und seinen ehemaligen Büroleiter mit großer Besorgnis zur Kenntnis genommen und sich hierzu von der Bundesregierung umfassend berichten lassen, hieß es. Hanning wird geheimdienstliche Agententätigkeit, landesverräterische Ausspähung, Auskundschaften von Staatsgeheimnissen und versuchter Landesverrat vorgeworfen. Und jetzt Nachrichten aus unserer Stadt. Seit dem Frühjahr zieht eine Art Wanderbaustelle durch die Stadt. Aktuell wird das Pflaster im Bereich der Bushaltestelle Stadtmitte nach und nach erneuert. Diese Bauarbeiten sollen sich im Laufe der nächsten Woche erledigt haben. Anschließend geht es in der Holzmüllerstraße weiter. Zwischen Rathausstraße und der Zufahrt zum Parkhaus der Volme-Galerie wird der alte Pflasterbelag durch eine Betonfahrbahn ersetzt. Zum Einsatz kommt ein spezieller Schnellbeton, der deutlich früher befahren werden kann als herkömmlicher. Während der Bauarbeiten fahren die Busse nur in Richtung des Kreisverkehrs regulär. Für die Gegenrichtung werden Umleitungen eingerichtet. Einzelne Haltestellen werden verlegt oder entfallen. Genaue Infos dazu gibt es auf der Homepage der HST. Die Arbeiten sollen bis Ende des Jahres abgeschlossen sein, vorausgesetzt das Wetter spielt mit. Das Fundbüro räumt die Regale. Nächste Woche kommen die Sachen unter den Hammer, die dort abgegeben, aber nicht abgeholt worden sind. Wer etwas vermisst, muss schnell sein. Nur noch bis morgen kann man seine Ansprüche geltend machen. Ralf Schäpe mit den Infos.
2: Unter den Hammer kommen unter anderem Fahrräder, Schirme, Uhren oder Kleidung. Wer etwas vermisst, bekommt seine Sachen natürlich zurück. Die Frist dazu läuft aber morgen ab. Bis dahin hängen Listen mit all den Dingen, die versteigert werden sollen, in den Bezirksverwaltungsstellen Böhle, Hohenlimburg, Haspe und im Zentralen Bürgeramt aus. Zudem ist die Liste auf der Homepage der Stadt Hagen online einsehbar. Die Versteigerung ist nächste Woche Mittwoch, 14. Oktober, im Hofgebäude an der Böhmerstraße ab 14 Uhr.

0: Gespräch über die Stadtidentität ist groß. Die Veranstaltung ist bis auf den letzten Platz ausgebucht. Wie es war, das hört ihr morgen früh bei uns im Programm. Und das waren die Radio Hagen Nachrichten mit Pauline Krull. Das Wetter für Hagen kann sich heute Nachmittag irgendwie nicht so wirklich entscheiden. Erst fast blauer Himmel und Sonnenschein, dann Regen und jetzt kommt die Sonne doch wieder raus. Also nur eins ist sicher, wir haben aktuell um die 12 Grad und wirklich mehr ist da heute auch nicht mehr drin. Morgen regnet es den ganzen Tag immer mal wieder. Dazu weht ein kräftiger Wind bei maximal 12 Grad. Samstag bleibt es dann trocken, 14 Grad sind drin.
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0: Hagen schnellster Verkehrsservice A1 in Richtung Bremen. 6 Kilometer stockender Verkehr zwischen Schwerte und Unna, gut 5 Minuten plus. Die 1 in Richtung Köln. 5 Kilometer stockender Verkehr zwischen Carmen Zentrum und dem Kreuz Dortmund-Unna. Außerdem 4 Kilometer Stau zwischen Gevelsberg und dem Kreuz Wuppertal Nord. Jeweils 10 Minuten kommen obendrauf. A45 in Richtung Dortmund. 5 Kilometer Stau zwischen den Kreuzen Hagen und Westhofen. In 20 Minuten seid ihr da durch. Und die 45 in Richtung Frankfurt. 1 Kilometer Stau zwischen Dortmund Süd und dem Westhofener Kreuz kostet aktuell rund 10 Minuten. Allen unterwegs gute Fahrt.
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2: 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Hallo.
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1: Ja, und die Fassade ist das eine, der Blick hinter die Kulissen das andere. Damit spielt Simon Urban, der Autor ist in Hohenlimburg aufgewachsen und nimmt uns in seinem neuen Buch German Glück mit nach MacPom.
2: Es ist ein Luxushotel, ein 5-Sterne Superior Hotel in Mecklenburg-Vorpommern. Und wenn man da vorfährt, dann würde man erstmal sagen, wow, das ist ja ein toller Kasten und hier kann man eine wirklich gute Zeit haben. Aber der Roman hat 400 Seiten und im Laufe dieser 400 Seiten passiert auch das eine oder andere, wo man als Leser auf den Gedanken kommen könnte, ganz so wunderschön und perfekt ist es da vielleicht hier nicht unbedingt.
1: Tja, diese Situation kommt uns vielleicht irgendwie bekannt vor. Gar nicht unbedingt aus dem letzten Hotelurlaub, sondern vielleicht so im übertragenen Sinne. Manchmal merkt man, es läuft einiges schief.
2: Also im Text sind es so ganz viele verstreute Kleinigkeiten. Es gibt einen Aufguss, der den ganzen Roman über ausfällt. Der heißt Anmutige After Hour. Und immer wieder warten Leute auf diesen Aufguss, sitzen in der Sauna, sitzen davor. Und der findet nie statt. Es gibt eine Seife, also das Hotel heißt Eden. Und es hat eine handgeprägte Seife im Badezimmer liegen, in jedem Gästezimmer eine Lavendelseife. Und da ist natürlich Eden eingeprägt in diese Seife. Und dann passiert ein Fehler und dann werden die Buchstaben vertauscht in der Matrize. Und dann steht da Ende. Und das ist natürlich auch schon etwas, was man als oben betrachten kann.
1: Das Ende ist nah oder gibt's noch Hoffnung? Es gibt jedenfalls durchaus viel zu schmunzeln und zu lachen in German Glück. Simon Urban nimmt's einfach mit Humor. Zum Beispiel den Blick auf umkämpfte Fahrradwege.
2: Und wo kam diese unbändige Wut her? Auf den Fahrradwegen bepöbelten sich weißhaarige Wattewesten-Senioren wie Zuhälter auf der Reeperbahn. Aber hier ging es nicht um Prostitution und Schutzgeld, sondern um Arztgattin Henrike und Unternehmergemahlin Helga, die beim Überholen nicht geklingelt hatten. Und ihre Ehemänner, rotnasige, pensionierte Chirurgen, Geschäftsführer, Ingenieure, Steuerberater, gingen mit Luftpumpen und Regenschirmen aufeinander los, wie bierbäuchige Bravehearts.
1: Ja, wer kennt es nicht? Vielleicht aus dem Urlaub an der Nordsee oder Ostsee. German Glück von Simon Urban, erschienen bei Kiepenheuer und Witsch.

Ja, die Älteren kennen die beiden natürlich noch aus der Bravo oder aus der Pop-Rocky oder so. Andrew Ridgely und George Michael, Wham, das war Wake Me Up Before You Go Go aus dem Jahr 1984. Ja, jetzt denken viele, so alt bin ich schon. Aber ist nicht so wild. Jetzt gibt's was ganz Frisches. You Not Us featuring Daddy DJ Flipside und dann gleich um 17 Uhr die Nachrichten.

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1: Mit Lena Bauer, guten Tag. Das italienische Eisenbahnunternehmen Italo will gerne im übernächsten Jahr in den deutschen Fernverkehr einsteigen. Es hat heute allerdings einen Dämpfer hinnehmen müssen, denn das Verwaltungsgericht Köln hat entschieden, die Deutsche Bahn muss anderen Wettbewerbern nicht mindestens ein Viertel der Kapazitäten auf stark belasteten Strecken freiräumen. Danny Hoppe aus dem News-Team, genau das wollte die Bundesnetzagentur eigentlich.
2: Genau, sie hatte argumentiert, dass mehr Wettbewerb auf der Schiene gut für die Fahrgäste sei, zum Beispiel durch niedrigere Ticketpreise. Denn es ist so, wer in Deutschland einen Zug fahren will, braucht eine Trasse, also eine bestimmte Strecke zu einer bestimmten Zeit. Vergeben werden die vom zur Bahn gehörenden Schienennetzbetreiber DB InfraGo. Das hat zur Folge, dass der Fernverkehr zu 95% von der Deutschen Bahn dominiert wird. Der größte Konkurrent ist bisher das Münchner Unternehmen Flix. Das wollte die Bundesnetzagentur ändern. Sie hatte entschieden, dass die Bahntochter InfraGo künftig 25-40% der Kapazitäten an Wettbewerber vergeben muss. Und das hat das Gericht jetzt als rechtswidrig eingestuft.
1: Und was hat diese Entscheidung jetzt für Folgen?
2: Dass die InfraGo die Wettbewerbsklausel der Bundesnetzagentur erstmal nicht anwenden muss. Die Bahntochter freut sich darüber natürlich, denn die Kapazitäten auf dem deutschen Schienennetz seien sowieso schon sehr knapp, sagt sie. DB InfraGo hatte argumentiert, dass die Konflikte über die Nutzung bestimmter Trassen deutlich zunehmen würden, sollte die Klausel greifen. Für Italo ist das natürlich ein Rückschlag. Das Unternehmen hatte sich schon vorher bei der Bundesnetzagentur darüber beschwert, dass die Rahmenbedingungen für neue Wettbewerber schlecht seien.
1: Danke, Danny, und damit zu weiteren Meldungen in Kürze. Unsere Gasspeicher in der EU sind laut europäischen Gasnetzbetreibern historisch niedrig gefüllt. Sie sehen aktuell keine Gefahr für die Versorgung, warnen aber vor Problemen beim Wiederbefüllen im nächsten Sommer. In Berlin wollen Linke, Grüne und SPD Sondierungsgespräche für eine neue Regierung aufnehmen. Das teilten die drei Parteien jetzt 2,5 Wochen nach der Wahl mit. Zuvor hatten sie sich auf Grundsätze gegen Antisemitismus und auf Distanz zur organisierten Kriminalität verständigt. Pink für Mädchen und Frauen, blau natürlich für Jungs und Männer. Und dann noch ein Spiel mit Geschlechterklischees. Das ist bei Produkten und Werbung dazu keine Seltenheit, beweist auch der Negativpreis Goldener Zaunpfahl. Der wird seit fast 10 Jahren von der gleichnamigen Initiative vergeben. Jetzt sind die Nominierungen für dieses Jahr raus, 7 Stück an der Zahl. Zur Auswahl stehen unter anderem ein Deo für Mädchen ab 8 Jahren, eine pinke Haribo-Packung mit High Heels und Schleifchen sowie Mail-Up, also Reinigung, Creme und Make-up speziell für Männer. Die Initiative Goldener Zaunpfahl hat die Nominierungen nach Angaben aus rund 350 Einreichungen ausgewählt. Sie kritisiert, dass vor allem Kinder durch solche Werbung in bestimmte Rollen gedrängt würden. Wer den Negativpreis bekommt, soll im November bekannt gegeben werden. Und das waren die Nachrichten mit Lena Bauer.
3: Danke, Lena. Und wir haben irgendwie Aprilwetter in Hagen. Oder jetzt gerade wieder Sonnenschein. Vor einer Stunde oder so hat es mal wieder in Strömen geregnet. Ja, müssen wir uns vielleicht einfach drauf einstellen. Aktuell 14 Grad in Hengstei und 13 in Rummenol. Morgen nass und windig. Der Samstag auch mit einzelnen Schauern, aber auch mal Sonne. Und die Werte bleiben ungefähr in diesem Bereich. Hagens schnellster Verkehrsservice mit den Stellen, die hier in der Nähe sind. A1 nach Bremen zwischen Hagen-West und Unna, 5 Kilometer stockend, 5 Minuten Zeitverlust. A1 in Richtung Köln zwischen Carmen-Zentrum und Kreuz Dortmund-Unna, 4 Kilometer stockend, auch ungefähr 5 Minuten Zeitverlust. Bisschen mehr, weiter Richtung Köln zwischen Gevelsberg und Kreuz Wuppertal-Nord, 4 Kilometer Stau, über 10 Minuten plus. Die A45 nach Dortmund zwischen Kreuzhagen und Westhofener Kreuz, 6 Kilometer Stau, knapp 20 Minuten. Und die Gegenrichtung Richtung Frankfurt zwischen Kreuz Dortmund-Witten und Westhofener Kreuz, 4 Kilometer Stau, eine knappe Viertelstunde, solltet ihr da mehr einplanen. Da wo es geht, gute Fahrt.
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0: Ja, einige sagen, es ist sehr spät Sommer, andere sagen Aprilwetter, irgendwie stimmt das alles und zack ist auch noch Herbst. Es hat sich schon abgekühlt und plästert auch immer mal wieder, heute schon den ganzen Tag in regelmäßigen Abständen. Timo Hiebler, das tut aber der Partystimmung kein Abbruch, oder?
1: Wenn man gut vorbereitet ist. In der Stadthalle bei unserem Radio Hagen Oktoberfest spielt das Wetter sowieso keine Rolle. Morgen und übermorgen. Also kommt gerne noch vorbei, wenn ihr Bock drauf habt. Samstag ist nahezu ausverkauft. Da gibt es nur noch ein paar Restkarten. Für morgen gibt es noch Tickets. Jetzt auch nicht mehr so mega viele, aber da kriegen wir euch auf jeden Fall noch rein. Also, dann sehen wir uns. Aber auch in Helfe zum Beispiel bei den Herbst- und Musiktagen ist das Wetter ziemlich egal. Da wird morgen bis Sonntag ja durchgefeiert. Nicht nur, aber vor allem im großen Festzelt auf dem Marktplatz.
2: Was mir ganz gut gefällt, ist, dass ich es richtig toll finde, wie viele Leute das hier wahrnehmen und wie viele Leute hier auch extra deswegen hinkommen.
3: Die Atmosphäre, Essen, Trinken, Musik hören.
4: Auch die Stimmung hier im Zelt, bombastisch.
5: Ich komme jedes Jahr wieder, wenn ich Zeit habe. Und aus dem gleichen Grunde werde ich auch nächstes Jahr wiederkommen.
0: Ja, und den Timo könnt ihr da auch sehen. Der spielt mit Mr. Meyer nämlich am Samstag um 17 Uhr in Helfe und ja, hat sich vor Ort heute schon mal umgeguckt, wie der Aufbau läuft. Das seht ihr bei Das mal Fakt in unserer Instagram-Story. Und morgen früh ist er wieder hier am Start ab 6 Uhr.

0: 20 nach 5. Hier ist Radio Hagen am Donnerstagnachmittag. Ja, wie wollen wir in Zukunft zusammenleben? Das ist eine wichtige Frage und die wird gleich besprochen. 18 Uhr im Museumsquartier, im Kunstquartier. Und das Ganze unter dem Motto politischer Salon. Da macht ja unter anderem die Fernuni mit vielen Partnern mit. Unsere Chefredakteurin Cordula Aßmann ist da gleich als Moderatorin auf dem Podium. Und dann, ja, geht's im Grunde um unsere Zukunft, um unsere Identität und auch um unsere Stadt. Ist leider schon komplett dicht und ausgebucht, aber wir sind natürlich dabei. Und bei uns hört ihr dann morgen früh auch, was es da vielleicht an guten Ansätzen und Ideen gab.
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1: Mit Pauline Krull, guten Tag. Der britische Premierminister Burnham hat Bundeskanzler Merz bei seinem Antrittsbesuch in Deutschland überraschend die gemeinsame Entwicklung eines neuen Kampfjets angeboten. Konkret geht es um den Einstieg Deutschlands in das sogenannte GCAP-Programm, an dem auch schon Japan und Italien beteiligt sind. Aus deutschen Regierungskreisen hieß es, die Verteidigungsminister seien mit der Prüfung einer Kooperation beauftragt worden. Es wurde aber gleichzeitig betont, dass das weder eine Entscheidung noch eine Vorentscheidung sei. Europas größter Billigflieger Ryanair verkleinert sein Angebot in Deutschland. Man werde im kommenden Winterflugplan rund 700.000 Sitzplätze weniger anbieten als vor einem Jahr, kündigt das Unternehmen an. Das sei ein Rückgang um 10% im Vergleich zum letzten Winter. Gründe seien die hohen Zugangskosten über staatliche Gebühren sowie die exorbitante Luftverkehrssteuer in Deutschland. In einem weiteren Schritt streicht Ryanair den Flughafen Bremen zum Sommer komplett aus dem Programm. Und jetzt Nachrichten aus unserer Stadt. Vor einer Woche hatten Spezialkräfte zwei Männer aus Hagen und einen aus Unna festgenommen. Der Verdacht, sie könnten einen Terroranschlag geplant haben. Nun überprüft der Generalbundesanwalt, ob er die Ermittlungen dazu übernimmt. In Hagen waren zwei Syrer festgenommen, aber wenig später wieder auf freien Fuß gesetzt worden. Der Deutsche aus Unna ist weiter in Haft. Innenminister Herbert Reul war bei der Festnahme davon ausgegangen, dass die drei einen Terroranschlag geplant haben könnten. Wenn der Generalbundesanwalt überprüft, die Ermittlungen zu übernehmen, heißt das nicht automatisch, dass der Verdacht sich erhärtet hat. Es heißt aber, dass die Sache von bundesweiter und besonderer staatsschutzrechtlicher Bedeutung sein könnte, wenn der Verdacht sich erhärtet. Die beiden Hagener waren schon vorher im Visier der Sicherheitsbehörden und galten als Gefährder. Nachrichtendienstliche Arbeit habe Hinweise auf dschihadistisches Gedankengut ergeben. Seit dem Frühjahr zieht eine Art Wanderbaustelle durch die Stadt. Aktuell wird das Pflaster im Bereich der Bushaltestelle Stadtmitte nach und nach erneuert. Diese Bauarbeiten sollen sich im Laufe der nächsten Woche erledigt haben. Dann geht es in der Holzmüllerstraße weiter. Ralf Schepe mit den Infos.
3: Zwischen Rathausstraße und der Zufahrt zum Parkhaus an der Volme-Galerie wird der alte Pflasterbelag durch eine Betonfahrbahn ersetzt. Wann es genau losgeht, hängt von den Bauarbeiten in der Körner- und Badstraße ab. Erst wenn die erledigt sind, kann es in der Holzmüllerstraße weitergehen. Zum Einsatz kommt spezieller Schnellbeton, der deutlich früher befahren werden kann als herkömmlicher. Im Zuge der Arbeiten werden auch die bereits vorhandenen Betonflächen an den Haltestellen und die Fugen saniert. Während der Bauarbeiten fahren die Busse nur in Richtung des Kreisverkehrs regulär. Für die Gegenrichtungen werden Umleitungen eingerichtet. Einzelne Haltestellen werden verlegt oder entfallen. Genaue Infos gibt es auf der Homepage der Straßenbahn. Die Arbeiten sollen bis Ende des Jahres abgeschlossen sein, vorausgesetzt das Wetter spielt mit.

0: Das Wetter für Hagen ist heute unberechenbar. Erst Sonnenschein, dann ein kräftiger Schauer, dann mal wieder Sonnenschein, jetzt ist es wieder bewölkt. Keine Ahnung, kleinere Schauer kann es heute auf jeden Fall noch geben. Dazu um die 12 Grad. Morgen regnet es dann den ganzen Tag immer wieder. Dazu weht bei maximal 12 Grad ein kräftiger Wind. Der wird auch am Samstag durch die Stadt. Dafür bleibt es trocken bei um die 14 Grad.
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0: Hagen schnellster Verkehrsservice, A1 in Richtung Bremen. Stockender Verkehr zwischen Hagen West und Schwerte und zwischen Dortmund-Unna und dem Kamener Kreuz jeweils 5 Minuten kommen obendrauf. A1 in Richtung Köln, 5 Kilometer Stau zwischen Gefelsberg und dem Kreuz Wuppertal-Nord, eine Viertelstunde kommt obendrauf. Die 45 in Richtung Dortmund, 6 Kilometer Stau zwischen den Kreuzen Hagen und Westhofen, in einer Viertelstunde seid ihr da durch. Und die 45 in Richtung Frankfurt, 3 Kilometer Stau zwischen den Kreuzen Dortmund-Witten und Westhofen, macht nochmal 10 Minuten plus. Wir wünschen gute Fahrt.
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0: Wenn draußen auf der Straße die Männer meistens aussehen wie im Sommer und die Frauen wie im Winter, dann ist Oktober.
1: Ich lieb's einfach, dass jetzt die Kürbiszeit kommt, man Kürbissuppe selber machen kann und natürlich der Pumpkin Spice Latte darf auch nicht fehlen.
0: Tja, Oktober ist halt die

0: Hier ist Radio Hagen, gleich 17:45, ja, und der nächste Wunsch geht in Erfüllung. Jennifer wird Pole Dancerin.
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0: Ja, sag mal das so, oder? Pole Dancerin. Wir haben Jennifer heute Nachmittag überrascht. Sie bekommt von uns jedenfalls einen Pole Dance Kurs. Also tanzen an der Stange.
2: Ja, ich habe halt für mich gesagt, ich fange jetzt wieder irgendwas Neues an nach den Kindern. Und das ist halt das, was ich super gerne mache. Und ja, dann habe ich gedacht, vielleicht probiere ich es einfach. Es klappt, ich kriege so einen kleinen Anstupser und vielleicht wird da ja was ganz Großes draus.
0: Ja, da wünschen wir auf jeden Fall viel Erfolg und ja, es ist eine Kraftanstrengung. Also es sieht immer so richtig anstrengend aus, wenn die Könner da an der Stange loslegen. 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

0: ja gleich um 18 Uhr geht's los im Kunstquartier, der politische Salon, volles Haus, kein Platz mehr, also wenn ihr auch noch nicht angemeldet seid, dann geht ihr da heute leider leer aus. Wir berichten dann morgen und stellen euch nochmal eine Frau vor, die in auf dem Podium ist und die in Hagen schon viel bewegt hat. Das ist nämlich Kimberly Hart. Die hat unter anderem das Wirrwarr in Wieringhausen gegründet oder auch den fliegenden Salon. Und sie sieht in der aktuellen Situation der Stadt durchaus Chancen.
1: Da, wo gerade vielleicht eine gewisse Perspektivlosigkeit ist, hat man die größte Freiheit, aus dem noch alles rauszuholen. Man kann innovativ und erfindungsreich werden. Und ich glaube, mit der nötigen Unterstützung ist das schon mal ein ganzer Schritt getan. Und deswegen ist das ein wichtiger Aspekt auf jeden Fall in der Entwicklung von dieser Stadt, zu sehen, okay, es sind Schwierigkeiten da, aber wenn wir an diesem einen Strang ziehen und da halt auch weitergehen, dann kann das was werden. Und da bin ich auch gespannt, wie meine Kollegen das in der Diskussion sehen.
0: Ja, genau. Wenn sich viele zusammentun mit Herzblut für diese Stadt, dann kann richtig was bewegt werden. Das ist der Ansatz von Kimberly Hart. Wird sie sicherlich gleich auch vertreten und dann auf ähnliche Meinungen treffen, beispielsweise von Phoenix-Geschäftsführer Martin Schmidt oder auch Lukas Gröschel, der viel im Social Media Bereich macht und Hagen häufig auf die Eins setzt. Ja, und wir sagen dann morgen Bescheid, was es da gegeben hat. Ich wünsche euch jetzt erstmal einen schönen Abend. Ich bin Robin Hirmer. Tschüss.

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1: Mit Lena Bauer. Guten Abend. In Berlin stehen die Zeichen auf Rot, Grün, Rot. Linke, Grüne und SPD haben sich darauf geeinigt, dass sie Sondierungsgespräche aufnehmen wollen. Im Vorfeld hatte es viel Unruhe und Kritik gegeben, wegen des Umgangs der Linkspartei mit dem Thema Antisemitismus und organisierter Kriminalität. Danny Hoppe aus dem News-Team, damit Sondierungen möglich sind, haben sich alle drei auf eine Erklärung dazu geeinigt.
2: Ja, darin heißt es unter anderem, man schütze jüdisches Leben und auch das Existenzrecht Israels sei unverhandelbar. Partei- und Fraktionsmitglieder, die gegen diese Grundsätze verstoßen, müssen laut Erklärung mit dem Ausschluss rechnen. Geeinigt haben sich Linke, Grüne und SPD auch darauf, dass es keine Kontakte zur organisierten Kriminalität oder zu Clans geben darf. Hintergrund sind ja gleich mehrere Vorfälle, zum Beispiel die Wahlparty der Neuköllner Linken, bei der unter anderem ein Oberhaupt des Remo-Clans und ein umstrittener pro-palästinensischer Aktivist waren. Oder auch Äußerungen von Teilen der Berliner Linken zu Israel und Palästina. Mit der Erklärung heute versucht man, dieses Thema jetzt abzuräumen.
1: Aus der Union kommt trotzdem scharfe Kritik an den Sondierungsgesprächen.
2: Ja, CSU-Generalsekretär Huber spricht von einem absoluten Skandal, dass SPD und Grüne in Berlin mit Antisemiten sondieren wollten, sollte auch den Parteispitzen zu denken geben, sagte er. Diese Einigung, auch noch einen Tag nach dem Jahrestag des Hamas-Massakers bekannt zu geben, sei an Geschmack und Pietätlosigkeit nicht zu überbieten. Auch Bundeskanzler Merz hatte ja die Woche noch vor einer linken Regierung in Berlin gewarnt. Zur Wahrheit gehört aber natürlich auch, dass da Enttäuschung mitschwingen dürfte, weil ja auch CDU, Grüne und SPD in Berlin eine Mehrheit hätten, man sich dort aber eben für eine andere Option entschieden hat.
1: Danke, Danny, und damit zu weiteren Meldungen in Kürze. Die Bundesregierung rechnet für dieses Jahr mit deutlich mehr Wirtschaftswachstum als noch im Frühjahr. Wirtschaftsministerin Reiche hat die neue Regierungsprognose heute vorgestellt. Gründe sind demnach vor allem stärkere Exporte sowie staatliche Investitionen und höhere Verteidigungsausgaben. Gegen einen mutmaßlichen Stromsaboteur gibt es einen neuen Haftbefehl des Bundesgerichtshofs. Nach Angaben der Bundesanwaltschaft ersetzt er die bisherigen Haftbefehle. Der Mann soll in NRW, Brandenburg und Sachsen Stromleitungen in der Nähe von Kohlekraftwerken sabotiert haben. Die kanadische Autorin Anne Carson bekommt in diesem Jahr den Literaturnobelpreis. Das hat die schwedische Akademie in Stockholm heute mitgeteilt. Ausgezeichnet wird die 76-Jährige für ihr kühnes und erfinderisches Werk, das klassische Traditionen mit zeitgenössischer Literatur verbindet. Dass Güterzüge mit verantwortlich für Verspätungen im ÖPNV sind, ist eigentlich nicht überraschend. Wenn in der Güterlok aber offenbar ein betrunkener Lokführer sitzt, schon eher. Laut Bundespolizei ist genau das jetzt zwischen Hamm und Aalen passiert. Der Lokführer habe auf freier Strecke gestoppt. Ein anderer Lokführer eines entgegenkommenden Zuges habe den mutmaßlich Betrunkenen gesehen und das schlafend im Führerstand. Die Bundespolizei schritt eigenen Angaben nach ein und verbot ihm die Weiterfahrt. Und das waren die Nachrichten mit Lena Bauer.
3: Das Wetter. Jetzt am Abend noch mit freiem Blick in den blauen Himmel und das Ganze noch trocken. Das ändert sich dann aber in der Nacht. Da ziehen nämlich dicke, fette, graue Wolken auf. Den ganzen Freitag über kaum Sonnenschein, eben nur diese dicke, graue Wand. Und dazu auch Regenschauer. Den ganzen Tag über kräftiger Wind bei maximal 14 Grad. Und so ungefähr geht es am Wochenende auch weiter. Um die 14 Grad in der Spitze, dazu immer mal wieder frischer Wind. Nieselregen, ab und zu kommt die Sonne mal raus, ansonsten aber auch Wolken.
0: NRW Verkehr.
3: Eine Menge los. A1 Euskirchen in Richtung Köln, in Höhe Kreuz Bliesheim. Vorsicht, eine Unfallstelle. Genauso wie auf der 3 Oberhausen in Richtung Köln. Zwischen Leverkusen-Opladen und Kreuz Leverkusen auch eine Unfallstelle auf allen Fahrstreifen. Bitte vorsichtig sein. Die 30 Osnabrück-Rheine zwischen Laggenbeck und Ibbenbüren. Da steht ein kaputter LKW und es liegen Reifenteile auf allen Fahrstreifen. Dann die längsten Staus, alles ab 20 Minuten plus. A1 Dortmund-Köln zwischen Vollmarstein und Kreuz Wuppertal-Nord 20 Minuten. Und dann noch Stau vor der Messstation auf der A4, einmal in Richtung Köln zwischen Kreuz Köln-West und Köln-Eifeltor, 40 Minuten plus. Und nochmal die 4 jetzt die Gegenrichtung nach Aachen zwischen Kreuz Köln-Ost und Köln-Eifeltor, 6 Kilometer, dauert 20 Minuten länger. So, sucht schon mal eure Katze, gleich ist es wieder Zeit, sie in die Höhe zu heben und so zu tun, als wäre sie der König der Löwen. Elton John mit Can You Feel the Love Tonight gibt's gleich für euch nach Linkin Park mit Lost. Ich bin Niklas Lünebach, schönen Abend euch.

0: Ugel mit Moving to the Sun bei uns.
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0: Es ist aktuell das Hype-Produkt in der Technikszene des Jahres. Ja, also feuchte Träume kriegen ITler beim Gedanken an diesen Router. Und nein, er ist nicht hypermodern, so ein riesen Tower, den du irgendwie schrankgroß in deine Wohnung stellst mit 50 Antennen raus oder was weiß ich. Nein, es ist kein Scherz, ja, dieser Router, das größte Hype-Produkt der Technikszene im Moment, hat die Form eines kleinen gelben Animationsfigürchen mit einer blauen Latzhose. Kein Scheiß. Kollege Jonas Mikulajczak hat mehr dazu recherchiert.
2: Ja, einen Moment noch. Ich muss noch mal kurz was nachgoogeln. Mann, dieses langsame Internet. Naja, Abhilfe ist ja auf dem Weg. Da ist es ja schon. Hallo?
3: Banana?
2: Wie jetzt? Sind Sie der Techniker oder was?
3: Bonanula Madoka.
2: Ach, du bist der neue Router. Ja, tatsächlich ist einer der besten Router auf dem Markt zurzeit ein Minion.
3: What?
2: Sollte eigentlich so ein kleiner Marketing-Gag sein. Ein Router in Form eines Minions. Technik-Nerds haben aber ganz schnell herausgefunden, das Ding hat richtig Leistung. Mehr als jedes Vergleichsprodukt sogar. Aber na klar, die besten Produkte sind doch immer zufällig entstanden. Zum Beispiel das kleine blaue Wunder namens Viagra. Getestet wurde das Medikament eigentlich, um Durchblutungsstörungen im Herzen entgegenzuwirken. Und sagen wir mal so, es wurde etwas durchblutet, ja.
4: Das ist ein großes Teil. Verspricht viel Spaß und viel Freude auf 88, bisschen Zentimeter.
5: Oh, wie schön. Kokain.
2: Ja, natürlich dürfen wir bei ungeplanten Erfindungen nicht unsere Lieblingsbrause vergessen. Coca-Cola. Eigentlich als Hustensirup gedacht, Geheimzutat, eine Prise Kokain, hat den Leuten aber so gut geschmeckt, dass sie es literweise mit Sprudelwasser getrunken haben. Ja, und geboren war eins der ersten Spaßgetränke. Heutzutage halt ohne Kokain. Prost auf die ungeplanten Erfindungen.

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0: Wetter.
1: Ja, die Aussichten sind grau und düster, ist leider so. Für morgen ist eine komplett graue Wand geplant, den ganzen Tag über, mit Regenschauern und kräftigem Wind bei um die 14 Grad in der Spitze. Am Wochenende geht es ähnlich weiter, dann lassen die Wolken ein bisschen nach, also so Sonne und Wolken im Mix gibt's dann, trotzdem immer mal wieder auch Nieselregen. Kräftiger Wind bleibt und die 14 Grad in der Spitze auch.
0: NRW Verkehr.
1: Vorsicht auf der A1 Euskirchen in Richtung Köln, in Höhe Kreuz Bliesheim hat es einen Unfall gegeben. Genauso wie auf der A3 Oberhausen-Köln zwischen Leverkusen-Opladen und Kreuz Leverkusen. Da ist der Unfall auf allen Fahrstreifen. Bitte vorsichtig sein. Die 30 Osnabrück-Rheine zwischen Langenbeck und Ibbenbüren. Da besteht Gefahr durch einen kaputten LKW und Reifenteile. Die liegen auch über alle Fahrstreifen verteilt. Die längsten Staus ab 20 Minuten plus A1 Dortmund-Köln zwischen Vollmarstein und Kreuz Wuppertal-Nord. 5 Kilometer dauert 40 Minuten länger. Die 4 Aachen-Köln zwischen Kreuz-Köln-West und Köln-Eiffeltor vor der Messstation auch 5 Kilometer. Hier sind es aber in Anführungszeichen nur 20 Minuten. A61 Koblenz-Mönchengladbach haben wir auch noch. Zwischen Miel und Erftstadt 9 Kilometer sind 40 Minuten plus. Niklas Lünebach ist hier für euren Donnerstagabend. Ist es etwa ein Zeichen, dass jetzt genau dieser Song kommt? Ja, ist es, trägt es ja schon im Namen. Das ist Ace of Base mit The Sign für euch.

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0: das ist Somber, der da so ruht. Der denkt sich auch so, oh, morgen Freitag, cool. Wolltet ihr schon immer mal, dass eure Texte so gut aussehen wie Michelangelos Fresko im Petersdom? Das könnt ihr jetzt haben. Es wurde nämlich eine neue digitale Schriftart entwickelt. Und zwar ist das quasi die originale Handschrift von Michelangelo. Die haben die aus alten Dokumenten von dem. Die Entwicklung wurde quasi von ganz oben beauftragt, nämlich vom Vatikan. Und so wie ihr im Moment, wenn ihr bei Word irgendwas schreibt, könnt ihr eine Schriftart auswählen, ne? Times New Roman, Arial, Comic Sans, irgendwie sowas. Und so solltet ihr dann auch bald die Originalhandschrift von Michelangelo auswählen können. Ist irgendwie schon eine coole Sache, finde ich, dass man aus Handschriften jetzt auch digital dann bei Word eine Schriftart machen kann. Solange sie nicht Dr. Müller, meinen Hausarzt, nehmen, weil da ist auch Wingdings leichter zu entziffern. Ja, und alle, die nicht wissen, was Wingdings ist, das könnt ihr ja jetzt googeln in der Handschrift von Michelangelo. Was für eine Zeit, in der wir leben.
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1: Mit Lena Bauer, guten Abend. Aus der deutschen Wirtschaft sind heute zur Abwechslung mal gute Nachrichten gekommen. Die Bundesregierung rechnet in diesem Jahr mit einem deutlichen Aufschwung. Sie hat ihre Wachstumsprognose auf 1,3% hochgeschraubt. Im April lag sie mit 0,5% noch deutlich niedriger. Danny Hoppe aus dem News-Team, warum ist man in Berlin denn auf einmal so deutlich optimistischer?
2: Also die letzte Prognose stand damals sehr unter dem Eindruck des Iran-Kriegs. Die stark gestiegenen Energiepreise hatten die Konjunktur stark belastet. Und jetzt sagt Bundeswirtschaftsministerin Reiche, die deutsche Wirtschaft habe sich als widerstandsfähiger erwiesen als erwartet. Der deutsche Außenhandel zum Beispiel hat von den weltweiten Engpässen zum Teil sogar profitiert, weil Käufer ihre Lagerbestände aufgestockt haben. Aber auch die staatlichen Investitionen in die Infrastruktur und die Verteidigung machen sich in den neuen Zahlen bemerkbar. Reiche hat aber auch nochmal betont, dass das Wachstum auf wackeligen Beinen stehe und deshalb seien die geplanten Reformen auch so wichtig.
3: Und das nicht nur irgendwann, sondern tatsächlich in den nächsten Monaten.
2: Deutschland müsse jetzt seine Hausaufgaben machen, sagte sie.
1: Und wie sehen diese Hausaufgaben aus Reiches Sicht aus?
2: Da hat Reiche eine ganze Reihe von Maßnahmen genannt, die man jetzt brauche. Wettbewerbsfähige Energiepreise, weniger Bürokratie, stabile Sozialabgaben und aus ihrer Sicht ein wichtiger Punkt, flexiblere Arbeitszeiten.
3: In Spanien wird länger gearbeitet, in Griechenland wird länger gearbeitet, in den Vereinigten Staaten sowieso. Also müssen wir darüber sprechen, wie wir die Arbeitsleistung insgesamt anheben.
2: Aber auch das haben wir in den letzten Wochen ja gemerkt. Zu vielen der Maßnahmen gibt es in der schwarz-roten Koalition ganz unterschiedliche Auffassungen. Das betrifft den Arbeitsmarkt oder auch die Rentenreform. Und deshalb fallen auch die Reaktionen aus der Wirtschaft, zum Beispiel von der Deutschen Industrie- und Handelskammer, noch relativ verhalten aus.
1: Danke, Danny. Und damit zu weiteren Meldungen in der Zusammenfassung. In Berlin wollen Linke, Grüne und SPD Sondierungsgespräche für Rot-Grün-Rot aufnehmen. Das haben sie jetzt 2,5 Wochen nach der Wahl mitgeteilt. Zuvor hatten sie sich auf Grundsätze gegen Antisemitismus und auf Distanz zur organisierten Kriminalität verständigt. Gegen einen mutmaßlichen Stromsaboteur gibt es einen neuen Haftbefehl des Bundesgerichtshofs. Nach Angaben der Bundesanwaltschaft ersetzt er die bisherigen Haftbefehle. Der Mann soll in NRW, Brandenburg und Sachsen Stromleitungen in der Nähe von Kohlekraftwerken sabotiert haben. KI scheint bei der Online-Suche immer beliebter zu sein. Der Einschätzung sind viele Unternehmen und sie wollen sich darauf einstellen. Das zeigt eine Umfrage des Portals LinkedIn. Demnach plant fast jedes zweite Unternehmen, mehr Geld dafür auszugeben, bei KI-Suchen besser gefunden zu werden. Gleichzeitig glauben über 2/3 der befragten Marketingverantwortlichen, Menschen vertrauen eher Einschätzungen von Fachleuten als Inhalten, die eine KI erstellt hat. Fast genauso viele sagen demnach außerdem, das Vertrauen in eine Marke sei ihrer Meinung nach wichtiger, als einfach nur möglichst oft aufzutauchen. Und das waren die Nachrichten mit Lena Bauer.
4: Das Wetter. Jetzt am Abend bleibt es noch trocken und auch die Wolken lassen ein bisschen Platz. Aber das täuscht, weil morgen ziehen die sich wieder zu. Es wird richtig dick grau, morgen dann auch kaum mal mit ein paar Sonnenstrahlen hier bei uns. Das Ganze bei viel Regenschauern und kräftigem Wind, der ist auch mit dabei. Maximal 14 Grad und so geht es am Wochenende weiter. Mit ein bisschen mehr Sonnenschein, da lassen die Wolken doch auch mal Platz. Aber trotzdem weiter Regen, 14 Grad und kräftiger Wind.
0: NRW Verkehr.
4: Vorsicht auf der A2 Dortmund-Hannover. Da ist aktuell zwischen Hamm-Üntrop und Oelde die Autobahn gesperrt nach einem Unfall. Aktuell vor der Sperrung 2 Kilometer Stau, dauert eine Stunde länger. Die 3 Köln-Oberhausen zwischen Köln-Delbrück und Köln-Mühlheim. Eine Unfallstelle auf dem linken Fahrstreifen. Und auch auf der A61 hat es gekracht in Richtung Koblenz zwischen Rheinbach und Kreuz-Meckenheim. Bitte vorsichtig sein. Und noch ein Stau auf der A1 Dortmund-Köln zwischen Gevelsberg und Kreuz-Wuppertal-Nord. 4 Kilometer, da dauert es eine halbe Stunde länger. Der kleine Freitag wird immer, immer kleiner und macht Platz für den großen Freitag. Und solange machen wir uns noch einen richtig schönen Abend. Ich bin Niklas Lünebach. Hello!

0: Er ist nächstes Jahr wieder auf Tour und das wird richtig, richtig geil. Tino Piontek. Und alle, die jetzt sagen, den kenne ich gar nicht. Doch, den kennt ihr. Purple Disco Machine, so heißt sein DJ-Name. Und er geht nächstes Jahr auf Tour, ist ja auch hier bei uns in NRW in Köln. Und wir präsentieren das Ganze für euch. Purple Disco Machine ist ja wirklich ein Garant für fette Partystimmung. Und er hat uns gesagt, das muss auch, also diese Partystimmung, die muss auch schon in der Produktion von den Songs mit dabei sein.
1: Wenn man einen Partysong macht, kann man nicht steif im Studio sitzen und ganz analytisch rangehen. Natürlich ist dann voller Emotionen und man dreht dann auch mal etwas lauter und springt dann rum und freut sich und lacht. Und am Ende dieselbe Reaktion, die wir im Studio haben, haben hoffentlich natürlich auch die Leute dann draußen auf der Tanzfläche oder vorm Radio, wenn die Musik hören.
0: Und nächstes Jahr, da könnt ihr dann zusammen mit ihm abgehen und tanzen. Sein Tourstop in Köln ist am 8. Oktober, präsentiert von uns. Warte mal kurz, jetzt muss ich mal gerade rechnen. 8. Oktober nächstes Jahr. Wir haben 8. Oktober dieses Jahr. 3 hin, 4 im Sinn, das ist in genau einem Jahr. Und wir stimmen uns jetzt schon mal drauf ein. Das ist er mit Test My Luck.
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0: das Wetter.
1: Die nächsten Tage auch mit vielen Regenschauern. Morgen geht's los mit einer richtig fetten grauen Wolke. Die bleibt auch den ganzen Tag über bei maximal 14 Grad und kräftigem Wind. Das Wochenende geht genauso weiter. Immer mal wieder Nieselregen, kräftiger Wind, 14 Grad. Ab und zu mal ein bisschen Sonne, aber die Sonne, die wechselt sich auch ab mit vielen Wolken.
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1: Ja, so für alle, die eine Ausbildung gemacht haben und kein Studium, die sich fragen, worum geht's eigentlich, wenn man studiert? Nein, nicht ums Lernen, sondern...
2: Das ist die Triebfeder des Unilebens. Hat man Sex oder hat man keinen? Und im Kern des Ganzen, weißt du, darum dreht sich für Facebook.
1: Ja, das zumindest die Meinung von Mark Zuckerberg, beziehungsweise Mark Zuckerberg aus dem Film The Social Network. Erinnert ihr euch vielleicht dran, kam 2010 raus, also vor 16 Jahren. Und jetzt gibt es eine Fortsetzung davon im Kino. Sprechen wir gleich drüber mit unserem Kinoexperten. Macht euch einen richtig schönen Donnerstagabend mit uns.

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0: Ja, ist eine Weile her, ne, dass es im Kino um Mark Zuckerberg ging. 16 Jahre insgesamt. 2010, da kam der Film The Social Network in die Kinos. Da ging es ja um den Anfang von Facebook. Und jetzt, 16 Jahre später, gibt es eine Fortsetzung. Heißt The Social Reckoning, Kinoexperte Jörg Albrecht.
1: Ja, und zwar eine, in der abgerechnet wird. So könnte man Reckoning ins Deutsche übersetzen. Man könnte aber auch sagen, es kommt der Moment der Wahrheit.
2: Buchstabieren Sie Ihren Namen und nennen Sie Ihre derzeitige Tätigkeit.
3: MARKZUCKERBERG. Ich bin professioneller Angeklagter.
1: Da steckt viel Wahres in den Worten von Mark Zuckerberg, um den sich natürlich auch jetzt wieder alles dreht. Zuckerberg hat viel Lebenszeit in Gerichtssälen verbracht, aber in The Social Reckoning, da sind auch noch zwei andere Personen wichtig. Ein Journalist und eine junge Frau, die für Facebook arbeitet und die zur Whistleblowerin wird.
4: Es geht hier um Hilfe für Facebook.

0: Nicht um denen zu schaden, okay?
1: Worüber möchten Sie sprechen?
2: Sprechen möchte sie über vertrauliche Dokumente, in denen es um bewusste Desinformation geht, aber auch um die negativen Auswirkungen der Plattform, vor allem auf junge Menschen.
3: Ja, also hört sich so an, als würden in dem Film die großen Fragen verhandelt werden, die sich einige auch stellen. Wie geht Facebook mit Meinungsfreiheit um, beziehungsweise mit der Wahrheit, ne?
2: Genau, und das ist auch das Problem, denn im Gegensatz zu The Social Network ist der Nachfolger jetzt ein Film mit Botschaften. Zum Beispiel der, dass Facebook und Instagram eine Mitschuld tragen am Sturm auf das Kapitol im Januar 2021.
4: Ich bin für absolute Meinungsfreiheit. Ich bin nicht der, der lügt. Und ich halte keinen davon ab, Lügner zu enttarnen.
2: Die klare Position des Films: Mark Zuckerberg stellt Profit über Verantwortung. Kann man machen, hat da nur leider auch was Belehrendes, ist aber in diesem Fall nicht ganz so schlimm wie letzte Woche beim Totalausfall Digger mit Tom Cruise.
3: 16 Jahre nach The Social Network heißt es diese Woche im Kino The Social Reckoning. Es geht mal wieder um Facebook. Kann man machen, sagt Jörg Albrecht. Wenn ihr ins Kino geht, viel Spaß. So oder so, denkt immer dran, glaubt nicht alles, was auf Social Media steht.
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1: Ich bin Thomas Bleskin. Die Bundesregierung erwartet für die deutsche Wirtschaft in diesem Jahr deutlich mehr Wachstum als noch im Frühjahr. Statt eines Plus von 0,5% rechnet sie nun mit 1,3%. Als Grund nennt das Wirtschaftsministerium unter anderem bessere Exporte.
2: Industrieprodukte made in Germany sind im Ausland gefragter als gedacht, auch weil Unternehmen dort wegen der vielen weltweiten Krisen vorsichtshalber Vorräte anlegen. Außerdem profitiert die deutsche Wirtschaft von den schuldenfinanzierten staatlichen Investitionen in Infrastruktur und Verteidigung. Die erhöhte Wachstumsprognose nennt Wirtschaftsministerin Reiche vor diesem Hintergrund zwar eine gute Nachricht, für einen langfristigen Aufschwung aus eigener Kraft seien aber weitere Reformen nötig. Jan-Henner Reitze, Nachrichtenredaktion.
1: Die US-Regierung unter Präsident Donald Trump erwägt neue Angriffe auf Ziele im Iran. Mehrere US-Medien berichten, dass größere Militäreinsätze noch vor den Zwischenwahlen Anfang November wieder aufgenommen werden könnten. Eine Entscheidung sei aber noch nicht gefallen. Das US-Militär soll bereits neue Optionen vorbereitet haben, darunter nach Medienberichten auch Angriffe auf die iranische Energieinfrastruktur und Nuklearanlagen. Der Literaturnobelpreis geht in diesem Jahr an die kanadische Schriftstellerin Anne Carson. Das gab die Schwedische Akademie in Stockholm bekannt. Die 76-Jährige bekomme die Auszeichnung für ihr kühnes und erfinderisches Werk, hieß es zur Begründung.
3: Die Schwedische Akademie erreichte Anne Carson nur wenige Minuten vor der offiziellen Verkündung. Die 76-Jährige sagte am Telefon, sie sei gerade in Island, wo sie dem Wind lausche. Das Nobelkomitee hob hervor, dass Carson die Grenzen der Literatur aufbreche. Sie verbinde antike und moderne Texte, Gedichte und Essays, aber auch Literatur mit Theater, Tanz und bildender Kunst. Zu ihren bekanntesten Büchern gehört Autobiografie des Roten, ein Roman in Versform, der auf einem antiken griechischen Mythos basiert. Sigrid Hamm, Skandinavien.
1: Linke, Grüne und SPD in Berlin nehmen Sondierungsgespräche über eine mögliche gemeinsame Regierung auf. Voraussetzung dafür war eine Einigung beim zuletzt umstrittenen Thema Antisemitismus. Die drei Parteien erklärten unter anderem, das Existenzrecht Israels sei unverhandelbar, jüdisches Leben solle besonders geschützt werden. Außerdem vereinbarten sie eine klare Distanz zu organisierter Kriminalität.
4: Das Wetter.
5: Ja, so frisch wird's gar nicht mal in der Nacht. Also um die 10 Grad, dafür, dass wir Spitzenwerte heute hatten, um die 15, ist das ja noch gar nicht mal so wenig. Das Ganze bei einer grauen, fetten Wolkendecke, die kommt nämlich heute Nacht auf. Bleibt auch den ganzen Freitag über, also die Sonne hat da quasi keine Chance mal rauszugucken. Das Ganze bei viel Regenschein morgen, Regenschauern morgen mit frischem Wind dazu und maximal 14 Grad. Und so ähnlich geht es dann am Wochenende weiter. Da kommt aber ab und zu auch mal ein bisschen Sonne raus.
6: NRW Verkehr.
5: Vorsicht auf der A3 Köln-Oberhausen. Zwischen Köln-Delbrück und Köln-Mülheim eine Unfallstelle auf dem linken Fahrstreifen. Bitte vorsichtig sein. Die 61 Mönchengladbach-Koblenz zwischen Rheinbach und Kreuz-Meckenheim. Auch da besteht Gefahr durch eine Unfallstelle. Die längsten Staus haben wir einmal auf der A2 Dortmund-Hannover zwischen Hamm und Oelde. 6 Kilometer Stau, dauert fast eine Stunde länger. Und die 44 Dortmund-Kassel zwischen Marsberg und Warburg. Da kommen 25 Minuten obendrauf. Ich wünsche euch einen richtig schönen Donnerstagabend. Ich bin Niklas Lünebach oder wie mein Chef sagt:
7: Mensch, du kannst das nicht, das muss ein Fachmann machen.

0: Cat's Eye mit Animal für euch. Die Nobelpreiswoche geht weiter in Stockholm. Da wurde heute der Literaturnobelpreis vergeben an Anne Carson. Das ist eine kanadische Autorin, die hat zum Beispiel einen Versroman geschrieben über den griechischen Mythos von Geryon. Ihr seht schon, das ist ein bisschen was anderes als Harry Potter oder 50 Shades of Grey. Das ist so ein Buch, das muss man wollen zu lesen. Unser Kollege Robert Janz, der schaut sich die Woche ja ganz viel an rund um die ganzen Nobelpreise und wer da mal gewonnen hat. Und er ist da auf etwas gestoßen, was alle von uns betrifft. Nicht nur die mit Hang zu griechischen Versromanen.
1: Mal ehrlich, wie viele Fotos habt ihr gerade auf eurem Handy? 500 oder vielleicht 5000 oder 23.497? Na, ich sag mal Urlaub. Urlaubsbilder, Essen, Selfies, noch mehr Selfies und natürlich Bilder vom Hund. Ja, da kann schon mal eine ganze Menge zusammenkommen. Und dann ist da natürlich auch noch diese bodenlose Partynacht. Auch da wurden Bilder gemacht.
2: Die Bilder werden sofort gelöscht.
3: Gar nichts wird gelöscht.
2: Nehmen Sie mir die Kamera her. Schluss hier.
1: So oder so, jedes Mal, wenn ihr ein Foto mit eurem Handy macht, steckt da auch ein bisschen Nobelpreis drin. Ja, 2009 wurden zwei Physiker für eine Technik ausgezeichnet, die digitale Fotos überhaupt erst so richtig möglich gemacht hat. Ganz einfach gesagt, die haben einen Sensor entwickelt, der Licht in ein digitales Bild verwandelt. Also, ja, dass ihr jetzt fast 30 identische Bilder vom Sonnenuntergang habt, ja, dafür können die Forscher jetzt nichts. Aber, dass ihr die überhaupt machen könnt mit eurem Handy, digital, da steckt ziemlich viel Nobelpreis drin.
4: Klasse, sexy Bilder, jetzt gehen wir die oben hochladen.
2: Ja, so viel.
4: Geil.

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0: Das Wetter.
1: Ja, die Aussichten sind grau und düster, ist leider so. Für morgen ist eine komplett graue Wand geplant, den ganzen Tag über mit Regenschauern und kräftigem Wind bei um die 14 Grad in der Spitze. Am Wochenende geht es ähnlich weiter, da lassen die Wolken ein bisschen nach. Also so Sonne und Wolken im Mix gibt's dann trotzdem immer mal wieder auch Nieselregen. Kräftiger Wind bleibt und die 14 Grad in der Spitze auch.
0: NRW Verkehr.
1: So langsam entspannt es sich. Eine Unfallstelle haben wir aber noch auf der 61 Mönchengladbach-Koblenz zwischen Rheinbach und Kreuz Meckenheim. Da bitte vorsichtig sein. Ansonsten die längsten Staus A4 Aachen-Köln zwischen Langerwehe und Düren. 2 Kilometer, dauert 10 Minuten länger. Und die 44 Dortmund-Kassel zwischen Marsberg und Warburg. 3 Kilometer, das sind 20 Minuten mehr. Ich bin Niklas Lünebach und jetzt kommt der Mann, der alles weiß. Teddy Swims, Mr. Know-It-All.

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richtig schöner Song. Coldplay mit Feels Like I'm Falling in Love. Niklas Lünebach ist hier. Ich wünsche euch einen wunderschönen Abend mit uns. Betrunken Auto zu fahren ist eine schlechte Idee, das wissen wir alle. Und es fällt auch relativ leicht auf, ne, wenn man dann anfängt, irgendwie Schlangenlinien zu fahren. Das Problem hat man in einem Zug nicht, das mit dem Schlangenlinienfahren. Trotzdem, betrunken Zug fahren ist eine schlechte Idee, wenn man denn dann der Zugführer ist. Das musste jetzt auch ein 31-jähriger Lokführer rausfinden. Der hat einfach so gestern seinen Güterzug zwischen Hamm und Aalen einfach stehen gelassen und Nickerchen gemacht im Führerstand. Das

0: ein anderer Lokführer gesehen, sagt ein Polizeisprecher, der kam dem gerade so entgegen und dachte sich so, Moment mal, das sollten wir eigentlich nicht einfach mal so anhalten und ein Nickerchen machen. Der Typ kam dann mit, die Weiterfahrt wurde von der Bundespolizei verboten und wir lernen daraus, betrunken sich an irgendwelche Steuer zu setzen, egal ob Zug, Boot, Auto, was gibt's noch, Flugzeuge, ist eine schlechte Idee, macht es einfach wie alle anderen. Legt euch betrunken auf die Couch, schmeißt euch noch eine Tiefkühlpizza in den Ofen. So macht man das.
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1: Ich bin Thomas Pleskin. Die Bundesregierung hat ihre Wachstumsprognose deutlich nach oben korrigiert. Für dieses Jahr erwartet sie nun ein Plus von 1,3%, nachdem im Frühjahr nur mit 0,5% gerechnet worden war. Das Wirtschaftsministerium begründet den besseren Ausblick vor allem mit stärkeren Exporten sowie staatlichen Investitionen und höheren Verteidigungsausgaben. Wirtschaftsministerin Katharina Reiche warnt aber davor, die Erholung schon als stabil anzusehen. Für immer mehr Menschen in Deutschland wird es offenbar schwieriger, Rechnungen und Kreditraten pünktlich zu bezahlen. Nach einer Schufa-Auswertung stieg der Anteil der Verbraucher mit Zahlungsstörungen im vergangenen Jahr um 0,2 Punkte auf 8,1%.
2: Die Experten sehen noch keine richtige Verschuldungskrise, aber der Schufa werden von Unternehmen oder Banken deutlich mehr Fälle gemeldet. Viele Menschen tauchen zum allerersten Mal mit Zahlungsproblemen auf. Ihr Anteil wuchs um 12%. Es wurden auch mehr Privatinsolvenzen beantragt, mehr als die Hälfte davon von 30- bis 49-Jährigen und weitere 13% von 20- bis 29-Jährigen. Gründe für den Anstieg der Überschuldung sind laut Schufa vor allem die höheren Preise für Lebensmittel und Energie. Ursula Winkler, Nachrichtenredaktion.
1: Im oberbayerischen Landkreis Erding ist weiter unklar, ob dort tatsächlich ein Puma unterwegs ist. Die Suche der Behörden blieb bislang ohne eindeutiges Ergebnis. Ein Jäger hatte das verdächtige Tier mit einem Nachtsichtgerät gefilmt.
3: Ob es sich bei dem gefilmten Tier tatsächlich um einen Puma handelt, ist weiter unklar. Die Aufnahmen eines Jägers werden deshalb noch untersucht. Die Polizei will auch am Wochenende verstärkt in der Region unterwegs sein. Gleichzeitig warnen die Beamten vor KI-generierten Puma-Bildern, die falsche Hinweise liefern und die Ermittlungen behindern. Die Bevölkerung soll weiter aufmerksam bleiben, Hunde anleinen und verdächtige Beobachtungen sofort der Polizei melden. Aus München, Julia Wassilkow.
1: Zum Sportfußball. Alexander Čeferin will für weitere 4 Jahre UEFA-Präsident bleiben. Der Slowene kündigte seine Kandidatur nach dpa-Informationen bei einem Treffen in Berlin an. Die Wahl findet im April beim UEFA-Kongress in Astana statt. Einen Gegenkandidaten gibt es bisher nicht. Damit scheidet Čeferin zugleich als möglicher Herausforderer von FIFA-Präsident Gianni Infantino aus.
4: Das Wetter. Jetzt am Abend bleibt es noch trocken und auch die Wolken lassen ein bisschen Platz. Aber das täuscht, weil morgen ziehen die sich wieder zu. Es wird richtig dick grau, morgen dann auch kaum mal mit ein paar Sonnenstrahlen hier bei uns. Das Ganze bei viel Regenschauern und kräftigem Wind, der ist auch mit dabei. Maximal 14 Grad und so geht es am Wochenende weiter. Mit ein bisschen mehr Sonnenschein, da lassen die Wolken doch auch mal Platz. Aber trotzdem weiter Regen, 14 Grad und kräftiger Wind.
5: NRW Verkehr.
4: Auf der A4 Aachen-Köln zwischen Langerwehe und Düren dauert es gerade 10 Minuten länger, genauso wie auf der 4 Köln-Olpe zwischen Untereschbach und Engelskirchen auch 10 Minuten plus. Und der längste Stau aktuell auf der 44 Dortmund-Kassel zwischen Marsberg und Warburg seit einer Viertelstunde durch. Kommt gut an!
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8: Herzlich willkommen bei Lustiger Donnerstag, Beats und Bekenntnisse hier auf Radio Hagen. Heute wieder bei Benny aus dem Garten, vielleicht das letzte Mal diesen Sommer, denn der Sommer neigt sich dem Ende und darum soll es auch heute gehen. Wir wollen den Sommer Revue passieren lassen, was passiert ist, was es für Ereignisse gab, aktuelle Themen wie die Ergebnisse der Landtagswahl in Sachsen-Anhalt. Mein Name ist Tai, neben mir ist der liebe Benny und der liebe Radek.
9: Hallo, hallo.
8: Grüß euch.
9: Hallo, hallo, guten Abend. Ja, und liebe Grüße nach Sachsen-Anhalt.
8: Sollen wir direkt da rein?
10: Sommerrevue passieren lassen ist ja auch immer so ein breit gefächertes Thema. Also geht's dann jetzt um unsere Erlebnisse in und um Hagen?
9: Richtig, genau. Aber wir können ja zumal erstmal behaupten, wir hatten mal endlich mal einen Sommer wieder einen schönen langen.
10: Voll.
9: Ja. Ja, hat gut gescheppert, Paul.
8: Aber wart ihr viel draußen, habt ihr wirklich genossen?
9: Ja, klar.
10: Absolut.
9: Definitiv.
10: Ich merke, wenn ein guter Sommer war, wenn ich viel mit der Vespa rumgefahren bin, dann weiß ich, es war ein guter Sommer, weil ich bin so ein Gutwetterfahrer nur. Also ich fahre, glaube ich, irgendwie nur so ab 24 Grad. Wie ist es bei dir? Du bist auch Zweiradfahrer. Bist du so ein hartgesottener?
9: Kann ich sein, aber nicht zwangsläufig. Habe ich früher mal gemacht. Mittlerweile bin ich ein bisschen älter geworden und mache es immer dann, wo ich Bock drauf habe. Aber so ab 20 Grad, ja, fahre ich schon. Ah ja, doch schneller als 15, 16. Es darf halt nur nicht regnen. Wenn es so heute wie heute war, wie warm war es heute? 25?
10: 28.
9: Okay. Mhm. Ja, gut. Also warm.
8: Ich fahre gar nicht mehr so Zweirad seit meinem Roller.
9: Aber du hast recht. Auf Ibiza. Du hast recht, ich bin mega viel gefahren. Ich habe ja vieles zu erledigen immer in Hagen. Und mit dem Moped bei der Straße, bei der Verkehrssituation in Hagen macht es mehr Sinn, Roller oder Motorrad zu fahren.
10: Wo wir dann auch schon beim ersten Thema wären. Also, Verkehrslage, ja, habe ich nichts mit zu tun. Hat irgendeiner von euch mit dem Verkehr zu tun?
9: Wie also, meinst du das jetzt?
10: Habt ihr viel Verkehr davon?
9: Ja. Ja, Junge, unnormal.
8: Er hat gesagt, habt ihr viel Verkehr?
10: Achso, nein, also...
9: Ja, den hab
8: du
9: ich
8: meinst
9: auch.
8: Öffentlicher Verkehr?
10: Öffentlicher Verkehr.
9: Oder meinst du körperlichen Verkehr?
10: Nein, ich meine wirklich öffentlichen
9: Verkehr. Aber den habe ich auch.
8: Öffentlicher Verkehr haben wir wenig mit zu tun.
10: Ja, weil wir einfach zu anderen Zeiten vielleicht unterwegs sind als der...
9: Nein, ich bin komplett da drin.
10: Bist du dann um 8 im Büro? Ich bin
9: kurz vor 8 im Büro.
10: Okay, das
9: schon
10: ist
9: da,
10: genau
9: da fängt,
10: Zeit,
9: schon, ja. Da fängt schon die Scheiße an. Und ich bin bis 17 Uhr im Büro oder halt immer unterwegs. Und ich habe immer jede Stoßzeit, die es in Hagen gibt, kriege ich mit.
10: Ach so. Ja,
8: dann Benni und ich Glück, dass habt wir niemals vor 11 auf der beide, Straße sind, oder?
9: Habt ihr beide überhaupt Ahnung vom Stoßen?
10: Nee, aber was sind denn die Stoßzeiten?
8: Hast du heute zweideutige Podcasts gemacht?
10: Was sind denn die Stoßzeiten so bei dir?
9: Bei mir?
8: Nach der Arbeit.
9: 7 bis kurz nach 8. Und dann meistens so ab 14 bis 15 und dann nochmal 17 Uhr.
10: Also was ist so euer, wir wollen jetzt nur mit den geilen Ecken anfangen, was war euer Go-To Außenbereich in der Gastronomie?
8: Keepers.
10: Okay, ja, auf jeden Fall. Da die Elbershallen sind Hammer. Ich bin mir auch sehr sicher, dass die Elbershallen als solches in jeder anderen Stadt besser funktionieren würden als in Hagen.
9: Ja, alles wird ja woanders besser funktionieren als in Hagen.
8: Ja, sogar hier Dings Artischocke hat doch Insolvenz angemeldet, habe ich gelesen.
9: Ja.
8: Auch schade.
10: Ja gut, aber
8: und hier, Grand Central auch. Also hier.
9: Ja, diesen Platz. Marie hat auch dicht gemacht, leider.
10: Ja. Sehr schade um die Location. Die werden es wahrscheinlich versucht haben und sagen, ey, die Location passt schon so. Wir können es mal probieren.
9: Ich denke einfach, dass die Fixkosten zu riesig sind. Das muss man einfach sagen.
10: Ja, aber es ist halt so,
9: ah, kommt's auch,
10: es ist halt
9: kommt,
10: wirklich kommt, geil, kommt, ne? Es ist halt wirklich geil.
9: Dann sag mir mal in Deutschland eine Location, die, ich würde behaupten, dass die einfach zu den Top 10, 15 Locations in Deutschland gehören. Also das Interieur ist der Wahnsinn, ja. Außenbereich ist cool, Eingang ist, also alles ist geil. Also mir gefällt es, ich habe meinen Geburtstag gefeiert, deswegen, ich finde es sehr geil da.
8: Wir reden seit Monaten davon, dort eine Party zu machen, jetzt ist es zu einfach.
9: Ja.
10: Gut, es ist ja,
8: dann bleibt
10: das,
8: nur
10: der
8: noch
10: Betrieb, der Betrieb ja. Ist ja nur geschlossen, aber da wird es ja einen Vermieter geben und jetzt wird die Sache vielleicht ja sogar noch einfacher.
8: Stimmt, okay, ja.
10: Also jetzt musst du ja nicht mehr mit einem laufenden Betrieb und mit denen reden, jetzt kannst du einfach sagen, jo, ich wette das gerne für 1000er Miete und ich mache einfach meine Sachen selber, Kühlschränke, Gläser benutze ich und dann bin ich wieder raus.
9: Ja, okay.
10: Also das als Event-Location ist halt mega geil, also auch wenn du keinen Betrieb hast.
9: Ja, das kann
10: also,
9: sein.
10: Also ich bin mir sehr sicher, dass viele Bock hätten, dort auf eine coole Party, du hast Taxi, du hast Parkplätze, so die Location, das ist super, du kannst ganz entspannt hingehen, du kannst vorher was essen gehen, Keepers zum Beispiel, für mich auch eine starke Außentasse, ja, immer sehr, sehr viel
9: also ich
10: Spaß.
9: Ich selber persönlich bin viel mittags unterwegs gewesen, in Restaurants was essen, abends war ich relativ selten in Restaurants, wenn dann muss ich sagen, hier so Schneppendal, draußen auf der Terrasse gesessen, das ist quasi nicht das Allerschönste der Welt, aber die Küche ist einfach für mich Weltklasse.
10: Ja.
9: Dann hatte ich auch dieses Protos, da in Herdecke, am Schisswinkel ehemaligen. Das ist auch sehr schön dort.
10: Da war für liebe Grüße gehen raus an alle Zuhörer aus Ehren.
9: Ja, genau. Aber wird ja eh keiner zuhören wahrscheinlich. Aber ansonsten,
8: kommt das nicht da auch?
9: Aber ansonsten war ich ein paar Mal in der Stadt, aber habe da jetzt nicht so heftig in Hagen herumgechillt. Ich war lieber woanders unterwegs.
8: Also ich habe meine Mutter schön ausgeführt zum Kaiser Friedrich-Turm. Kennst du da dieses Restaurant?
9: Ja, kenne ich ja.
10: Nee, was ist da?
8: Ja, das ist so ein Restaurant und Biker-Treff.
10: Wo ist das denn nochmal? Also
8: wenn du zwischen Weringenhausen und Haspe dort hochfährst, Waldlust weiter, da hoch in den Wald.
10: Okay.
8: Da kommt man zum. Das ist mega weit noch, musst du da fahren.
9: Ist das nach der Klinik?
10: Ich bin mir gar nicht so sicher, ob ich das jemals war.
9: Warst du nicht, nein.
8: Nee. Dort ist vor 10 Jahren ein Mord geschehen. Vielleicht habt ihr davon gehört.
9: Nee.
8: Gehabt. Da hat jemand vor dem Tortenkühler hat einer den Liebhaber seiner Lieben mit einer Schrotflinte weggeschossen.
9: Krass, nie was von gehört.
10: Ja. Und das ist auch alles so belegt und...
8: Ja, also als ich dort war, hat mir meine Mutter davon erzählt, dann haben wir ein bisschen danach gegoogelt und es gab mehrere Zeitungsartikel darüber, dass es wirklich so geschehen.
9: Krass,
10: okay.
8: Ja.
9: Okay. Ja, also
8: ich muss gestehen,
9: was Hagen betrifft, diesen Sommer habe ich jetzt grundsätzlich eher privater Natur das Wetter genossen. Bei mir auf Terrasse oder bei Freunden im Garten. Und dann bin ich aber auch viel unterwegs gewesen. Ich war viel im Ausland, deswegen Hagen reizt mich schon seit Jahren nicht mehr. Auch die Gastronomie abends ist auch ganz sicher nicht schlecht geworden.
10: Du bist ja leidenschaftlicher Boxer.
9: Ja.
10: So ein Freibadbesuch ist jetzt auch für dich nichts?
9: Da habe ich ja keine Lust drauf. Also grundsätzlich ja, also da hätte ich schon Lust, weil da kann man ein paar Blomben verteilen, aber das macht ja auch keinen Spaß mehr. Das ist ja erstens überfüllt, den einen Herdeck haben sie ja zugemacht, das wird ja umgebaut und ganz ehrlich, wenn man jetzt mal ganz ehrlich ist, das ist alles so überlaufen und die ganzen Jugendlichen benehmen sich nicht mehr so richtig. Wenn du da mit deiner Frau, Kind oder egal wem da sitzt und chillst, dann musst du aufpassen, dass du keinen Ball abbekommst und sowas alles.
10: Ja.
9: Zeiten sind vorbei, es macht aber keinen Spaß.
10: Ja.
9: Dann nehme ich lieber das Geld, weil
10: trotzdem
9: ich da ausgebe,
10: Spaß. Trotzdem raus an Volkan.
9: Ja, an welchen Volkan? Steckdose? liebe Grüße, Volkan. Auf jeden Fall, da habe ich keinen Bock drauf.
8: Apropos Boxer, hast du gesehen, dass ich bei der Meisterfeier von Abid Kavayel in Bochum aufgelegt
9: habe? Ich bin stolz auf dich.
10: Oh.
8: Ich chill nur noch mit den Weltmeistern.
10: Und wie war's? Hat er sich denn so gefreut, als wenn er den Titel wirklich gewonnen hätte?
8: Ja. Es gab sehr viele kurdische Flaggen, aber es gibt jetzt auch so kurdisch-deutsche Flaggen.
9: Ja,
8: die haben einfach in der Mitte getrennt, fand ich echt cool.
9: Gut. Ja. Das ist auch gut so.
8: Und so war auch das Publikum, aber es war bunt gemischt, aber sehr, sehr viele Kurden.
9: Warst du der einzige Deutsche?
8: Logisch.
9: Nee. Warst du der einzige Deutsche? Nee,
8: der einzige Deutsche.
10: Die haben die für die Quote halt eingeladen als DJ.
8: Aber es waren halt
10: Dienstleister.
9: Aber auch extra mehr bezahlt, so wirklich kommt.
8: Es waren halt auch kurdische Rapper da. Casey Rebel und Azad. Also da war ein Moderator von The Zone oben auf dem Balkon, wo wir waren. Und
9: Casey ist ja der Cousin von Agit. Ich kenne ihn ja auch. Lieber Junge.
8: Ja, die hat er zwischendurch interviewt und dann nochmal den Trainer und dann kam Agit auf die Bühne und hat seinen.
9: Nee, schon zu Recht, aber er steht, der gute Mann.
10: Voll, absolut.
9: Ja, auch geil für uns, für Deutschland, gerade auch für Boxer ist geil.
10: Ich habe zweimal mit ihm gesprochen, zweimal extrem höflich, richtig cool, also ganz entspannter Typ. Also
9: können wir dann quasi jetzt schon, wenn wir schon dabei sind, einmal dann Eye of the Tiger machen, passend zum Boxen?
8: Alles klar, dann machen wir jetzt mal Musik. Eye of the Tiger.

0: Eye of the Tiger. Ist das jetzt so wirklich, also hören das dann Boxer beim Trainieren?
1: Nein, das nicht, aber es ist trotzdem so Nostalgie von früher. Man hat ja als Kind das immer geguckt und deswegen wird es immer im Herzen bleiben. Gibt ein paar Leute, die das beim Einlauf nehmen.
0: Was hörst du denn für Musik?
1: Hast du auch schon einen Einlauf gehabt?
0: Ja, von meinen Lehrern damals.
1: Okay, auf jeden Fall, wenn die Boxer einen Einlauf haben, dann lassen sie schon mal laufen, aber selten eher.
2: Also, war das von einem Rocky-Film?
1: Ja, klar. Junge, welche? Dass du auch fragst.
2: Ich habe noch nie einen Rocky-Film gesehen.
1: Im Ernst?
0: Oh, echt?
1: Backen, Alter.
2: Aber von welchem war es?
0: Ich dachte, ich wäre der Einzige.
1: Du bist der Einzige?
0: Ich dachte, ich wäre der Einzigste.
1: Einzigste? Ja, gut.
2: Bei dir ist noch schlimmer, dass du noch nie Star Wars gesehen hast.
0: Welcher Mensch guckt sich denn Star Wars
1: Junge,
0: an?
1: Junge, super Star Wars.
0: Also, klasse. Keine Ahnung, also ich kann mir nicht vorstellen, dass irgendeiner sich Star Wars anguckt.
1: Ja, zum Thema zurück wegen Hagen. Also, was habt ihr denn gemacht über den Sommer in Hagen?
0: Ich habe Schwimmbäder auch gemieden, weil ja. Bei mir ist halt aber noch mal ein bisschen was anderes, dadurch, dass ich habe meine Badehose verloren mit dem
1: mit dem Seepferdchen-Abzeichen.
0: Okay. Und deswegen muss man jetzt halt in verschiedenen Schwimmbädern mitbringen.
2: Da wollt ihr dich nicht reinlassen.
0: Und die machen halt auch so eine kleine Deutschabfrage.
1: Ja, ne?
0: Aber die haben es jetzt, also viele Schwimmbäder haben es jetzt natürlich so getarnt, so her aus Sicherheitsgründen, weil es kann ja nicht sein, dass der Bademeister ja dann mit den, also wenn was ist, nicht mit den Leuten kommunizieren kann, deswegen wirklich nur, wer gut Deutsch spricht.
2: Okay, sehr gut. Und deshalb durftest du nicht hin?
0: Ich wollte dann auch nicht unbedingt hin. Es wird ja auch alles immer teurer, ne?
1: Okay.
2: Ja. Freibad geht auch nicht mehr.
1: Genau, was haben wir für Events in Hagen gehabt im Sommer? Also die Springe war auch da, ne? Springefest war auch da.
2: Ja.
1: Da war ich leider nicht am Start.
2: Mit DJ Karl Banks, Grüße gehen raus.
0: Okay. Grüße gehen raus, DJ Karl Banks, er hat es wirklich geschafft.
1: War einer von euch beiden dort?
0: Er ist auf den großen Bühnen.
2: Leider ja, nicht.
1: Egal, weiter im Text.
2: Ich war nicht da.
1: Warst du da?
2: Ich war auch nicht da. Ich wollte zum Familiensonntag und dann habe ich das Programm gelesen und haben es verlassen.
0: Was ich dieses Jahr verpasst habe, wisst ihr, ob das Feierabendmarkt im Kunstquartier?
1: Ja, war das
0: War das so einmal im Monat dann? Dieses Jahr fünf Mal?
1: Weil okay. Ich war auch nicht einmal dort.
0: Geplant ist ja irgendwie, glaube ich, jeder zweite oder dritte Donnerstag im Monat. Und
1: das war aber gut besucht, habe ich gesehen.
0: Ist gut besucht und ja, die Location, die Fläche da hinten ist ja auch cool. Das Museumsquartier an sich, also ist ja, also wenn sich dann irgendeiner schon dachte, ja, was können wir denn jetzt in Hagen machen? Knallen wir einfach für 60 Millionen Euro ein Museum hier hin?
1: Na klar.
0: Dann soll es ja auch irgendwie irgendwas bringen.
1: Na gut, wir hatten ja auch noch die WM. Da haben die ja unten am Wasser, haben die ja oft Pavillon gemacht. Da war ich einmal, war in Ordnung.
0: Ja, wie war das?
1: War nicht schlecht, wirklich.
0: Diese Treppen, also diese...
2: Hey, wo passt denn da eine Leinwand hin?
1: Die haben eine aufgebaut.
0: Am Wasser halt, ne? So quasi
1: so
0: vom Wasser.
1: 5x5 Meter.
0: Das wird leider viel zu wenig genutzt. Glaubt ihr, dass da ein Café-Konzept dauerhaft funktionieren würde? Wenn es so wie so als, ja, okay, ihr könnt euch auch hier hinchillen und also es gibt auch so gemütlichere Sitzsäcke, sag ich mal, und sowas. Also würde das, wenn es ein warmer Tag ist.
2: Das ist halt leider so versteckt, ne? Du musst schon wissen, dass du dahin hin willst.
0: Genau, und dann ist es ja gerade.
1: Ich glaube, es würde auch im Winter funktionieren, wenn das ein bisschen so auf cozy machen würdest. Mit
0: so Heizpilze und sowas.
1: Heizpilze und Style und sowas und auch diese, da sind ja so kleine.
0: Ein paar Schildkröten da unten am Wasser.
1: Die Schildkröten, die weiß ich jetzt
0: die
1: nicht.
0: Die liegen auf Rücken dann.
1: Die liegen auf Rücken später. Ja, aber ich glaube, wenn man das so ein bisschen geil umsetzt, und ein bisschen überdacht und sowas öfter mehr. Das wird schon eine coole Sache sein. So auf Glühwein-Modus, verstehst du? So.
0: Ja, aber das Budget ist wirklich aufgebraucht jetzt. Ja. Das ist jetzt alles nur Rumträumerei hier, ne?
1: Ja?
0: Ja, es gibt keine Budgets mehr.
1: Okay. Nee.
0: Die Hagens Hoffnung ist ja Dennis Rehbein.
2: Ich wollte gerade sagen, doch, Rehbein wird sich drum kümmern.
0: Ich bin mir sehr sicher, dass seine Initiative in den Hagen deutlich besser ist als sein Kleidungsstil.
1: Ja gut, aber das ist ja dann seine private Entscheidung. Wir sollten ja nur darauf aufpassen, dass sein BMI nicht steigt. Ansonsten ist alles in Ordnung. Das ist ja auch nicht schwierig. Mein C ist beliebter als Friedrich Merz sogar und der ist widerlich. Viel wichtiger ist, was mit der alten Hagener Brücke eigentlich. Was ist denn los? Ich will mal langsam mal drüber fahren, weil ich mache jedes Mal das Gleiche. Ich fahre jetzt durch Altenhagen, dann fahre ich nicht erlaubterweise nach links. Ich bin aggressiv, ey.
0: Nein, also die...
2: Soll die denn wieder?
0: Ja, nee, die Brücke, also ich hoffe halt einfach nur, dass die im Rathaus sich einfach umstimmen lassen nochmal und da wirklich halt einfach auf Ebene 2 ein Park gebaut wird.
1: Du hast wohl einen Dachschrankkollege, Alter.
0: Damit man einfach mal mit der Familie da schlendern kann.
1: Ja, genau, über Altenhagen.
0: Ja, und dann siehst du ein paar Hochhäuser.
1: Du kannst den Leuten privat in die Fenster reinschauen.
0: Ja.
1: Kannst du Bulgaria TV gucken.
0: Ja gut, also was ist denn jetzt, also was würdet ihr denn jetzt eher abreißen? Das Arbeitsamtgebäude oder die Brücke?
1: Die sollten die Brücke da oben abreißen und einfach eine Art Kreisverkehr bauen, dass man direkt hochfahren kann, dass wir einfach der ganzen, dass wir den ganzen Gedöns da irgendwie vorankommen. Wenn du wirklich aus Vorle um 4 Uhr nachmittags an einem Freitag bis zu, ich sag mal, bis nach Alpe möchtest, ne? Kollege, weißt du, was du da vorhast? Dann kannst du lieber nach Düsseldorf fahren.
2: Odyssee.
1: Ja.
0: Echt?
1: Ja.
0: Ja, ja gut. Dann ist ja, also sagt ihr so, die Leute, die beschweren sich nicht umsonst. Das ist ja, also das ist ja, glaube ich, also der Verkehr ist ja in Hagen, glaube ich, im Volk das größte Problem.
1: Ja gut, man darf aber nicht vergessen, dass die Leute, die das entschieden haben, ja auch am Ende des Tages vielleicht ein bisschen nachdenken sollten, dass mittlerweile, früher war das so, ein Haushalt, ein Auto. Ein Haushalt mittlerweile hat jetzt 2 oder 3 Autos. Die Frau hat ein Auto, der Mann hat ein Auto, die Kinder gegebenenfalls haben Autos.
0: Das heißt, früher hattest du und dann geben die im Plan ja noch diese 45 km/h Autos.
1: Auch noch, ja. Und dann haben sie so 4 oder 5 Autos dann da stehen. Aber wenn ich überlege, so was bei mir früher war, mein Vater war der Einzige, der ein Auto hatte, dann irgendwann mal meine Mutter, weil sie selber zur Arbeit musste. Und das war's dann erstmal, bis wir erwachsen wurden. Und dann
0: hatten wir auch 2 Autos. Und du erzählst doch hier immer, dass du so ärmlich aufgewachsen bist.
1: Was für Autos?
2: Ja, das hat er nie gesagt.
1: Cinquecento.
2: Beide?
1: Nein. Ganz normale Autos einfach, nichts Besonderes. Aber wir sind uns, glaube ich, wohl alle einig, dass das Autoaufkommen deutlich größer ist als früher.
0: Ja,
1: also könnte sagen, jeder Haushalt hat ein Auto, ne?
0: Das siehst du ja auch schon an alten Parkhäusern. Dass die Leute einfach mit ihren Autos da nicht mehr so reinpassen.
1: Ja.
2: Ja, das hat aber nicht mit der Anzahl, sondern mit der Breite
0: drauf. Ja, alles ist größer, Brudi.
1: Vergleich dir mal Golf 1 von damals mit dem Golf 7 jetzt.
0: Volumen, es ist mehr
1: Stahl. Der Polo heutzutage ist größer als ein Golf 4.
2: Ja.
1: Ja, deswegen, das hat sich alles vergrößert.
0: So, und wenn ihr euch jetzt überlegt, ihr fahrt und es gibt keinen Verkehr und alles ist ganz entspannt und wir haben 27 Grad, wir haben 25 Grad und dann habt ihr die Fenster unten, weil so Klimaanlage muss nicht so ganz sein und sowas.
1: Genau,
0: und jetzt fahrt ihr und hört Musik.
2: Mhm. Okay, jeder muss uns einen sagen.
0: Was sind eure Tracks und die können wir vielleicht, die können wir vielleicht im Blog spielen. Unsere drei Go-To-Tracks diesen Sommer.
1: Ja, Nate Dogg, Nobody Does It Better Than
2: You. Oh, Deep Cut.
1: Ja.
0: Nobody.
2: Ich nehme Kanye, Touch the Sky.
0: Bei mir ist es wahrscheinlich...
1: Nimm doch Cascada.
0: Cause every time we touch, I get this feeling. Oder so brandaktuell mit Ring My Bell von Aitch und Dilla Joe.
2: Auf jeden Fall, den müssen wir rein. Ja, machen wir.
0: Ja, also okay, Ring My Bell von Aitch featuring Dilla Joe. Liebe Grüße gehen raus nach Mönchengladbach, Scorpion Gang. Die Gangsides seht ihr gerade nicht. Sind aber vorhanden und sind dann auch authentisch.

0: Okay, weiter geht's hier, ne? So, da sind wir wieder zurück. Ich muss gestehen, mein Track war besser. Von Nate Dogg.
1: Ja, auf jeden Fall.
2: Also es geht hier doch um Geschmack.
0: 27 Grad, alle Fenster unten.
1: Ja.
0: Sonnenuntergang, wen wollt ihr verarschen? Nate Dogg, Buddy.
1: Ja, du sitzt so in so einem Maybach-Landaulet hinten drin, ja. Cabrio offen,
0: genau.
1: Komplett Feierabend.
0: Hemd auf, ja. Nur Nippel sind zu sehen, pff, Brudi. Ja.
2: Ist aber halt wirklich ein Deep Cut, weil nicht viele Leute hören Nate Dogg Solo-Songs. Er war ja dafür bekannt, nur immer die Hooks zu singen.
0: Ah, aber er hat schon ein paar
2: Solo-Banger. Geil, dass du es ausgesucht hast, ja, ich freue mich.
0: Ein paar Solo-Banger gehabt, so ist es ja nicht. Ja. Ich habe was Lustiges für euch. Ich habe heute gelesen, dass in drei verschiedenen JVAs in Deutschland, die jetzt einen Probelauf machen, dass die Häftlinge unter Beobachtung jetzt Internetzugang haben.
2: Unter Beobachtung ist ja langweilig.
0: Um soziale, ja, das ist ja erstmal ein Anfang. Das wird ja eine Eigendynamik entwickeln, das weiß ich nur gar nicht. Auf jeden Fall, um soziale Kontakte zu pflegen und um sich auf das Arbeitsleben vorzubereiten, weil das jetzt alles mit...
1: Junge, ich bin der Erste, der TikTok live aus dem Knast guckt.
0: Ich schwör's dir, ich auch. Ja.
1: Also ich will doch einfach sehen, was
0: du... Oh, Jeselim, ich grüße dich.
2: Aber wieso ums Arbeitsleben vorzubereiten? Werden dann Bewerbungsgespräche per Zoom geübt?
0: Nein,
2: oder?
0: Die können sich aber auch ein bisschen so der Zeit anpassen.
1: Wenn du so 7 Jahre bekommst, dann bist du schon abgeschnitten von der Gesellschaft, oder? Also, wie ist das denn heutzutage? Also, es hat ja nicht irgendwie jeder einen Knast, ein Handy im Knast, oder? Also so.
0: Die Freunde von mir, ja.
1: Ja, aber so, das ist jetzt nicht Standard.
0: Spaß, ne?
1: Ja, aber was weiß ich, aber das ist jetzt nicht standardmäßig. Und wenn du dann halt so 7 Jahre kassierst.
2: Warte mal, aber wie standardmäßig? Ist doch gar nicht erlaubt, oder?
1: Ja, genau. Oder deswegen ist jetzt ein Testlauf mit so 3 Jahren voraus, die das testen. So, und das Ding ist ja, keiner will ja Luxus für Häftlinge.
0: Das ist ja auch schon direkt da reingeschrieben worden, dass das schon bei ganz vielen Leuten negativ aufgestoßen ist, weil die das ja nicht nachvollziehen können, weshalb die Luxus bekommen oder halt kein Vorteil.
1: Genau, der Volksbund will ja, der Typ, der im Knast sitzt, soll da jetzt so krass wie möglich abkacken.
0: Ja,
1: ich bin ja auch froh, dass die Gerichte in Deutschland wirklich sehr oft sehr fair sind.
0: Junge.
1: Und auch Corona-Zeiten hier, diese Ausgangssperre dann wieder gekippt haben und sowas. Also die gucken schon, dass die Verfassung auch gewahrt wird, weil damit die Politiker nicht komplett das machen, was sie wollen.
0: Ja, das
1: so
0: ist
1: auf Stimmen. Da sind schon so die Gerichte dazwischen und ja.
2: In welchen Städten ist das?
0: Essen auf jeden Fall. Boah, da habe ich ein bisschen überfragt. Ich müsste mal nachschauen.
2: Ich dachte, es geht auch in Hagen.
0: Nein. Das ist...
1: Wir dürfen trotzdem noch empört sein.
0: Ja, aber gut, das ist erstmal ein Testlauf. Schauen wir mal, wie das funktioniert und ob das was bringt. Aber ja, man darf am Ende des Tages auch nicht vergessen, es sind auch Menschen. Je nachdem natürlich, was sie gemacht haben, aber normale Delikte, glaube ich, sind jetzt nicht so... Na gut, ich will mich auch nicht umbringen, groß reinsteigen, aber das ist immer so eine große Sache, da kann man stundenlang drüber reden.
2: Du weißt ja, dass der Typ von hier How to Sell Drugs Online auch aus der JVA-Arbeiter gut gearbeitet hat, ne?
0: Ja, hat er das?
2: Ja.
0: Okay.
2: Der hat irgendwie auch Internet.
0: Okay, ja gut, das weiß ich gar nicht. Ich habe das gar nicht geguckt, wenn ich ganz ehrlich bin. Ja, also deswegen, sondern das wollte ich mal kurz auch noch ansprechen. Fand ich sehr lustig heute. Und ja, was habt ihr noch so zu sagen, was Hagen drumherum passiert oder NRW oder deutschlandweit?
1: Hagen ist für mich, hat sich jetzt bestätigt als kein toller Wirtschaftsstandort, aber man hat ja trotzdem viele Ideen. Also ich bin jetzt gestern am neuen... Ex-Kaufhofgebäude vorbeigelaufen.
0: Was passiert da? Was passiert?
1: Nimmt Form an. Also so die Außenfassade steht alles, drin so stehen auch die Trockenbauwände und so weiter. Das geht jetzt schon.
0: Was kommt denn da rein?
1: Ja, unten ist DM als Ankermieter drin, in groß. Und was da noch reinkommt, wird sich zeigen.
2: Die komplette untere Fläche?
1: Ein Teil davon.
2: Okay.
1: Die haben das so ein bisschen aufgeteilt, links und rechts, wie das alte Hortgebäude.
0: Wie rentiert sich sowas? Was hat der Umbau gekostet? 2 Millionen?
1: Genau. Und du hast ja, wenn du etwas Neues baust...
0: Es wurde ja nicht komplett neu aufgezogen.
1: Da ist ja kein Mieter drin, der vorher drin war. Da war ja Kaufhof der Hauptmieter.
0: Genau, aber die haben das ja quasi auf die Grundmauern runtergerissen.
1: Genau.
0: Die Grundmauern haben die aber gelassen.
1: Ja, das Grundgerüst vorne.
0: Genau.
1: Ja.
0: Und dann haben sie alles wieder quasi neu verputzt, alles neu gemacht, neue Fenster rein. Und
1: ich glaube, ein neues Parkhaus auch.
0: Gut, okay. Parkhaus brauchen wir auch noch. Okay. Was kostet der Spaß? 2-3 Millionen Euro? Wahrscheinlich?
1: Ja, genau. Und
0: wie rentiert sich sowas?
1: Sowas rentiert sich durch, also du baust jetzt was Neues auf, also neue Mieter, neue, und da kommt jetzt jeder Mieter, der jetzt reinkommt, Gewerbemieter, kriegt jetzt erstmal einen 10-Jahres-Vertrag.
0: Okay.
1: Und mit den Kosten für diesen 10-Jahres-Vertrag rechnest du dir so aus, dass du nach 10 Jahren das Ding bezahlt hast?
0: Boah, ganz ehrlich, ich glaube nicht. Also ich muss sagen, für mich klingt das ein bisschen so utopisch. Ob das alles hinhaut, weiß ich nicht.
2: Doch, weil, ja, warum soll das jetzt besser klappen als...
1: Weil wenn etwas neu ist, ist genau wie bei einer Rathausgalerie, wenn die jetzt nicht das Problem hätten mit der Flut, hast du noch genug Mieter. Also du musst ja theoretisch, wenn du ein Unternehmen bist, du musst ja...

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2: Beruflich, das wird funktionieren. Du gehst in ein ganz neues Büro rein. Warum nicht? Ist doch geil. Wenn du
3: aber Einzelhandel ist jetzt nur DM und der Rest sind Büros für Firmen.
2: Nein, unten auf der Fläche weiß ich nicht genau, was da reinkommt. Okay. Also ich bin mir halt sehr sicher, dass wir spätestens 2036, dass da mindestens ein Friseur, ein Schneider und ein Bäcker drin sind, Handyladen.
3: Berufskleidung war doch auch da drin.
2: Ja, aber Berufskleidung, also sowas wäre ja sinnvoll. Also wenn du sagst, hey, ich habe da wirklich Sachen, die Leute brauchen. Berufskleidung. Ja.
4: Also du verstehst, worauf ich hinaus wollte. Wir haben so viel Leerstand und die bauen was Neues da wieder auf, genau, und verteilen das wieder. Da entsteht wieder Leerstand. Also warum verschieben gerade die ganze Zeit?
2: Es gibt jetzt einen Investor in Indien.
4: Ja.
2: Eine Immobilienverwaltung verwaltet das hier, hat das gebaut. Und die haben dann noch ein Management, was irgendwo in Bonn sitzt. Beispiel. Und dann haben die nochmal jemanden hier vor Ort. Die können, so, du hast einfach lange Ketten.
4: Ich sag's dir, wie mein Vater sagen würde, die Welt geht unter.
2: Ja.
4: Wir sind am Arsch.
3: Muss ja jetzt nicht so schwarz malen.
2: Also die Vollmer-Galerie, mit denen kann man auf jeden Fall reden. Die sind sehr, also die sind wirklich sehr, die hören sich auf jeden Fall alles an. Mhm. Und bei denen hat man auch eine relativ, ja, kurze Leitung halt so. Ne? Man hat eine kurze Leitung und das ist schon okay. Also Vollmer-Galerie habe ich selber schon mal was gemietet und kann ich auf jeden Fall empfehlen. Okay. Wer Bock hat, da reinzugehen, das Problem ist halt, dass du halt nicht mehr den Verkehr der Galerie selbst, sondern du musst schon jemand sein, der selber auch Leute zieht.
4: Ja.
2: So, aber die Galerien ist aber halt auch überall, also auch in Düsseldorf, wir haben ein kleines Projekt in den Shadow Arkaden ab Ende Oktober und da gibt es auch halt relativ Leerstand. Ist das
3: Shadow?
2: Shadow Arkaden. Und,
4: das ist Englisch übrigens.
2: Genau.
3: Ich glaube, das heißt Shadow. Ich glaube, das ist nämlich nicht Englisch. Egal.
4: Aber er meint Englisch, deswegen
2: daraus. Ja, und Arkaden ist ja auch ein deutsches Wort dann, ne?
3: Ja, eben.
2: Ja, dann Shadow Arkaden. Und da ist ja auch relativ Leerstand und sie strukturieren sich auch nochmal neu und so weiter. Okay. Also dieses Einkaufszentrums-Mall funktioniert, glaube ich, nur noch Centro, sowas wie hier in Bochum, Ruhrpark nennt sich das ja, ne? Also, weil die Leute wollen lieber, ich fahre dahin, ich habe ein Auto geparkt, ich habe meine Tüten da drin, ich zahle nicht für den Parkplatz, ich gehe da rein, da sind alle Geschäfte und sowas funktioniert ja auch. Also, wenn jetzt die Rathausgalerie gebaut werden würde, Richtung, wenn du an Emst vorbei fährst, Richtung Autobahn, und da dann halt auf so diesen großen Feldern mit einem riesen Parkplatz und so weiter und so fort, dann wird diese Rathausgalerie viel besser funktionieren als
3: aber
2: es in der Innenstadt.
3: Für Hagener, die dann 5 Minuten hinfahren?
2: Genau,
3: meinst du, das wird schon?
2: Genau, die dann mit dem Auto von Emst, von hier Halden und Co., die fahren dann mit dem Auto hin, die haben dann DM, die haben dann Aldi, die haben da, also das, was so quasi am Bahnhof ist, so diese, ne, sowas oder auch so wirklich so eine Galerie, dann hast du da auf jeden Fall, alle Geschäfte sind dann da vermietet, weil das wird groß beworben.
4: Also passend zu dem, was ihr beide
3: übrigens,
4: ja so erzählt.
3: Ich wollte noch sagen, großen Respekt an Oberhausen Centro, weil dort alle Parkplätze frei sind. Wo gibt's das sonst? Das ist mega geil.
4: Nirgendwo mehr, nicht mehr in Remont, nirgendwo.
3: Das ist alles überzahlen. Geil.
2: Ruhrpark ja auch nicht.
3: Stimmt, Ruhrpark auch. Ich finde den Ruhrpark übrigens mega geil, dass
2: genau,
3: es so offen ist.
2: Genau.
3: Falls am Samstag.
2: Also das ist ja, es funktioniert ja, weil die Leute hinfahren und ich sage es dir, es ist, dass die keinen Parkplatz bezahlen. Wenn die jetzt 5, 6 Euro Parkplatz bezahlen müssten, würden die Zahlen auf jeden Fall einbrechen. Und dann funktioniert ja alles, weil du hast immer Leute, die zu The Ash gehen. Du hast immer Leute, die irgendwie Erstings Family brauchen. Da ist ja einfach alles da. Also wenn du sagst, ey, wir haben jetzt Montag und ich muss Samstag auf eine Hochzeit, ja, fahr da hin, dann findest du Schuhe, einen Anzug und ein Hemd.
3: Ja.
2: Und das gleiche gilt auch für ein Kleid und so. Da ist ja Zara, H&M, Co., also Mango und Bershka und was weiß ich nicht was. Also ist ja alles da.
3: Also es gibt Churros, die sind richtig gut da.
4: Kenn ich, ja. Also du hast jetzt wirklich 5 Minuten versucht, mir Hoffnung zu geben, aber das ist bei mir nicht angekommen. Deswegen gibt es vielleicht ein Lied, was mir Hoffnung geben könnte?
3: Okay, sag.
4: Ja, ich frage, gibt es eins? Vielleicht eins von Michael Jackson?
3: Du hättest eins.
4: Weiß nicht, keine Ahnung.
2: Michael Jackson ist cool.
3: They don't care about us, oder was?
2: Ja,
4: sag mal.
2: Ja, weil unsere Stimmen nicht gehört werden.
4: Ja.
2: Die Stimmen Hagens.
4: Genau. Lass uns die Hände heben, Männer.
2: They don't care about us.
3: Okay, viel Spaß. Thank you.

0: Hoffnung. Ich hatte auch Hoffnung, als es die Info gab, dass der Volksdöner in die Vollmegalerie kommt.
1: Er ist ja doch gekommen, oder nicht?
0: Hm.
1: Ja.
0: Und? Aber ist nicht gut.
1: Was zu essen? Hat ja. nicht geschmeckt? Warum?
0: Das. Ich kann es nicht ganz beschreiben.
2: Was ist, das sag mal erstmal ganz kurz, was zu deren Konzept?
0: Deren Konzept ist, dass der Döner günstiger ist als alle anderen. Und ja. der hat dann dort nur 3,99 Euro gekostet.
1: Mhm. Also 4 Euro kannst du ruhig sagen.
2: Ja, also jetzt 4 Euro.
1: Bruder, vertrauen, wir kommen gleich hier raus.
3: Okay, also jetzt 4 Euro.
0: Kommt das gleich, aber die schreiben es ja extra hin, weil ja. es günstig ist.
2: Alle Getränke 4 Euro. Nein.
0: Nee, der Döner, aber der ist einfach. Das ist. Ich hatte erst gehört, dass der klein ist dafür, dass er so günstig ist, aber der war zu groß irgendwie. Brot viel zu labbrig und Fleisch nicht so gut.
1: Okay.
0: Ja.
2: Was heißt jetzt Fleisch nicht so gut? Die Qualität des Fleisches oder der Bratgrad? Also nicht ölig genug?
0: Es war zu trocken, ja.
1: Ja, okay.
2: Also glaubst du,
1: hast du Pech gehabt oder meinst du, es war schon so?
2: Glaubst du, dass sie da aus dem Produkt, glaubst du, dass sie aus dem Produkt etwas Besseres, also die Produkte, die sie da haben, glaubst du, man könnte es geiler zubereiten?
0: Ja, wenn du anderes Brot nimmst.
2: Und ein anderes Fleisch und andere Besitzer?
1: Ja.
0: ja.
2: Dann vielleicht.
1: Also Spieß, ist so vielleicht krass.
0: Anderes Spieß. Ich weiß nicht, also es
2: bei mir.
0: Es war wie so Fladenbrot, aber viel zu labbrig und der hat es halt nicht genug getoastet. Und aber auch getoastet her wäre es nicht viel besser.
1: Entscheidend zu wissen ist auch, um welche Uhrzeit warst du da? Wie spät war es?
0: 10:44 Uhr.
1: Wann?
0: 17.44 Uhr.
1: Okay, also schon den ganzen Tag war das Ding auf dem.
2: Das muss schon. Das muss schon.
1: Also es kann ja mal sein, dass wenn du um 12 Uhr antanzt, dass sie gerade erstmal frisch wach geworden sind und dann das Ding erst anschmeißen oder eine Stunde vorher angeschmissen haben, dann ist das Ding noch nicht fertig.
0: Ah, nee, Moment, das war sogar noch später.
1: Ja, dann muss er
0: 19:30
1: Da muss er gut sein.
2: Also für mich ist es dann hier, heißt der Burger Brothers da am Theater?
1: Ah, Burger, Döner Brothers.
2: Döner Brothers,
1: finde
2: ja.
1: Richtig gut, ja.
2: Der macht sein Ding, der macht sein Ding super.
0: Immer noch Beste.
2: Ja, also du hast das Gefühl, es ist sauber, so, es ist alles korrekt.
1: Immer wenn ich reinkomme, die nenne ich immer AB.
2: Ja, immer.
0: Und Akadash. Mit jedem Döner werden wir mehr zu deinem Akadash.
1: Ja. Ja, du warst recht, hast du recht.
2: Ja, keine Ahnung, mich nennen sie als Chef, ich weiß auch nicht warum.
1: Ja.
2: Ich war da letztens mit dem Hemd. Ich bin da kurz hingegangen, bevor ich ins Theater gegangen bin.
1: Ja.
0: Ich dachte Fitnessstudio.
1: Nein. Nee. Ach, dem Abend, wo wir zusammen so im Theater waren.
2: Genau.
0: Was habt ihr nochmal gesehen?
1: Ja, du warst ja nicht da.
0: Ich konnte nicht, aber genau. Was habt ihr nochmal gemacht?
1: Ja, wir haben noch hier die Filme.
0: Ach so, die wo wir bei der Probe waren.
1: Genau, bei der Probe waren, genau.
0: Stimmt.
2: Krass. Ja, und weil es halt im Theaterhagen nur Bockwürste gab.
1: Hot Dogs, ja.
0: Ja Hot echt? Dogs. Seit wann gibt's denn der Hot Dog?
1: Weil es einfach Hollywood Classics war.
0: Und, ja, für die Hot Dogs würde ich hingehen.
1: Die wollten einfach quasi ein bisschen so filmreif machen. Ne? Popcorn haben die auch gehabt.
2: Du kannst einfach Samstag zu Ikea gehen.
1: Aber kaum war gut, haben die trotzdem gut gemacht. War halt nur zu voll, um die jetzt den Hot Dog dazu gönnen. Wenn das jetzt nicht so voll gewesen wäre, bin ich mir sicher, dass wir uns jeder einen Hot Dog genommen hätten.
2: Junge, das Letzte, was ich will, ist, dass mein Sitznachbar sich so einen stinkigen Hot Dog reinzieht.
1: Aber den isst du
0: nicht
1: doch
0: nicht da drin ist.
1: Du isst ihn einfach außerhalb. Da war noch Tisch und
2: Stühle. Das, weil es einfach dann
0: du darfst ja nicht mal Getränke mit in den Saal nehmen.
1: Nein.
0: Oh. Leider.

0: Benny hat sich gecheckt. Oh.
1: Ich hatte den allergeilsten Hotdog auf Malta. Da gab es so einen.
2: Es gibt
1: einen
2: keine
1: langen.
2: Geilen Hotdogs.
0: Doch, ich mag auch Hotdog.
1: Erklärt mal den Zuhörern, wie groß ich zeige gerade.
0: Ungefähr wie meine Kopfbreite, 50 cm.
1: Ja, sagen wir so 20 cm lang und so ein weiches Brot.
2: Thailändische Hüfte.
0: Oh. Ja, thailändische Hüfte ungefähr.
1: Ja.
0: Ja, und dann? Was war drin?
1: Hier auch mit Kraut.
0: Mhm.
1: Also kannst du aussuchen alles. Das war so ein serbischer Stand an dem Strand.
0: Okay, aber wo war das
1: die
0: genau?
1: Haben
0: in Valletta?
1: Auf dem Malta.
2: Ich glaube, das war Cevape.
1: Der Strand war richtig scheiße. Wir haben nur 3 Minuten geguckt, sind wieder zurück zum Hotdog-Wagen gegangen.
0: Okay.
2: Habt ihr da gearbeitet?
0: Oh, was wolltet ihr?
1: Wir hatten aber auch Cocktails.
0: Wir haben uns ja um einen Tag verpasst, das weißt du, ne?
1: Ja, ich weiß.
0: Wir waren einen Tag zusammen auf der Insel, wir haben es noch nicht gesehen.
1: Ja, ich bin Sonntag spät Mittag erst angekommen.
0: Ich bin Montag früh abgereist.
1: Ja.
2: Ach, guck.
0: Ja.
1: Ach, guck. Wir hatten doch Sonntagabend zusammen.
0: Naja, ich muss sagen, ich hatte nicht so richtig Bock auf dich.
1: Ja, okay.
0: Das war mir schon vorhin klar. Nein, Spaß.
2: Wenn man vorher trifft und
0: ich war dort auf dem Junggesellenabschied, ich war so zerstört, ich war so froh, dass ich einfach nur in diesem Haus da gechillt habe und nichts gemacht habe.
1: In welchen Läden wart ihr so?
0: Frag mich nicht, dann wirst du nicht belogen, ich weiß es aber nicht mehr.
1: Okay. Das Geile ist, dass Malta ja alles von Ibiza hat, ne? Die haben ja Bora Bora Ibiza .Malta, dann Café del Mar Ibiza Malta und Toy Room, das ist ein Beachclub, der zu Pacha gehört.
2: Ja, okay. Also alles, aber irgendwie alles, was Pacha, also Pacha, das ist wie Moët und Moët.
0: Du meinst wohl Möd.
2: Möd. Die machen, also alles, was die machen, ist aber eigentlich geil, oder?
1: Die von der Pacha-Gruppe?
2: Ja.
1: Ja, ja.
2: Das Dino auch von denen, oder?
1: Ja.
2: Ja, also alles, was die da machen, ist geil.
1: Es gab nur keine Teddybären. Ich war auch nämlich in Dubai bei dieser Toy Room Party.
0: Muss ich mir Sorgen machen, hat man nicht? Muss ich mal Sorgen um dich machen?
1: Nee, die haben halt so Maskottchen, da laufen kleine Teddybären rum. Ich weiß nicht, ob Kleinwüchsige oder Kinder drin sind.
0: Nachts oder tagsüber?
1: Und auf Dubai, also in Dubai war die Party nachts und in Malta
0: tagsüber. Ich gehe davon aus, dass auf jeden Fall kleine Inder waren. Also
2: aber meinst du, die haben einfach dann die Rechte gekauft oder meinst du, weil die einfach sagen, ja Malta, wir haben hier sind andere Rechte, wir nennen das jetzt einfach auch so?
1: Nee, das wird dann von der Gruppe gemacht worden sein, von der Pacha-Gruppe.
2: Ach so, okay.
1: Das war schon offiziell mit Kirschen und so.
0: Okay, offiziell Kirschen.
2: Ja, also sagt ihr, Malta ist jetzt kein Ziel unbedingt.
0: Auf jeden Fall, doch, Malta
1: doch, ist
0: mega
1: ist
0: cool.
1: Geil.
0: Ja? Wirklich gut, ja. Definitiv.
1: Es gibt halt keine, ich weiß nicht, ob keine, aber wenig gute Strände.
0: Ich habe ein, zwei gute,
2: aber wer normale Strände gehabt, hat eh zu wenig Geld im Urlaub ausgegeben.
0: Gut. Was ich gemacht habe, ich bin mit einem Kollegen rausgefahren, mitten auf dem Meer war einfach eine künstlich angebaute Insel mit so einem riesen Boot. Ich weiß gar nicht, wie das hieß. Tropical Island oder sowas. Das war so 200 Meter lang und 100 Meter breit. Nur für gewählte Gäste, muss ich halt richtig anmelden und sowas alles. Das war der absolute Wahnsinn. Geiler DJ, geiles Essen mit Restaurant auf dem Oberdeck. Also wirklich top. Also sowas Geiles habe ich lange nicht mehr gesehen. Konntest auch ins offene Meer reinspringen, da wurdest du quasi von so Seilen umzingelt, damit du nicht quasi weggezogen wirst. So eine Strömung habe ich mein Leben noch nicht gehabt. Also jetzt die Seile draußen nicht gehabt, wäre ich weg. Also ohne Spaß. Du konntest
1: also
0: nicht gegenschwimmen.
1: So war das so, die haben so einen Pool daraus gemacht?
0: Genau, du konntest es nicht gegenschwimmen. Du musstest hier wirklich mal den Seilen wieder zurückziehen zum Boot.
1: Krass.
0: Deswegen, die haben da auch 4, 5
2: voll eine gute Idee,
0: Rettungsschwimmer
2: gehabt. Besoffene Leute auf Bord.
0: Nein, die haben da 5, 6 Rettungsschwimmer gehabt, die waren alle richtig on point, die haben alle genau geguckt und wenn jemand zu voll war, nein, du gehst nicht rein. Die haben da schon aufgepasst. Junge, diese Strömung war wild.
1: Also, und du bist mit einem Boot zu dem Boot gefahren?
0: Mit einem Speedboat sind wir rübergefahren.
1: Geil.
0: Und das war schon geil.
1: Cool.
0: Habe ich aber Benny geschickt, ne? Das Video hast du ja gesehen. Also hast du auch eigene Sonnenbetten dort und ey, ohne Witz, der DJ war Wahnsinn. Also richtig gut. Hat Bock gemacht. Ich bin eh mittlerweile in so einem Alter, ich finde Party machen tagsüber am Pool oder am Strand finde ich geiler als abends mittlerweile.
1: Echt?
0: Ah, echt, sag ich dir ganz ehrlich.
1: Ich sage so immer, Daypartys sind erst gut, wenn es dunkel wird.
0: Ja gut, okay, muss jeder für sich entscheiden. Aber ich finde so Dayparty schon geil, so ein geiler Beachclub. Alle cool drauf, keiner hat irgendwie, so muss ich jetzt irgendwie
2: ja, aber
0: krass
2: am
0: anziehen, einfach so schön Sommerhemd.
2: So, am geilsten ist so ein Tipp von mir, freitags schon das machen, also einfach dann gelben Schein holen, das freitags schon machen, Freitag komplett tagsüber besoffen sein, dann hast du nur das ganze Wochenende.
0: Spaß.
1: Also so. Man hat die Chance, zweimal am Tag auf eine Party zu gehen und frei zu sein.
0: Das habe ich schon mal auf Ibiza gemacht, ich war dreimal betrunken.
2: Ja, das haben wir alles schon hinter uns.
0: Stimmt,
2: ihr findet uns auch bei Durstiger Donnerstag bei Facebook. Wir haben nämlich verschiedene Mottos, die wir verfolgen.
1: Ja. Die da wären?
2: Dass die Donnerstage gar nicht so durstig sind, irgendwie in letzter Zeit.
0: Nee. Ja, ich muss gestehen, Schade. Ich habe nachgelassen.
2: Ja.
0: Können wir vielleicht irgendwas jetzt laufen lassen, was uns so richtig animiert, partymäßig? Habt ihr beide was Geiles und einen geilen Kracher?
2: Also ich bin mir sehr sicher, dass du weißt, wie man Leute animieren kann. Also welche Songauswahl. Es muss jetzt nicht Party Up von DMX sein.
0: Boah.
2: Oder Usher, yeah, aber sowas in die Richtung.
1: Ich überlege gerade, ich hab vorgestern bei so einer Firmenfeier aufgelegt, wo sehr viele junge Leute waren. Und die sind bei Ikimel sehr, sehr gut abgegangen.
0: Boykottiere ich, Bruder, bitte auf gar keinen Fall.
1: Okay.
0: Gar keinen Fall.
2: Also
1: Scooter?
0: Dann mach mal lieber hier die Wenger Boys. Der Wenger Bass ist Carmen.
2: Also ich habe jetzt noch nie einen Song gehört von Ikimel.
0: Lass mal bitte, wirklich. Das ist unfassbar fremdschämend und peinlich, dass man sowas Kunst macht.
1: Ich finde das unfassbar gut.
2: Echt?
0: Nee, ich finde das gar nicht gut. Das ist nämlich nicht gut für die Jugend, Kollege.
2: Was sagt ihr denn?
0: Ach, Blödsinn einfach nur. Wir Männer sind bäh.
2: Achso, ja gut, mein Gott.
0: Naja, aber auf
1: Land. Diese Worte und diese Texte haben aber auch schon vor 10 Jahren die von Sixten gesagt und
2: ich erinnere an den Arschfick-Song von Kool Savas.
0: Ja, aber der hat ja auch nicht viel von Sus von Sido, Junge Savas. Was ist jetzt da gerade?
1: Er wollte Rape.
0: Ich habe aber von der einen Beitrag gesehen, irgendwie beim ARD morgens um 8 Uhr, was sie da singt, irgendwie zu Werbung oder sowas. Also sehr peinlich, und das wird ja bezahlt von unseren Steuergeldern, ne?
1: Aber jetzt kommt er mit Steuergeldern.
0: Ja, nee, von so einer GZ-Geschichte. Nee, ganz ehrlich, feier ich nicht. Da sollt ihr da nicht auftreten. Oder hast du morgen Sido schon mal gesehen?
1: Wen?
0: Sido. Hast du schon mal Sido morgens beim Frühstücksfernsehen gesehen?
1: Weiß ich nicht.
2: Ich glaube, ich bin mir sehr sicher, dass Sido schon mal beim Frühstücksfernsehen war.
0: Ihr wisst schon genau, was ich meine. Fuck mich ja nicht aggressiv zu machen hier. Ja, ich feiere das einfach nicht, Alter.
1: Ja. Okay, dann lass uns nicht Ikimel spielen.
0: Ja.
1: Also, geht's guter denn?
0: Guter geht auf jeden Fall.
2: Wir wollten ja anecken.
0: Ja, dann macht diese Ikimel an, aber dafür müsst ihr jetzt leiden in den nächsten 3 Minuten. Ich verprügel euch in der Zeit.
1: Wieso will das schon unser Abschlusstrack?
0: Dafür doch kein Abschlusstrack, ich bitte euch.
2: Gibt's eigentlich dieses Jahr keinen Song, der angeblich überall verboten ist, damit der einfach mehr gehört wird? Sowas wie diesen Ballermann-Song, wie war der nochmal?
1: Laila?
2: Ja, Laila. Ja, der ist ja verboten und so. Und dann so nach dem Motto, jetzt wird er erst recht gespielt. Oh, der DJ ist ganz verrückt heute. Also der war doch niemals verboten,
0: oder? Wollte ich vielleicht extra wegen für Sachsen-Anhalt Dings anmachen? Wer ist der nochmal?
1: Gigi D'Agostino?
0: Ja, das wäre doch ein guter Abgang, oder?
1: Ja.
2: Oder wie hieß der Typ?
1: Ja. Wir lassen uns hier nicht verbieten.
0: Nein, wir lassen uns
1: von
0: nicht
1: den
0: verbieten.
1: Rechten.
0: Nein, ja. Auf keinen Fall.
2: Gigi D'Agostino ist sehr gut.
0: Ja.
1: Ja, ist auch italienisch.
0: Das stimmt, das passt ja schon.
2: Kommt

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1: Ich bin Dirk Zeitler. Nach der Abgeordnetenhauswahl in Berlin haben Linke, Grüne und SPD bekannt gegeben, Sondierungsgespräche über eine mögliche Regierung aufzunehmen. Als Grundlage haben die drei Parteien eine Vereinbarung zu den Themen Antisemitismus und organisierter Kriminalität getroffen.
2: Wir stärken jüdisches Leben und wir nehmen keinen Kontakt zu Personen aus der organisierten Kriminalität auf. Wer sich nicht dran hält, fliegt aus der Regierung oder gleich ganz aus der Partei. Dass so eine Vereinbarung nötig ist, liegt an der Berliner Linkspartei, deren Wahlsieg unter anderem ein Clanchef mitgefeiert hatte. Innerhalb von Grünen und SPD gibt es Warnungen vor einer Zusammenarbeit. Jan-Henner Reitze, Nachrichtenredaktion.
1: Die Airlines der Lufthansa Group setzen ihre Flüge in die saudi-arabische Hauptstadt Riad vorübergehend aus. Die Verbindungen sollen bis einschließlich 16. Oktober gestrichen werden. Hintergrund seien die aktuellen Entwicklungen im Nahen Osten. Zuvor hatte die Houthi-Miliz einen neuen Raketenangriff auf den Flughafen von Riad für sich reklamiert. Saudi-Arabien teilte mit, mehrere Geschosse seien abgefangen worden. Wegen hoher Lebenskosten und der Konjunkturschwäche kämpfen immer mehr Menschen mit unbezahlten Rechnungen. Im vergangenen Jahr sei der Anteil der Verbraucher mit Zahlungsstörungen auf 8,1% gestiegen. Das zeigt eine Schufa-Auswertung. Im Vorjahr habe der Wert noch bei 7,9% gelegen.
3: Die Experten sehen noch keine richtige Verschuldungskrise, aber der Schufa werden von Unternehmen oder Banken deutlich mehr Fälle gemeldet. Viele Menschen tauchen zum allerersten Mal mit Zahlungsproblemen auf. Ihr Anteil wuchs um 12%. Es wurden auch mehr Privatinsolvenzen beantragt, mehr als die Hälfte davon von 30- bis 49-Jährigen und weitere 13% von 20- bis 29-Jährigen. Ursula Winkler, Nachrichtenredaktion.
1: Bei einer Waffenkontrolle in der Oberpfalz ist ein Mitarbeiter des Landratsamts Neumarkt erschossen worden. Eine zweite Person wurde schwer verletzt. Nach bisherigen Erkenntnissen hatte ein Waffenbesitzer in Berngau auf die beiden Behördenmitarbeiter geschossen und sich anschließend in einem Wohnhaus verschanzt. Die Polizei umstellte das Gebäude. Spezialkräfte waren am Abend weiter im Einsatz.
4: Das waren die Nachrichten mit Thomas Bleskin.
5: Das Wetter.
6: Heute in der Nacht um die 10 Grad, also es wird gar nicht mal so frisch. Morgen dann die Spitzenwerte bei um die 14 Grad, die haben wir dann abends erreicht. Ansonsten tagsüber eine dicke, fette Wolkendecke, die ganze Zeit am Himmel hängt. Die lässt kaum mal die Sonne durch, also 0,4 Sonnenstunden steht hier auf meiner Tabelle. Das Ganze bei viel, viel Regenschauern den ganzen Tag über und kräftigem Wind. Das Wochenende lockert etwas auf, also da immer mal wieder auch die Sonne mit dabei, aber auch Wolken, die dann Nieselregen immer wieder dabei haben, auch bei um die 14 Grad. Nächste Woche, da sieht es erstmal relativ trocken aus, aber von den Temperaturen ungefähr gleich und dann auch Sonne und Wolken im Mix.
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6: A448 Bochum West Richtung Dortmund Witten zwischen Bochum Weidmar und Bochum Süd. Da ist die Autobahn noch bis morgen früh gesperrt wegen einer Baustelle. Da kann es also immer mal wieder zu kleineren Staus kommen. Ansonsten noch die A40 Essen Dortmund zwischen Dortmund Dorstfeld und Dortmund Barob 10 Minuten plus. Und die 44 Dortmund Kassel zwischen Marsberg und Diemelstadt 2 Kilometer. Hier sind es 10 Minuten auch. Die A448 ist aktuell gesperrt zwischen Bochum-Weidmar und Bochum-Süd in Richtung Dortmund-Witten. Das noch bis morgen früh um 5. Der Grund ist eine Baustelle. A40 Essen-Dortmund zwischen Dortmund-Dorstfeld und Dortmund-Barob. Dichter Verkehr 10 Minuten plus. Genauso wie auf der 44 Dortmund-Kassel zwischen Marsberg und Diemelstadt auch 10 Minuten länger. Ich bin Niklas Mühlebach. Hello, hello.

0: Ja, so langsam beginnt die Zeit, wo wir uns ganz entspannt einfach zu Hause auf die Couch pflanzen können. Mit der Kuscheldecke, einer Tasse Kakao und einem richtig guten Buch. Zum Beispiel morgen ist so ein Tag, da bleibst du den ganzen Tag über grau mit einer dicken, fetten Wolkendecke. Und dazu immer mal wieder Regenschauer. Das heißt, wir brauchen wieder Buchempfehlungen. Wir fragen gerade bei uns in der Redaktion nach, was denn so gelesen wird. Kollege Stefan Rejek, was hast du denn uns mitgebracht?
1: Ja, also ich weiß gar nicht, ob das jetzt so wirklich hier reinzählt. Ich habe nämlich einen Comic mitgebracht, aber ich hoffe, ich darf jetzt trotzdem bei dieser Bücherempfehlungsgeschichte mitmachen.
0: Ja, natürlich nicht. Nein, okay, es war nur ein Witz, Stefan. Bleib hier. Du darfst.
1: Perfekt. Also genauer gesagt will ich so ein bisschen in das Superhelden-Genre eintauchen. Da gibt's genau wie bei den Superhelden-Filmen die zwei großen Verlage, nenn ich's mal, Marvel und DC. Also Spider-Man, Captain America und Thor, die sind von Marvel Comics. Und Superman und Batman, die sind von DC Comics. Und viele unterschätzen erstmal, wie alt das ganze Genre ist. Also der erste Superman-Comic, der kam zum Beispiel schon 1939 raus.
0: Ist schon krass, wenn man so drüber nachdenkt, ne? Da gibt's ja jetzt auch tausende Comics. Also, wo fängt man überhaupt an?
1: Ja, das ist auch bei mir so ein bisschen das Problem. Also, ich bin ja auch noch längst kein Profi und bisher ist so der Plan, dass ich nicht nach Veröffentlichungsdatum gehe, sondern ich suche mir einen Superhelden raus und von da aus lese ich dann weiter. Es gibt auch dafür extra einen Online-Einsteiger-Guide. Da gibt's dann Empfehlungen, womit man generell so am besten reinstarten kann. Und bei mir wird's wahrscheinlich Spider-Man sein, weil da fand ich auch immer die Filme einfach am coolsten.
0: Was kostet da jetzt so Zeug? Also, das ist ja immer dieses Ding von wegen, ne? Ah, der erste Comic vor fast 40 Jahren, jetzt ersteigert für Millionen und so.
1: Ja, ist richtig, aber es gibt auch neuere Ausgaben, die kannst du auch relativ günstig kaufen und das sind dann meistens so Sammelbände. Also du hast dann zum Beispiel die ersten 50 Spider-Man-Hefte alle in einem Buch zusammen.
0: Also Stefans Tipp, einfach mal ein bisschen in den ursprünglichen Comics rumstöbern von Marvel und Co. Ist ja vielleicht auch für Einsteiger besser als direkt so ein Roman mit 800 Seiten, weil ey, gibt auch viele Bilder, ne?
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0: Das Wetter.
1: In den Freitag starten wir gleich rein mit frischen um die 10 Grad ungefähr. Die Temperaturen gehen dann hoch auf 13 bis 14, 15 Grad so in der Spitze. Kräftiger Wind kommt auf und Regenschauer den ganzen Tag über. Dazu eine richtig fette graue Wolkenschicht. Die bleibt und klebt quasi am Himmel, lässt die Sonne gar nicht mehr durch. Am Wochenende wird es ähnlich, nur mit ein bisschen mehr Sonnenschein, Sonne und Wolken im Wechsel. Vielleicht am Sonntag tatsächlich auch ein bisschen trockener.
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1: Vorsicht auf der A1, Köln-Euskirchen, zwischen Dreieck Erftal und Kreuz Bliesheim, eine Unfallstelle auf dem rechten Fahrstreifen. Die längsten Staus A40 Essen-Dortmund, zwischen Kreuz Dortmund-West und Dortmund-Barob, dichter Verkehr, dauert 10 Minuten länger. Die 44 Dortmund-Kassel, zwischen Marsberg und Warburg, 2 Kilometer, auch hier 10 Minuten plus. Jetzt gleich neue Musik für euch von Miley Cyrus, beziehungsweise von Miley. Sie hat ja ihren Nachnamen abgelegt, musikalisch zumindest, hat ihren neuen Song und ihr neues Album Buzz Persuades jetzt rausgebracht, unter dem Namen Miley eben. Vielleicht, wer weiß, also vielleicht fahren wir auch einmal im Kreis und sie kommt dann beim nächsten Album raus mit dem Namen Miley Stewart. Ja, wer kennt's doch, ja, so richtig hieß sie früher in der Serie Hannah Montana. Hieß ja auch Miley, aber eben Stewart mit Nachnamen.

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0: Phil Collins, Against All Odds für euch hier bei uns. Ich bin Niklas Lünebach, wünsche euch einen richtig schönen Donnerstagabend. Da war ich vorhin einkaufen und was kommt mir entgegen? Ein Typ. Und was hat er gekauft? Genau einen Kürbis. Nichts anderes, nur einen Kürbis. Was er daraus jetzt macht, also das sind ja, da weiß ja selbst Hannes Höfer, die Möglichkeiten sind unendlich.
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2: Ja, er ist die Passionsfrucht von uns Deutschen. Der Spargel des Herbstes, benannt nach einem Brötchen. Der Kürbis. Ja, jetzt ist so die Zeit. Ne? Da gibt's alles mit diesem orangefarbenen Superfood. Kürbissuppe, Kürbiscurry, Kürbisrisotto, Kürbispasta, Kürbissalat, Ofenkürbis, Grillkürbis, Kürbiskuchen, Kürbiskürbis. Ach, eigentlich kannst du den auch pürieren und als Zahnpasta benutzen. Nur als Hautcreme aufpassen, ne? Weil dann kannst du Halloween als US-Präsident gehen. So, mit Kürbis anmalen, Meerschweinchen auf dem Kopf und so gucken, als würdest du gerade an der Brause lutschen. Fertig ist das Trump-Kostüm. Kürbis schnitzen allerdings ist eine perfekte Beschäftigungstherapie für die Kleinen. Ne, wenn schon alle Kastanienmännchen weggebaut wurden, gut, man muss ein bisschen gucken, wenn die mit den machetengroßen Messern darum vorwerken, um den Kürbis auszuhöhlen. Und wenn du es drin machst, ist die Wahrscheinlichkeit relativ hoch, dass du danach die Küche streichen kannst. Aber das ist es doch wert. Denn immer dran denken, Ende gut, Kürbis gut.
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1: Ich bin Dirk Zeitler. Wegen hoher Lebenshaltungskosten und der Konjunkturschwäche kämpfen immer mehr Menschen mit unbezahlten Rechnungen. Im vergangenen Jahr sei der Anteil der Verbraucher mit Zahlungsstörungen auf 8,1% gestiegen. Das zeigt eine Schufa-Auswertung. Im Vorjahr habe der Wert noch bei 7,9% gelegen.
2: Die Experten sehen noch keine richtige Verschuldungskrise, aber der Schufa werden von Unternehmen oder Banken deutlich mehr Fälle gemeldet. Viele Menschen tauchen zum allerersten Mal mit Zahlungsproblemen auf. Ihr Anteil wuchs um 12%. Es wurden auch mehr Privatinsolvenzen beantragt, mehr als die Hälfte davon von 30- bis 49-Jährigen und weitere 13% von 20- bis 29-Jährigen. Gründe für den Anstieg der Überschuldung sind laut Schufa vor allem die höheren Preise für Lebensmittel und Energie. Ursula Winkler, Nachrichtenredaktion.
1: Nach der Abgeordnetenhauswahl in Berlin haben Linke, Grün und SPD bekannt gegeben, Sondierungsgespräche über eine mögliche Regierung aufzunehmen. Als Grundlage haben die drei Parteien eine Vereinbarung zu den Themen Antisemitismus und organisierter Kriminalität getroffen.
3: Wir stärken jüdisches Leben und wir nehmen keinen Kontakt zu Personen aus der organisierten Kriminalität auf. Wer sich nicht dran hält, fliegt aus der Regierung oder gleich ganz aus der Partei. Dass so eine Vereinbarung nötig ist, liegt an der Berliner Linkspartei, deren Wahlsieg unter anderem ein Clanchef mitgefeiert hatte. Innerhalb von Grünen und SPD gibt es Warnungen vor einer Zusammenarbeit. An der Regierung beteiligt war die Linkspartei in Berlin schon mehrfach, allerdings sind in den vergangenen Jahren wegen des Themas Antisemitismus mehrere Mitglieder aus der Partei ausgetreten. Jan-Henner Reitze, Nachrichtenredaktion.
1: Bei russischen Drohnenangriffen auf die ukrainische Hauptstadt Kiew sind mindestens 4 Menschen getötet worden. Nach Angaben von Bürgermeister Vitali Klitschko wurden zudem 19 Menschen verletzt. Die Angriffe führten auch zu Ausfällen im Stromnetz. Zeitweise stand die U-Bahn still. Im Westen der Stadt gab es außerdem Probleme mit der Wasserversorgung. Nach rund 8 Monaten im All sind 2 US-Amerikaner, ein Russe und eine Französin von der internationalen Raumstation ISS zur Erde zurückgekehrt. Ihre Dragon-Kapsel landete im Pazifik vor Los Angeles. Die Crew war seit Februar auf der Raumstation und absolvierte während ihres Einsatzes auch 4 Außeneinsätze. Vor wenigen Tagen war die Besatzung von einer anderen Crew abgelöst worden. Das waren die Nachrichten mit Dirk Zeitler.
4: Das Wetter.
5: Ja, so frisch wird's gar nicht mal in der Nacht. Also um die 10 Grad, dafür, dass wir Spitzenwerte heute hatten, um die 15, ist das ja noch gar nicht mal so wenig. Das Ganze bei einer grauen, fetten Wolkendecke, die kommt nämlich heute Nacht auf. Bleibt auch den ganzen Freitag über. Also die Sonne hat da quasi keine Chance, mal rauszugucken. Das Ganze bei viel Regenschein morgen. Regenschauern morgen mit frischem Wind dazu und maximal 14 Grad. Und so ähnlich geht es dann am Wochenende weiter. Da kommt aber ab und zu auch mal ein bisschen Sonne raus.
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5: Auf der 1 Köln-Euskirchen zwischen Dreieck Erftal und Kreuz Bliesheim. Vorsicht, eine Unfallstelle. Der rechte Fahrstreifen ist blockiert. Die A40 ist aktuell gesperrt. Dortmund-Essen zwischen Dortmund-Barup und Dortmund-Dorstfeld. Da läuft ein Polizeieinsatz. Aktuell dauert es da 10 Minuten länger. In der Gegenrichtung die 40 Essen-Dortmund zwischen Dortmund-Dorstfeld und Dortmund-Barup. Da sind es 5 Minuten plus. Und noch eine Meldung von der 44 Dortmund-Kassel zwischen Kreuz-Wünnenberg-Haaren und Lichtenau. Da dauert es gerade 5 Minuten länger. Kommt gut durch. So, jetzt wird es sehr F-lastig hier bei uns, im wahrsten Sinne des Buchstabens. Gleich Musik von Tiffany Harris, Find Me. Danach Flipside, dann The Final Countdown, dann Friends, dann Perfect Man, dann Sapphire und den Anfang macht Ava Max mit Torn. Danke, Ava Max. Hättest du ja mal anders nennen können.
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0: Vor 16 Jahren kam der Film hier raus.
1: Das ist die Triebfeder des Unilebens. Hat man Sex oder hat man keinen? Und im Kern des Ganzen, weißt du, darum dreht sich der Facebook.
0: Und jetzt gibt es eine Fortsetzung.

0: von The Social Network in den Kinos. Das bedeutet,
1: ist schon wieder Kino dran, dann holen wir unseren Kinomann Jörg Albrecht.
0: Ja, Jörg, damals ging es ja um den Anfang von Facebook und die Story von Mark Zuckerberg. Jetzt gibt es eben die Fortsetzung mit dem Titel The Social Reckoning.
2: Und zwar eine, in der abgerechnet wird. So könnte man Reckoning ins Deutsche übersetzen. Man könnte aber auch sagen, es kommt der Moment der Wahrheit.
3: Buchstabieren Sie Ihren Namen und nennen Sie Ihre derzeitige Tätigkeit.
4: Markzuckerberg. Ich bin professioneller Angeklagter.
2: Da steckt viel Wahres in den Worten von Mark Zuckerberg, um den sich natürlich auch jetzt wieder alles dreht. Zuckerberg hat viel Lebenszeit in Gerichtssälen verbracht, aber in The Social Reckoning, da sind auch noch zwei andere Personen wichtig. Ein Journalist und eine junge Frau, die für Facebook arbeitet und die zur Whistleblowerin wird.
5: Es geht hier um Hilfe für Facebook, nicht um denen zu schaden, okay?
6: Worüber möchten Sie sprechen?
2: Sprechen möchte sie über vertrauliche Dokumente, in denen es um bewusste Desinformation geht, aber auch um die negativen Auswirkungen der Plattform, vor allem auf junge Menschen.
0: Also werden endlich mal die großen Fragen geklärt. Wie geht Facebook mit der Meinungsfreiheit um, beziehungsweise mit der Wahrheit?
2: Genau, und das ist auch das Problem, denn im Gegensatz zu The Social Network ist der Nachfolger jetzt ein Film mit Botschaften. Zum Beispiel der, dass Facebook und Instagram eine Mitschuld tragen am Sturm auf das Kapitol im Januar 2021.
7: Ich bin für absolute Meinungsfreiheit. Ich bin nicht der, der lügt. Und ich halte keinen davon ab, Lügner zu enttarnen.
2: Klare Position des Films. Mark Zuckerberg stellt Profit über Verantwortung. Kann man machen, hat er nur leider auch was Belehrendes, ist aber in diesem Fall nicht ganz so schlimm wie letzte Woche beim Totalausfall Digger mit Tom Cruise.
0: Also nach 16 Jahren die Fortsetzung von The Social Network. The Social Reckoning gibt's ab dieser Woche im Kino. Da gibt es so einen waagerechten Daumen von Filmexperte Jörg Albrecht. Ob ihr den guckt oder nicht, denkt immer dran. Glaubt nicht alles, was auf Social Media steht. 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

0: Das Wetter.
1: Wenn wir raussehen, sehen wir nicht gerade viel, ziemlich dunkel. Und das bleibt auch so, nicht nur die Nacht hindurch, sondern morgen auch den ganzen Freitag. Zumindest gibt es dicke, fette und tief schwarzgraue Wolken. Da kommt kaum mal die Sonne durch wahrscheinlich. Das Ganze bei den ganzen Tag über viel Regenschauern, kräftigem Wind und um die 14 Grad in der Spitze. Am Wochenende sieht es etwas freundlicher aus. Da kommt auch mal die Sonne raus, trotzdem auch ein paar Wolken hier und da, ein bisschen Nieselregen. Also da ist wirklich alles mit dabei.
0: NRW Verkehr.
1: Wir haben eine Sperrung auf der A40 Dortmund-Essen. Die ist zwischen Dortmund-Barup und Dortmund-Dorstfeld gesperrt. Da läuft ein Polizeieinsatz. Vor der Sperrung auch dichter Verkehr, dauert 10 Minuten länger. Die 3 Köln-Oberhausen zwischen Kreuz-Kaiserberg und Oberhausen-Gierig. 1 Kilometer Stau, dauert 10 Minuten länger. Und die 44 Dortmund-Kassel zwischen Marsberg und Warburg. Da kommen ungefähr 5 Minuten nochmal oben drauf. Kommt gut durch und sicher an. In Madame Tussauds in Berlin, da kannst du ja Fotos machen mit allen möglichen Stars. Barack Obama steht da rum, Michael Jackson und. Und jetzt kannst du auch Fotos machen in Madame Tussauds mit einem waschechten, richtigen, lebensecht nachgemachten Döner. Ja, ist kein Scheiß. Also wirklich, die haben einen Döner nachgebaut aus Wachs halt fürs Madame Tussauds, um das da auszustellen. Die haben sich einen Döner bestellt, haben den auseinandergebaut, haben das Brot, dann den Salat, jedes einzelne Salatblatt, die Tomate, das Fleisch und so weiter und so fort und haben dann alles lebensecht nachgebaut aus Wachs. Sachen, die man macht, wenn man arbeitslos ist und Langeweile hat, irgendwie gefühlt. Ne? Das ist, was ich mich frage, der echte Döner, hat den auch mal jemand jetzt gegessen oder wo ist der?
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0: Es gibt gerade einen neuen absoluten Hype in der Technikszene. IT-Nerds fahren voll auf einen neuen Router ab. Ja, und wenn ihr euch jetzt denkt, ja, das kann ja nur, also wenn irgendwelche Nerds auf Sachen abfahren, dann kann das ja nur irgendwas total Teures, Unnötiges sein, was so groß ist wie ein Wandschrank und 30.000 Antennen hat. Nein, es ist genau das Gegenteil. Das absolute Hype-Produkt dieses Jahres, ein neuer Internet-Router, kommt in Form eines kleinen gelben Animationsfigürchen, das ihr alle kennt, und eine blaue Latzhose trägt. Falls ihr noch nicht wisst, wen wir meinen, dann hilft euch Kollege Jonas Mikulajczak auf den Sprung. Also gleich.
1: Ja, einen Moment noch. Ich muss noch mal kurz was nachgoogeln. Mann, dieses langsame Internet. Naja, Abhilfe ist ja auf dem Weg. Da, da ist es ja schon. Hallo?
2: Banana?
1: Wie jetzt? Sind Sie der Techniker oder was? Ach, du bist der neue Router. Ja, tatsächlich ist einer der besten Router auf dem Markt zurzeit ein Minion. Sollte eigentlich so ein kleiner Marketing-Gag sein. Ein Router in Form eines Minions. Technik-Nerds haben aber ganz schnell herausgefunden, das Ding hat richtig Leistung. Mehr als jedes Vergleichsprodukt sogar. Aber na klar, die besten Produkte sind doch immer zufällig entstanden. Zum Beispiel das kleine blaue Wunder namens Viagra. Getestet wurde das Medikament eigentlich, um Durchblutungsstörungen im Herzen entgegenzuwirken. Und sagen wir mal so, es wurde etwas durchblutet, ja.
3: Das ist ein großes Teil. Verspricht viel Spaß und viel Freude auf 88, bisschen Zentimeter.
4: Oh, wie schön. Kokain.
1: Ja, natürlich dürfen wir bei ungeplanten Erfindungen nicht unsere Lieblingsbrause vergessen. Coca-Cola. Eigentlich als Hustensirup gedacht, Geheimzutat, eine Prise Kokain, hat den Leuten aber so gut geschmeckt, dass sie es literweise mit Sprudelwasser getrunken haben. Ja, und geboren war eins der ersten Spaßgetränke. Heutzutage halt ohne Kokain. Prost auf die ungeplanten Erfindungen.
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1: Ich bin Dirk Zeitler. Die Bundesregierung hat ihre Erwartungen an die Wirtschaft nach oben korrigiert. Sie geht nun für dieses Jahr von einem Wachstum von 1,3% aus. Im Frühjahr hatte sie noch 0,5% erwartet.
2: Industrieprodukte made in Germany sind im Ausland gefragter als gedacht, auch weil Unternehmen dort wegen der vielen weltweiten Krisen vorsichtshalber Vorräte anlegen. Außerdem profitiert die deutsche Wirtschaft von den schuldenfinanzierten staatlichen Investitionen in Infrastruktur und Verteidigung. Die erhöhte Wachstumsprognose nennt Wirtschaftsministerin Reiche vor diesem Hintergrund zwar eine gute Nachricht, für einen langfristigen Aufschwung aus eigener Kraft seien aber weitere Reformen nötig. Jan-Henner Reitze, Nachrichtenredaktion.
1: Der Zentralrat der Juden kritisiert die Antisemitismusvereinbarung von Berliner Linken, Grünen und SPD als unzureichend. Das gemeinsame Papier könne entschlossenes Handeln nicht ersetzen, sagte Zentralratspräsident Schuster. SPD und Grüne stünden in der Pflicht, konkrete, auch personelle Konsequenzen einzufordern. Die Vereinbarung war Bedingung für Sondierungsgespräche nach mehreren Vorfällen bei der Linken. Die bevorstehende Grippewelle wird traditionell für steigende Krankentage unter Beschäftigten sorgen. Über das ganze Jahr betrachtet sorgen vor allem psychische Erkrankungen für Fehlzeiten im Job und das mit langen Ausfallzeiten. Das geht aus einer Auswertung der AOK hervor.
3: Auch wenn Atemwegserkrankungen weiterhin die häufigste Ursache für Krankmeldungen sind, sie dauern meist nicht lange. Die meisten sind bei Grippe oder Erkältung im Schnitt knapp 6 Tage krankgeschrieben. Beschäftigte mit psychischen Erkrankungen fehlten dagegen im vergangenen Jahr durchschnittlich fast einen Monat. Besonders betroffen davon sind laut der AOK-Studie Beschäftigte in Callcentern und in der Pflege- oder Kinderbetreuung. Als größte Risikofaktoren für Depressionen oder Burnout sehen Experten neben der Dauerbelastung und ständigen Erreichbarkeit im Job auch politische Krisen. Diana Kramer, Nachrichtenredaktion.
1: UEFA-Präsident Severin will weitermachen. Der Slowene hat seine Kandidatur für eine weitere Amtszeit als Präsident der Europäischen Fußballunion angekündigt. Die Wiederwahl ist für den kommenden April geplant. Damit scheidet Severin als möglicher Gegenkandidat von FIFA-Chef Gianni Infantino bei der Wahl des FIFA-Präsidenten aus.
4: Das Wetter.
5: Viele Wolken unterwegs, aber es regnet nicht die ganze Zeit durch. Jetzt in der Nacht zum Morgen hin kann sich aber Nebel bilden und es ist kühl, 9 bis 5 Grad, im Bergland nur 3 Grad in der Nacht. Tagsüber heute dann wieder einiges an Regen dabei, bis 15 Grad und am Samstag auch wechselhaft. Schauer und einzelne Gewitter sind möglich, bis 16 Grad.
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7: A3 Köln-Oberhausen, zwischen Kreuz Kaiserberg und Oberhausen-Lierich, 1 Kilometer Stau, 5 Minuten Zeitverlust. Wir wünschen allen unterwegs gute Fahrt.
5: Stellt euch mal vor, ja, ihr habt super Durst, ihr öffnet eine Flasche Wasser und schmeckt, was ist das, Knoblauch und Fleisch? Yep. In Berlin gab's als Marketingaktion Kebabwasser, also Wasser mit Dönergeschmack. Oh, ich finde das hochgradig unangenehm. Warum nicht mit Currywurstgeschmack? Das frage ich mich. Wenn schon, denn schon, oder?
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5: Und jetzt gibt's für euch Musik von Temper City. Das ist Self-Aware. Kommt gut durch die Nacht mit uns.

0: Frage: Wenn ihr eine Superkraft haben könntet, welche wäre das dann? Also ich würde ja gerne fliegen können, aber andere wären auch gerne unsichtbar und wieder andere sagen, nee, bei einer Superkraft, ich würde gerne Gedanken lesen. Aber ganz ehrlich, ich will doch gar nicht immer wissen, was die Leute mir gegenüber denken. Das ist doch grauenvoll, habe ich gar keinen Bock drauf. Gedanken lesen, das könnte bald aber keine Superkraft mehr irgendwie aus dem Comic sein, sondern ja, in gewisser Weise normal, Kollege Sascha Fassbender. Mhm,
1: ja, schon. Hier jetzt was aus der Rubrik interessant, aber gruselig. Forschende aus den USA haben jetzt menschliche Gehirne gescannt und Aktivitäten von Gehirnen gesehen und aufgezeichnet.
0: Gut, das ist jetzt erstmal nichts Ungewöhnliches.
1: Mhm, richtig, das nächste schon. Die Forschung haben festgestellt, yo, künstliche Intelligenz kann mit den Gehirnscans sehen und erklären, woran wir denken, was einer der Neurowissenschaftler selbst im Interview beunruhigend findet.
0: Ich finde das auch beunruhigend.
1: Ja, noch beunruhigender ist der Forscher, der das beunruhigend findet, hat das beunruhigende Werkzeug zum Gedankenlesen beunruhigenderweise selbst erstellt.
0: Klasse. So, ja. Und wie?
1: Also das Forschungsteam hat 8 Testpersonen Fotos gezeigt und geguckt, wie die 8 Gehirne auf welches Foto genau reagieren. Diese Reaktionen wurden dann gemessen und der künstlichen Intelligenz gegeben. So, und im nächsten Schritt musste die KI dann das Foto selbst erraten anhand dieser Reaktionen.
0: Okay, also das klingt alles wahnsinnig kompliziert. Vielleicht, wir konkretisieren das nochmal, aber vielleicht zuerst, konnte sie?
1: Ja. Also zumindest fast. Sie war sehr, sehr nah dran. Auf einem Foto wurde den Leuten zum Beispiel ein Hund in einer Badewanne gezeigt. Die künstliche Intelligenz rekonstruierte durch die Gehirnscans dann ein Foto mit einer Ziege in einer Badewanne.
0: Ja, wie du schon sagst, interessant, aber irgendwie auch gruselig.
1: Ja, aber auch irgendwie irgendwo hilfreich. Zum Beispiel Menschen, die, weiß ich nicht, zum Beispiel wegen Lähmungen nicht sprechen können. Da könnte die KI dabei helfen, trotzdem mit den Menschen zu sprechen. Aber klar, es besteht eine Gefahr für unsere Privatsphäre, wenn ich jetzt zum Beispiel genau weiß, was du jetzt gerade denkst.
0: Ich denke an den nächsten Song, weil mir das Thema Angst macht und ich sowas dann einfach gerne verdränge. So, hier ist neue Mucke für euch. Adela mit Ain't in L.A.
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0: Wetter.
1: Ab und an Regen, aber auch trockene Abschnitte sind dabei jetzt in der Nacht und in den frühen Morgenstunden 9 bis 5 Grad. Im Bergland nur 3 Grad, das kann auch neblig sein. Tagsüber dann viele Wolken, verregnet bis 15 Grad und am Samstag bis 16 Grad. Dazu weiter grau und nass mit einzelnen Gewittern.
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2: Zurzeit liegen uns keine Meldungen vor. Wir wünschen allen unterwegs gute Fahrt.
1: Einen wunderschönen, sehr, sehr frühen Freitag wünsche ich euch. Cool, dass ihr dabei seid. Ich habe jetzt Musik für euch von der großartigen, einzigartigen Alicia Keys. Das ist ihr Übersong. Hier ist Fallen für euch.
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0: Ghostbusters, hallo zusammen. So, wir gucken raus. Gut, es ist dunkel, aber wir spüren es ja. Wir sind wettermäßig jetzt endgültig im Herbst angekommen. Und spätestens jetzt gibt es an einer Sache kein Vorbeikommen mehr. Am Thema Kürbis.
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2: Ja, er ist die Passionsfrucht von uns Deutschen. Der Spargel des Herbstes, benannt nach einem Brötchen. Der Kürbis. Ja, jetzt ist so die Zeit. Ne? Da gibt's alles mit diesem orangefarbenen Superfood. Kürbissuppe, Kürbiscurry, Kürbisrisotto, Kürbispasta, Kürbissalat, Ofenkürbis, Grillkürbis, Kürbiskuchen, Kürbiskürbis. Ach, eigentlich kannst du den auch pürieren und als Zahnpasta benutzen. Nur als Hautcreme aufpassen, ne? Weil dann kannst du Halloween als US-Präsident gehen. So, mit Kürbis anmalen, Meerschweinchen auf dem Kopf und so gucken, als würdest du gerade an der Brause lutschen. Fertig ist das Trump-Kostüm. Kürbis schnitzen allerdings ist eine perfekte Beschäftigungstherapie für die Kleinen. Ne, wenn schon alle Kastanienmännchen weggebaut wurden, gut, man muss ein bisschen gucken, wenn die mit den machetengroßen Messern darum vorwerken, um den Kürbis auszuhöhlen. Und wenn du es drin machst, ist die Wahrscheinlichkeit relativ hoch, dass du danach die Küche streichen kannst. Aber das ist es doch wert. Denn immer dran denken, Ende.

0: Kürbisgut.
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1: Ich bin Doc Zeidler. Nach den Schüssen bei einer Waffenkontrolle in der Oberpfalz gibt es ein zweites Todesopfer. Die Polizei hat den Tod einer Behördenmitarbeiterin bestätigt. Ein Sprecher des Polizeipräsidiums Oberpfalz erklärte, man gehe davon aus, dass sie bereits im Zuge der Schüsse unmittelbar gestorben sei. Der bewaffnete Tatverdächtige hat sich in ihrem Wohnhaus verschanzt. Im Bundestag ist in erster Lesung über die Pläne der Bundesregierung für eine Einkommensteuerreform debattiert worden. Während SPD-Finanzminister Klingbeil für die Pläne warb, gab es Kritik von der Opposition. Und auch der Regierungspartner Union ist nicht vollkommen zufrieden.
2: Eine Familie mit zwei Kindern, in der beide Elternteile für ein mittleres Einkommen arbeiten gehen, habe durch die Reform 600 Euro mehr im Jahr zur Verfügung, argumentiert Klingbeil, der von einer Entlastung für die Mitte der Gesellschaft spricht. Finanziert werden soll das durch höhere Steuern für alle, die besonders viel verdienen. Die Opposition sagt, angesichts stark steigender Preise bringe die Reform nichts. Noch mehr Entlastung wünscht sich auch die Union. Klingbeil gab sich offen für Ideen. Jan-Henner Reitz zur Nachrichtenredaktion.
1: Die bevorstehende Grippewelle wird traditionell für steigende Krankentage unter Beschäftigten sorgen. Über das ganze Jahr betrachtet sorgen vor allem psychische Erkrankungen für Fehlzeiten im Job. Das geht aus einer Auswertung der AOK hervor.
3: Auch wenn Atemwegserkrankungen weiterhin die häufigste Ursache für Krankmeldungen sind, sie dauern meist nicht lange. Die meisten sind bei Grippe oder Erkältung im Schnitt knapp 6 Tage krankgeschrieben. Beschäftigte mit psychischen Erkrankungen fehlten dagegen im vergangenen Jahr durchschnittlich fast einen Monat. Besonders betroffen davon sind laut der AOK-Studie Beschäftigte in Callcentern und in der Pflege- oder Kinderbetreuung. Als größte Risikofaktoren für Depressionen oder Burnout sehen Experten neben der Dauerbelastung und ständigen Erreichbarkeit im Job auch politische Krisen. Diana Kramer, Nachrichtenredaktion.
1: Ex-Bundeskanzler Gerhard Schröder war in Moskau und hat dort ein besonderes Wiedersehen gefeiert. Laut Kreml hat der 82-Jährige an Putins Geburtstagsfeier teilgenommen. Der russische Präsident habe seinen alten Freund spontan zu sich nach Hause eingeladen. Schröders enge Russland-Verbindungen stehen seit Jahren in der Kritik.
4: Das Wetter.
5: Ihr habt da eine dicke Wolkendecke über euch, die bringt jetzt in der Nacht auch mal Regen, aber trockene Abschnitte gibt's auch. Dazu richtig kühl, 9 bis 5 Grad nur noch, im Bergland bis 3 Grad. Dazu kann stellenweise neblig sein. Tagsüber bleiben die vielen Wolken, bringen immer mal wieder Regen bis 15 Grad. Und der Samstag bleibt uselig, Schauer und sogar einzelne Gewitter sind drin bis 16 Grad.
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7: A46 Düsseldorf-Heinsberg zwischen Erkelenz Süd und Hückelhofen West. Dichter Verkehr, 10 Minuten Zeitverlust. Wir wünschen allen unterwegs gute Fahrt.
5: Wisst ihr, welches das älteste bekannte Landtier der Welt ist? Und nein, es ist nicht Clint Eastwood, es ist Jonathan. Eine Schildkröte. Ja, die ist 194 Jahre alt und dient gerade als Forschungsprojekt über das Altern. Oh, 194 Jahre, das müsst ihr euch mal vorstellen. Der soll 1832 geschlüpft sein. Ja, das ist ein Zeitgenosse von Charles Darwin einfach. 1832, da ist Goethe gestorben. Und das Krasseste, 1832 gab es noch gar kein Instagram. Wie haben die das geschafft? Ich weiß es nicht.
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5: Hallo zusammen, schön, dass ihr zuhört. Das ist Musik von Udo Lindenberg und Apache 207. Ihr Riesenerfolg, das ist Komet.

0: Hallo zusammen. Also eigentlich können wir jetzt schon mal anfangen, für Weihnachten zu dekorieren, oder? Das geht jetzt so schnell.
1: Oh Gott! Ich habe noch keine Weihnachtsgeschenke. Was soll ich tun?
0: Das ist gar kein Problem. Ich hätte eine Idee. Wie wär's mit Tickets für ihn hier?

0: Ja, der geht nächstes Jahr wieder auf Tour, auch hier in NRW in Köln. Präsentiert von uns, den NRW-Lokalradios. Das wird eine Riesenparty, ganz sicher. Tino Piontek, der hinter diesem DJ-Projekt steckt, der hat uns erzählt, dass diese gewisse Partystimmung, ja, dass die schon bei der Produktion startet.
1: Wenn man einen Partysong macht, kann man nicht steif im Studio sitzen und ganz analytisch rangehen. Natürlich ist dann voller Emotionen und man dreht dann auch mal etwas lauter und springt dann rum und freut sich und lacht. Und am Ende dieselbe Reaktion, die wir im Studio haben, haben hoffentlich natürlich auch die Leute dann draußen auf der Tanzfläche oder vorm Radio, wenn die Musik hören.
0: Ja, absolut. Also nächstes Jahr könnt ihr dann mit ihm zusammen tanzen und abgeben bei seinem Tourstopp in Köln am 8. Oktober, präsentiert von uns, den NRW-Lokalradios. Und wir hören ihn jetzt nochmal mit Test My Luck. 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

0: Das Wetter.
1: Viele Wolken unterwegs, aber es regnet nicht die ganze Zeit durch. Jetzt in der Nacht zum Morgen hin kann sich aber Nebel bilden und es ist kühl, 9 bis 5 Grad, im Bergland nur 3 Grad in der Nacht. Tagsüber heute dann wieder einiges an Regen dabei, bis 15 Grad und am Samstag auch wechselhaft. Schauer und einzelne Gewitter sind möglich, bis 16 Grad.
0: NRW Verkehr.
2: A40 Dortmund-Essen zwischen Dortmund-Hombruch und Dortmund-Barob. 1 Kilometer Stau. Wir wünschen allen unterwegs gute Fahrt.
1: Guten Morgen zusammen. Es ist noch ganz, ganz früh an diesem Freitag, aber es ist Freitag. Lasst uns das als Motivation zu so früher Stunde einfach mitnehmen. Schön, dass ihr zuhört und kommt gut durch die Nacht mit uns.
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1: Und was habe ich denn jetzt für euch? Ich guck mal. Ich habe jetzt für euch wunderschöne Nummer von Emily Sondé. Das ist Read All About It.

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